0: OMD, Walking on the Milky Way. 2:15. Als ich noch im Teenie-Alter war, da ging es einmal in der Woche noch vor der Schule zum Kiosk. Ja, da wurde die neue Bravo ersteigert. Ich zählte damals zum favorisierten Kundenstamm der Bravo, ebenso wie 1,8 Millionen Käufer ebenfalls. Ja, davon ist allerdings heute nicht mehr viel übrig geblieben. Damals verkaufte die Bravo tatsächlich so viele Exemplare pro Woche. Mittlerweile sind es nur noch knapp 43.300 im Monat. Ein Rückgang von 95,5% seit 1998. In diesem Jahr wird die Bravo 70 Jahre alt. Für die ARD ein Grund, eine Doku über das Jugendmagazin zu machen, finden Sie mittlerweile auch schon in unserer ARD-Mediathek. Und die Überschrift lautet Headlines, Hypes und Herzschmerz.
1: Bravo war halt einfach die Nummer 1, das war das Original.
2: Hallo, die Bravo war ein Kult, Bravo mein Shit.
3: Was in der Bravo war, war Gesetz. Also das hat man einfach nicht in Frage gestellt, das war die Wahrheit.
1: Du bist ja eigentlich Fan von dieser ganzen Welt, weil es ja Popkultur ist und dann bist du da drin, das ist kompletter Wahnsinn.
4: Bravo war das größte Jugendmagazin der Welt.
5: That's a banger!
6: Wow, so, oh, das ist aber interessant. Die Brüste sehen so aus oder so. Das war für mich total spannend als Teenager.
7: Und dann, was sagt Dr. Sommer?
8: Tu es nur dann, wenn du es auch wirklich willst.
9: Die No Angels und oh mein Gott, du siehst diese Boybands und du kannst ein Teil davon sein.
10: Es war mir so klar, wenn ich dann zeige, wie ich wirklich bin, wird mein Erfolg niemals kommen.
11: So eine Fresse musste man ziehen. Alles musste irgendwie funny und glücklich sein.
12: Eigentlich eine reinste Lüge. Da sind Schattenseiten, die dir aber nicht so verkauft werden.
13: Es gab ein kleines Gremium, was entschieden hat, du kommst in den Bravo rein und ich war drin. Es war nicht sehr laut. Mich kann man damit nicht mehr verarschen.
14: Wahrscheinlich waren wir das Authentischste, was die Bravo jemals hatte. Und das Allermeiste, was du hier siehst, ist Fake.
15: Ist schon krass inszeniert alles, ne?

Musik von Journey, Don't Stop Believin'. 3:05 und falls Ihnen gerade zum Kuscheln zumute sein sollten, wir haben die passende Musik dazu, denn in Laboon wurde zu dieser Nummer natürlich auch ordentlich gefummelt. Richard Sandersons Reality.

0: gleich 2:30. Hier ist der Verkehrsservice in der ARD-Hitnacht. Die A2 Hannover Richtung Berlin ist zwischen Ziesa und Wollin wegen Reinigungsarbeiten gesperrt. Dann die A8 München Richtung Salzburg. Zwischen Bayern und Rastplatz Eulenauer Filz hier 2 Kilometer Stau. Die A23 Hamburg Richtung Heide ist zwischen Eidelstedt und Pinneberg Süd wegen Bauarbeiten bis Dienstag 5 Uhr gesperrt. Ebenso die A40 Duisburg nach Essen zwischen dem Kreuz Duisburg und dem Kreuz Kaiserberg und der A44 Düsseldorf-Essen zwischen dem Kreuz Düsseldorf-Nord und Ratingen-Schwarzbach in beiden Richtungen geht da bis Dienstagmorgen nichts. Die A52 Mahl Richtung Gelsenkirchen ist zwischen Gelsenkirchen-Buer-West und dem Übergang zur B224 nach einem Unfall gesperrt. Die A67 Mannheim Richtung Darmstadt ist zwischen dem Viernheimer Dreieck und Lorsch bis Dienstag 5 Uhr gesperrt und die A620 Saarlouis Richtung Saarbrücken ist in Höhe Saarbrücken-St. Anual bis Mittwoch 9 Uhr gesperrt. Allen unterwegs eine gute und sichere Fahrt.
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0: Mit Klaus Schräder-Rau, einen schönen Pfingstsonntag.

0: Udo Lindenberg und sein Song über das Leben. Ist auch schon ein bisschen her, 2011 war das. Und er taucht ja regelmäßig seinen Pinsel in Eierlikör und malt Likörelle. Und unserem Reporter hat er mal verraten, wie das denn alles so losging.
1: Und dann kippt ein Glas um, da war gerade Eierlikör, hatte plötzlich gelbe Haare. Dann kippt er noch ein Glas um, da war Grenadin drin, hatte plötzlich eine rote Nase. Da kippt noch ein Glas um, da war Blue Curaçao drin, hatte einen schönen blauen Anzug angehabt, ne? Weißt du? Das sind nämlich tolle Farben, ja. Und dann Bols Grün, was es da so gibt, ne? Bananengrün, tralala und so. Und das waren dann, ich sag, das sind die Likörelle. Und ist ja immer noch, Likörelle ist ja ein weltweites Patent jetzt, ne? Le Likörelle und so, also weltweit und so, ne?

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Mr. Don Johnson alias Sonny Crockett aus Miami Vice. Ja, das ist alles schon lange her. Mittlerweile ist er 76 Jahre alt, in dritter Ehe verheiratet, obwohl eigentlich ist es die zweite, denn er hat eine Dame gleich zweimal geheiratet, nämlich Melanie Griffith. Zweimal ging das in die Hose und 1999 ehelichte er dann Kelly Flager. Die ist nicht nur 20 Jahre jünger als er, sondern auch ein Stückerl größer. Ja, das sieht auf Fotos immer recht lustig aus, aber der Don Johnson ist gar nicht mal so klein als Mann. 1,80 Meter, aber er hat als eine recht lange Lady an seiner Seite. 2.50 Uhr, 10 Minuten vor 3 und bis zu den Nachrichten gibt's jetzt noch 10cc und Roxette. Hello.

0: Nachrichten.
1: Um 3 Uhr mit Gabriela Kühne. Die gesetzlichen Krankenkassen warnen vor einem Milliardendefizit in der Pflege. Demnach hat sich die Finanzlage seit Jahresanfang noch einmal deutlich verschlechtert. Aus der Nachrichtenredaktion Simone Kienzle.
2: Laut dem GKV-Spitzenverband gab es im ersten Quartal in der Pflegeversicherung ein Minus von fast 670 Millionen Euro. Bis Ende des Jahres droht demnach ein Defizit von 4,2 Milliarden Euro. Bei der Pflegeversicherung brenne die Hütte, sagte Verbandschef Blatt dem Spiegel. Die Politik müsse jetzt das Ruder herumreißen, sonst würden die Finanzprobleme im kommenden Jahr unbeherrschbar. Bundesgesundheitsministerin Warken hat angekündigt, noch vor der Sommerpause den Entwurf für eine Pflegereform vorzulegen. Es wird befürchtet, dass Pflegebedürftige dann mehr selbst zahlen müssen.
1: Nach Schüssen in der Nähe des Weißen Hauses in Washington haben Beamte des Secret Service den mutmaßlichen Schützen offenbar tödlich verletzt. Das melden mehrere US-Medien unter Berufung auf die Behörde, die für die Sicherheit des Präsidenten verantwortlich ist. Demnach soll der Mann an einem Kontrollpunkt das Feuer auf Beamte eröffnet haben, die es erwiderten. Dabei wurde auch ein Passant getroffen. Der Täter erlag später in einer Klinik seinen Verletzungen. Zum Zeitpunkt des Vorfalls hielt sich Präsident Trump im Weißen Haus auf. Das Gebiet ist infolge der Schüsse weiträumig abgeriegelt. Russland greift die ukrainische Hauptstadt Kiew offenbar massiv mit Drohnen und ballistischen Raketen an. Das ging aus Warnungen der ukrainischen Luftwaffe auf der Plattform Telegram hervor. Medien und Augenzeugen berichten von mehreren Explosionen in Kiew. In Polen, als westlichem Nachbarland der Ukraine, teilte das Militär auf der Plattform X mit, wegen der russischen Angriffe in der Ukraine sei die Luftabwehr in Alarmbereitschaft, es seien Militärflugzeuge aufgestiegen. Der FC Bayern München hat zum 21. Mal den DFB-Pokal gewonnen und das Double perfekt gemacht. Der deutsche Fußballmeister besiegte Titelverteidiger VfB Stuttgart mit 3:0. Aus der Sportredaktion Tom Gernke.
3: Mann des Spiels war Bayerns Torjäger Harry Kane. Der Engländer traf gleich 3-mal und gewann so zum ersten Mal in seiner Karriere ein großes Finale. Dabei war der Gegner aus Stuttgart über weite Teile der Partie klar spielbestimmt, mutig, engagiert und hatte die besseren Tormöglichkeiten. Die klare Leistungssteigerung der Bayern in der zweiten Halbzeit machte am Ende den Unterschied aus. Für die Bayern ist es der erste Pokalsieg seit 6 Jahren. Stuttgart beendet die Saison ohne Titel.
1: Das waren die Nachrichten. Das Wetter in Deutschland. Es ist trocken, im Norden vereinzelt Schauer, Tiefstwerte 17 bis 8 Grad. Am Tage sonnig, Höchstwerte 26 bis 34 Grad. Die Zeit, es ist 3:03 Uhr.
4: Hallo, unterwegs, hier ist der Verkehrsservice in der ARD-Hitnacht. Die A2 Hannover Richtung Berlin ist zwischen Ciesa und Wollin wegen Reinigungsarbeiten gesperrt. Dann die A8 München nach Salzburg zwischen Bayern und dem Rastplatz Eulenauer Filz 2 Kilometer Stau. Die A9 Nürnberg Richtung München ist zwischen dem Dreieck Holledau und Pfaffenhofen nach einem Unfall gesperrt. Die A23 Hamburg nach Heide ist zwischen Eidelstedt und Pinneberg Süd wegen Bauarbeiten bis Dienstag 5 Uhr gesperrt. Ebenso die A40 Duisburg nach Essen zwischen dem Kreuz Duisburg und dem Kreuz Kaiserberg. Dort auch ebenfalls Sperrung bis Dienstagmorgen. Auf der A44 Mönchengladbach Richtung Düsseldorf ist in Höhe Münchheide die Anschlussstelle nach einem Unfall gesperrt. Die 44 Düsseldorf-Essen ist zwischen dem Kreuz Düsseldorf-Nord und Ratingen-Schwarzbach bis Dienstagmorgen in beiden Richtungen gesperrt. Weitere Sperrung betrifft die A52 Mahlen nach Gelsenkirchen zwischen Gelsenkirchen-Bur-Ost und dem Übergang zur B224 nach einem Unfall. Die A67 Mannheim nach Darmstadt ist zwischen dem Firnamer Dreieck und Lorsch noch bis Dienstag 5 Uhr gesperrt. Und die A620 Saarlouis Richtung Saarbrücken ist in Höhe Saarbrücken-St. Anual bis Mittwoch 9 Uhr gesperrt. Das war's. Kommen Sie gut an.
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4: Einen schönen Pfingstsonntag für Sie. Ich bin Klaus Schräder-Rauch.

3.15 Uhr haben wir es am Pfingstsonntag in der ARD Hitnacht. Jetzt gleich mit Michael Patrick Kelly und Throwback. Und in einem Interview hat er jetzt verraten, dass seine Familie, beziehungsweise nicht er, sondern sein Bruder Joey Kelly hat verraten, dass seine Familie damals auf der Straße richtig viel Geld verdient hat. Denn sie waren ja eigentlich Straßenmusiker. Dann waren sie auch mal kurzzeitig im Fernsehen, sind dann auf die Straße zurückgekehrt. Und ja, die Bezahlung war mehr oder weniger gar nicht schlecht durch das Fußvolk, was dazu gehört hat. An schlechten Tagen haben sie so 3.000 bis 5.000 Mark verdient und an guten seien es 20.000 bis 30.000 Mark gewesen. Und so hätten sie einen Umsatz auf der Straße von etwa 1,4 Millionen Mark gemacht. Das Ganze sei aber jetzt auch schon 30 Jahre her, da braucht das Finanzamt gar nicht mehr kommen, sagt er. Ja, das ist in der Tat alles verjährt. Also, Straßenmusiker können durchaus viel Geld machen, sofern sie denn durch das Fernsehen populär wurden. Heute ist das alles etwas anders. Mit Social Media ist man ja sowieso ruckzuck populär. Und jetzt Michael Patrick Kelly.

Im Südwesten sollen es heute Temperaturen bis zu 34 Grad geben. Ja, und wenn man da zu lange in der Sonne hockt, dann könnte man auch leicht ein SOS senden. Passenderweise wäre allerdings der Sunshine Reggae von Laidback.

0: gleich haben wir es 3:30. Einen schönen guten Morgen auf die Straßen. Die A2 Hannover Richtung Berlin ist zwischen Ziesa und Wollin wegen Reinigungsarbeiten nach wie vor gesperrt. Die A9 Nürnberg Richtung München ist zwischen dem Dreieck Holledau und Pfaffenhofen nach einem Unfall gesperrt. Die 23 Hamburg nach Heide ist zwischen Eidelstedt und Pinneberg Süd wegen Bauarbeiten noch bis Dienstag 5 Uhr gesperrt. Ebenso die A40 Duisburg nach Essen zwischen dem Kreuz Duisburg und dem Kreuz Kaiserberg. Auf der A44 Mönchengladbach Richtung Düsseldorf ist in Höhe Münchheide die Anschlussstelle nach einem Unfall gesperrt. Nochmal die 44 Düsseldorf-Essen nun ist gesperrt zwischen dem Kreuz Düsseldorf-Nord und Ratingen-Schwarzbach bis Dienstagmorgen in beiden Richtungen. Die A52 mal Richtung Gelsenkirchen ist zwischen Gelsenkirchen-Buer West und dem Übergang zur B224 nach einem Unfall gesperrt. Die A67 Mannheim nach Darmstadt ist zwischen dem Viernhammer Dreieck und Lorsch wegen einer Baustelle bis Dienstag 5 Uhr gesperrt. Und die A620 Saarlouis Richtung Saarbrücken ist in Höhe Saarbrücken-St. Anual bis Mittwoch 9 Uhr gesperrt. Gute Fahrt für Sie.
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0: Mit Klaus Schredderau, einen schönen Pfingstsonntag.

0: Klassiker von den Birds, Mr. Tambourine Man, um 3.43 Uhr. Sie können sich nach wie vor die Doku von Herbert Grönemeyer bei uns in der ARD Mediathek anschauen zu seinem 70. Geburtstag. Heißt Alles bleibt anders. Die lineare Ausstrahlung in der ARD vor einigen Wochen war ein großer Erfolg. Ebenso sind das die Abrufzahlen in unserer Mediathek. Und in der Doku gibt es eine Szene, da sitzt Herbert Grönemeyer gemeinsam mit Anke Engelke vor einem Monitor. Und da schauen sie sich alte Fernsehinterviews an, die Herbert mal gegeben hat. Unter anderem auch eins mit Elke Heidenreich. Und das sorgte für heitere Momente.
1: Ich finde das eigentlich problematisch, wenn einer wie du Musiker, Sänger ist und mit Liedern an die Öffentlichkeit tritt und Platten macht, die er nicht selber textet. Ist das für dich nicht ein Problem? Du schreibst ja nicht selber Texte wie der Bäcker oder der Danzer oder so.
2: Das ist sicher mein größtes Problem.
1: Ja?
2: Sicher, ich komme aus der englischen Musik und habe immer sehr viel in der Musik gelebt. Und sicher ist, aber andererseits kann man es auch nicht erzwingen. Man kann nicht sagen, ich habe auf der letzten Platte selbst getextet, halte mich allerdings auch nicht für den Poesie, für den Gnadengott der Poesie in Deutschland.
1: Ich dich auch nicht.
2: Ne? Aber ich glaube, zumindest muss man eine Gruppe von Textern.
3: Ich kann nicht. Das schöne Deutschland, wie man so aufgebaut wird von der Seite aus. Und, ich glaube an dich, du kannst was. Nach dem Motto, lass es doch einfach.

bisschen Rock'n'Roll am Pfingstsonntag von Garland Jeffries. In der kommenden Stunde beschäftigen wir uns mal mit Redewendungen. Wir haben da im Vorfeld ein paar Umfragen gemacht, wo die denn wohl mehr oder weniger herkommen würden. Und da kamen interessante Antworten bei rum. Das war uns zwischen 4 und 5. Jetzt erst einmal ein Klassiker von Talk Talk und Such a Shame.

0: 52 Mal Richtung Gelsenkirchen, ist zwischen Gelsenkirchen-Buer West und dem Übergang zur B224 nach einem Unfall noch etwa bis 6 Uhr gesperrt. Die A67 Mannheim nach Darmstadt ist zwischen dem Viernheimer Dreieck und Lorsch wegen einer Baustelle bis Dienstag 5 Uhr gesperrt und die A620 Saarlouis Richtung Saarbrücken ist in Höhe Saarbrücken-St. Anual bis Mittwoch 9 Uhr gesperrt. Das war's, gute Fahrt.
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0: Von MDR Thüringen, ich bin Klaus Schreiter-Grau, wünsche Ihnen einen schönen Start in diesem Pfingstsonntag. Und das ist Amy Grant. Bay.

0: Die ARD Hitnacht am Pfingstsonntag um 15:45. Ja, wir beschäftigen uns in dieser Stunde mal mit zwei Redewendungen. Die erste kommt jetzt direkt. Was eine Zicke ist, das wissen wir, ne? Eine Frau oder ein Mädel, das immer mal ein bisschen Schwierigkeiten macht, Stress macht, relativ unentspannt ist, also rumzickt. Aber was ist denn bitte schön eine Zimtzicke?
1: Zimtzicke. Ja, was hat das mit Zimt eigentlich zu tun?
2: Keine Ahnung, ich denke mal, weil Ziegen ziemlich widerspenstig sind.
3: Zimtzicke. Also ich finde, Zicke ist schon ein Schimpfwort, aber dann noch Zimt davor.
4: Zimt ist süß und bitter. Und so sind die Frauen nun mal.
5: Zimt ist vielleicht nicht jedermanns Sache. Und die Zicke, ne, das ist das Tier, diese Ziege halt.
6: Das ist eine, die, ich weiß nicht, so eine widerspenstige irgendwie.
7: Vielleicht irgendwas, dass jemand irgendwie gerne Zimt isst oder was weiß ich.
0: Nein, mit Zimt, dem Gewürz, hat es am Ende überhaupt nichts zu tun. Im 19. Jahrhundert wurde der Begriff auch verwandt für wertloses Zeug oder Plunder und sowas. Und eine Zimtzicke bedeutet eine Frau, die wegen jedes Zimts, also wegen jeder Nichtigkeit, rumzickt. Ja, das ist eine Zimtzicke. Ja, nutzloses Wissen am Pfingstsonntag.
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Ja, die Midnight-Ladies, er war spät dran, ist ja schon 4.24 Uhr in der ARD-Hitnacht am Pfingstsonntag. Ja, und der Song hier von Chris Norman, der feiert in diesem Jahr 40-Jähriges. Veröffentlicht wurde die Nummer 1986. Bis zu den nächsten Verkehrshinweisen um 4:30 noch ein guter alter Song von Amy MacDonald, This is the Life, und Maxi Priest hätte ich noch, Wild World.

0: genau, 16:30. Einen schönen guten Morgen auf die Straßen. Die A2 Hannover Richtung Berlin ist zwischen Ziesa und Wohlin nach wie vor wegen Reinigungsarbeiten gesperrt. Die A23 Hamburg Richtung Heide ist zwischen Eidelstedt und Pinneberg Süd wegen Bauarbeiten bis Dienstag 5 Uhr gesperrt. Und das gilt auch für die A40 Duisburg Richtung Essen zwischen dem Kreuz Duisburg und dem Kreuz Kaiserberg. Auf der A44 München-Gladbach Richtung Düsseldorf ist in Höhe Münchheide die Anschlussstelle nach einem Unfall gesperrt. Die A44 Düsseldorf-Essen ist zwischen dem Kreuz Düsseldorf-Nord und Ratingen-Schwarzbach bis Dienstagmorgen in beiden Richtungen gesperrt. Die 52 mal nach Gelsenkirchen ist zwischen Gelsenkirchen-Buer-West und dem Übergang zur B224 nach einem Unfall noch bis etwa 6 Uhr gesperrt. Die 67 Mannheim nach Darmstadt ist zwischen dem Firnamer Dreieck und Lorsch wegen einer Baustelle bis Dienstag 5 Uhr dicht. Und die A620 Saarlouis Richtung Saarbrücken ist in Höhe Saarbrücken-St. Anual bis Mittwoch 9 Uhr gesperrt. Das war's. Allen unterwegs eine gute Fahrt. Kommen Sie gut an.
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0: Ich bin Klaus Schredergau. Einen schönen Pfingstsonntagmorgen wünsche ich Ihnen. Und jetzt eine Gruppe, die damals in den 90ern wirklich alles abgeräumt haben. Ace of Base. Einer ihrer großen Hits, The Sign.

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0: Musik von Johnny Nash. I can see clearly now in der ARD Hitnacht. So, wir haben noch eine Redewendung, über die wir uns jetzt unterhalten und alle Frischverliebten dürfen da interessiert sein. Woher kommt denn eigentlich der Begriff "Ich bin verknallt"? Haben Sie da Ahnung?
1: Das tut einen richtigen Knall wahrscheinlich, wenn man richtig verliebt ist auf den ersten Blick.
2: Ich nehme an, das hat was mit dem Herzen zu tun, dass man so dieses Gefühl dann so hat, als würde das Herz ein bald rausspringen vor Liebe sozusagen.
3: Weil wenn ein Knall passiert, ist man ja auch erstmal schockiert und man nimmt die Umwelt erstmal gar nicht mehr wahr.
4: Dann knallt man irgendwie durch, denke ich mal, und dann kann man auch gar nicht mehr klar denken.
5: Verknallt sein, das ist also noch mehr wie, das ist noch eine Stufe höher.
6: Ist das schneller als der Knall?
7: Passiert ist mir das schon so oft, aber warum man das sagt, weiß ich nicht.
8: Weil es bumm macht und dann ist man fertig.
0: Ja, so ist es fast richtig. Hier kommt die Erklärung.
9: Also belegt ist es seit dem 17. Jahrhundert in der Bedeutung, sich in jemanden verknallen, sich in jemanden verliebt haben. Im Grunde genommen also ganz plötzlich jemanden so tief und fest und über eine sehr schnelle Phase da sich sozusagen in jemanden vergucken. Und statt verknallt kann ich auch verschossen sagen, quasi wie bei einer Patrone, die nicht mehr verwendet werden kann. Das hängt aber tatsächlich mit dem ursprünglichen Verb verknallen, also im Sinne von mit Knall vergehen, verpuffen ja doch zusammen, auch bei den Patronen. Das ist ja nicht anders. Unter dem Blickwinkel also des Plötzlichen, des Resultativen, also das ist passiert und in dem Augenblick ist alles andere unwichtig geworden.
0: Ja, so sieht es aus bei den Frischverliebten. Ja, also jetzt sind wir auch mal in dieser Sendung unserem Bildungsauftrag nachgekommen. Verknallt und Zimtzicke, Sie können es heute mal am Mittagstisch erklären.
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vergangenen Jahr zum 40-Jährigen, da war die Band Umbetagno auf großer Tour. In Deutschland gab es auch viele, viele Konzerte in den großen Arenen. In Hamburg, in Leipzig, in Berlin, München, Stuttgart, Oberhausen, Hannover, Köln, Frankfurt. Da war richtig Feuer im Haus unter der Decke. Und wann sie wieder Konzerte geben bei uns, ist allerdings noch unklar. 5:10 in der ARD Hitnacht. Bis zu den Nachrichten gibt's noch T-Pau und Carl Douglas.

Ja, der angekündigte Frühsport mit Carl Douglas und Kung Fu Fighting fällt leider den Nachrichten zum Opfer. Der Titel reicht nicht mehr heran. Bis an 5 Uhr darf ich jetzt Whitney Houston All at Once.

0: Nachrichten. Um 5 Uhr mit Gabriela Kühne. Die gesetzlichen Krankenkassen warnen vor einem Milliardendefizit in der Pflege. Demnach hat sich die Finanzlage seit Jahresanfang noch einmal deutlich verschlechtert. Aus der Nachrichtenredaktion Simone Kienzle.
1: Laut dem GKV-Spitzenverband gab es im ersten Quartal in der Pflegeversicherung ein Minus von fast 670 Millionen Euro. Bis Ende des Jahres droht demnach ein Defizit von 4,2 Milliarden Euro. Bei der Pflegeversicherung brenne die Hütte, sagte Verbandschef Blatt dem Spiegel. Die Politik müsse jetzt das Ruder herumreißen, sonst würden die Finanzprobleme im kommenden Jahr unbeherrschbar. Bundesgesundheitsministerin Warken hat angekündigt, noch vor der Sommerpause den Entwurf für eine Pflegereform vorzulegen. Es wird befürchtet, dass Pflegebedürftige dann mehr selbst zahlen müssen.
0: Nach den Schüssen nahe dem Weißen Haus in Washington ist ein mutmaßlicher Angreifer tot. Laut Secret Service, der für die Sicherheit von US-Präsident Trump zuständig ist, hatte die Person eine Waffe aus einer Tasche gezogen und das Feuer eröffnet. Beamte hätten das Feuer erwidert und den Verdächtigen getroffen. Er sei im Krankenhaus für tot erklärt worden. Auch ein unbeteiligter Passant wurde demnach während des Schusswechsels verletzt. US-Präsident Donald Trump hielt sich zum Zeitpunkt des Vorfalls im Weißen Haus auf. Der Vorfall werde nun untersucht. Russland hat die ukrainische Hauptstadt Kiew offenbar massiv mit Drohnen und ballistischen Raketen angegriffen. Mehrere Wohngebäude seien beschädigt worden, außerdem eine Schule, teilte Kiews Bürgermeister Vitali Klitschko mit. 9 Menschen seien verletzt worden. Dem Angriff ging eine Warnung der Luftwaffe vor dem möglichen Einsatz der russischen Mittelstreckenrakete Oreshnik voraus. Russland äußerte sich bislang nicht zu den Angriffen. In Polen, als westlichem Nachbarland der Ukraine, ist die Luftwaffe im eigenen Luftraum im Einsatz. Es handle sich um eine Vorsichtsmaßnahme, teilte die Armee mit. Der FC Bayern München hat zum 21. Mal den DFB-Pokal gewonnen und das Double perfekt gemacht. Der deutsche Fußballmeister besiegte Titelverteidiger VfB Stuttgart mit 3:0. Aus der Sportredaktion Tom Gerdke.
2: Mann des Spiels war Bayerns Torjäger Harry Kane. Der Engländer traf gleich 3-mal und gewann so zum ersten Mal in seiner Karriere ein großes Finale. Dabei war der Gegner aus Stuttgart über weite Teile der Partie klar spielbestimmt, mutig, engagiert und hatte die besseren Tormöglichkeiten. Die klare Leistungssteigerung der Bayern in der zweiten Halbzeit machte am Ende den Unterschied aus. Für die Bayern ist es der erste Pokalsieg seit 6 Jahren. Stuttgart beendet die Saison ohne Titel.
0: Das waren die Nachrichten. Das Wetter in Deutschland. Am Tage sonnig, Höchstwerte 26 bis 34 Grad, im Norden kühler. Und die Zeit, es ist gleich 5.03 Uhr.
3: Einen schönen guten Morgen unterwegs. Hier ist der Verkehrsservice in der ARD Hitnacht. Die A2 Hannover Richtung Berlin ist zwischen Ziesa und Wollin wegen Reinigungsarbeiten gesperrt. Die A23 Hamburg Richtung Heide ist zwischen Eidelstedt und Pinneberg Süd wegen Bauarbeiten noch bis Dienstag 5 Uhr gesperrt. Und das gilt auch für die A40 Duisburg Richtung Essen zwischen dem Kreuz Duisburg und dem Kreuz Kaiserberg. Die A44 Düsseldorf-Essen ist zwischen dem Kreuz Düsseldorf-Nord und Ratingen-Schwarzbach ebenfalls bis Dienstagmorgen in beiden Richtungen gesperrt. Die A52 Mahl Richtung Gelsenkirchen ist zwischen Gelsenkirchen-Buer-West und dem Übergang zur B2

0: Musik von Cher am frühen Sonntagmorgen um 16:45. Heute ist der 24. Mai und wir schauen mal auf die prominente Geburtstagsliste. Ja, und er erfand Captain Blaubär und Hein Blöd. Der Comiczeichner Walter Mörs wird heute 69 Jahre alt. Ja, und dieser Schauspieler aus Großbritannien, der fiel mir zum ersten Mal auf in einer US-Krankenhaus-Serie. Dort spielte er einen sehr zynischen Chefarzt. Die Serie hieß Monday Mornings und der Schauspieler heißt Alfred Molina. Er wird heute 73. Ja, sie war nur recht kurz mit dem King of Rock'n'Roll verheiratet. Das war von 1967 bis 1973. Seinen Namen trägt sie heute noch, Priscilla Presley. Sie wird heute 81. Ja, und dass Musiker bzw. Songwriter den Literaturnobelpreis erhalten, ist ja eher eine Ausnahme. Vor 10 Jahren wurde Bob Dylan diese Ehre zuteil. Es gibt aber eine Sache, die ihm im Laufe seiner Karriere trotz aller Anstrengungen irgendwie nie gelungen ist, nicht als Ikone von den Massen verehrt zu werden. Ob Protestlieder, elektrischer Rock, Country oder religiöse Musik, das Gesamtwerk des Ausnahmemusikers gilt als Meilenstein der Musikgeschichte. Und sogenannte Dylanologen sezieren seine Texte bis heute. Und selbst mit seinen teils bizarren Konzerten begeistert Bob Dylan seine Fangemeinde bis heute. Und heute, an diesem Sonntag, wird er 85 Jahre alt. Und als Prophet möchte er auf jeden Fall nicht in die Geschichte eingehen.
1: Das ist so, als ob du in einer Geschichte von Edgar Allan Poe bist. Du bist nicht das, wofür dich alle halten. Sie nennen dich einen Propheten oder einen Retter. Ich wollte nie ein Prophet oder Retter sein. Elvis Presley vielleicht. Und vielleicht werde ich immer mehr so wie er. Aber ein Prophet ganz bestimmt nicht.
2: I could easily see myself becoming him. But prophet, no.
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Er bleibt ein Bewegungsverweigerer. Eddy Grant, I don't wanna dance. Ja, und der nächste Interpret gilt als Vater des italienischen Blues. Im vergangenen Jahr ist er 70 geworden und er kommt auch nach Deutschland. In diesem Sommer gibt Konzerte in Berlin, Leipzig und Wolfsburg. Hier ist Zucchero.

0: Und damit haben wir es gleich 5:30. Einen schönen guten Morgen auf die Straßen. Die A2 Hannover Richtung Berlin ist zwischen Ziesa und Wollin wegen Reinigungsarbeiten gesperrt. Die A23 Hamburg Richtung Heide ist zwischen Eidelstedt und Pinneberg Süd wegen Bauarbeiten noch bis Dienstag 5 Uhr gesperrt. Und das gilt auch für die A40 Duisburg nach Essen zwischen dem Kreuz Duisburg und dem Kreuz Kaiserberg. Und auch für die A44 Düsseldorf-Essen. Die ist gesperrt zwischen dem Kreuz Düsseldorf-Nord und Ratingen-Schwarzbach in beiden Richtungen. Die A52 mal Richtung Gelsenkirchen ist zwischen Gelsenkirchen-Buer West und dem Übergang zur B224 nach einem Unfall bis 8 Uhr gesperrt. Die A67 Mannheim nach Darmstadt ist zwischen dem Firnauer Dreieck und Lorsch wegen einer Baustelle bis Dienstag 5 Uhr dicht. Dann haben wir noch die A100 Neukölln Richtung Treptow ist gesperrt zwischen dem Dreieck Neukölln und Sonnenallee nach Auslösung der Höhenkontrolle. Und die A620 Saarlouis Richtung Saarbrücken ist in Höhe Saarbrücken-St. Anual bis Mittwoch 9 Uhr gesperrt. Da wo es geht, eine gute Fahrt.
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0: Letzte halbe Stunde mit Klaus Schrädergau und mit Camouflage.

0: von Sarah Connor am Pfingstsonntag um 5.37 Uhr. Als ich noch Teenie war, da ging's einmal pro Woche ganz automatisch an den Kiosk. Da wurde nämlich die Bravo gekauft. Ich zählte seinerzeit zur Kundschaft, wie 1,8 Millionen andere Teenies auch. So viele Exemplare wurden damals pro Woche verkauft. Mittlerweile sind es nur noch knapp 43.000 pro Monat. In diesem Jahr wird die Bravo 70 Jahre alt und für die ARD ein Grund, eine Doku über das Jugendmagazin zu machen. Und die ist jetzt bereits abrufbar in unserer ARD-Mediathek. Ja, und die Bravo hat damals Jugendstars wie Oli P. oder auch Blümchen in den Pop-Himmel gehoben.
1: Bravo war halt einfach die Nummer 1, das war das Original.
2: Hallo, die Bravo war ein Kult. Bravo, mein Shit.
3: Was in der Bravo war, war Gesetz. Also das hat man einfach nicht in Frage gestellt. Das war die Wahrheit.
1: Du bist ja eigentlich Fan von dieser ganzen Welt, weil es ja Popkultur ist. Und dann bist du da drin. Das ist komplett der Wahnsinn.
4: Bravo war das größte Jugendmagazin der Welt.
5: That's a banger!
6: Wow, so. Oh, das ist aber interessant. Die Brüste sehen so aus oder so. Das war für mich total spannend als Teenager.
7: Und dann, was sagt Dr. Sommer?
8: Tu es nur dann, wenn du es auch wirklich willst.
6: Die No Angels. Und oh mein Gott, du siehst diese Boybands und du kannst ein Teil davon sein.
9: Es war mir so klar, wenn ich dann zeige, wie ich wirklich bin, wird mein Erfolg niemals kommen.
10: So eine Fresse musste man ziehen. Alles musste irgendwie funny und glücklich sein.
6: Eigentlich eine reinste Lüge. Da sind Schattenseiten, die dir aber nicht so verkauft werden.
11: Es gab ein kleines Gremium, was entschieden hat, du kommst in den Bravo rein und ich war drin. Es war nicht sehr laut. Mich kann man damit nicht mehr verarschen.
12: Wahrscheinlich waren wir das Authentischste, was die Bravo jemals hatte. Und das Allermeiste, was du hier siehst, ist fake.
13: Ist schon krass inszeniert alles, ne?

Sandra mit ihrem Debüthit Maria Magdalena. 6:10 am Pfingstsonntag, das war's. Das war die ARD-Hitnacht mit Klaus Schrädergrau. Und was kann ich Ihnen für heute wünschen? Einen wunderschönen Sonntag bei bestem Wetter. In diesem Sinne, schönen Sonntag.

0: Uhr.
1: Guten Morgen.
0: Alles, was wichtig ist, das hören Sie jetzt von Karin Lukas.
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3: Die großen Kirchen in Thüringen und Sachsen-Anhalt blicken mit Sorge auf die Landtagswahl im September in Sachsen-Anhalt. Hintergrund sind Forderungen aus der AfD, die Staatsleistungen an die Kirchen zu kürzen. Die Gelder werden gezahlt, weil der Staat den Kirchen Anfang des 19. Jahrhunderts große Teile ihres Besitzes entzogen hatte. Nach Angaben beider Kirchen machen die Staatsleistungen etwa 10% der Haushalte aus. Ein Wegfall hätte demnach erhebliche Konsequenzen, etwa für Seelsorge, Bildungseinrichtungen und soziale Angebote. Sömmerda feiert heute mit einem großen Festumzug sein 1150-jähriges Bestehen. Der Umzug ist Höhepunkt des Festwochenendes zum Stadtjubiläum. Rund 1300 Teilnehmer präsentieren dabei Stadtgeschichte und Gegenwart Sömmerdas. Die Stadt will mit vielen historischen und aktuellen Bildern die Vergangenheit und die Gegenwart miteinander verbinden. Der Festumzug beginnt um 10 Uhr am Martini-Park. Im Kreis Gotha ist am Abend ein Radfahrer tödlich verunglückt. Wie die Polizei mitteilte, kam der 59-Jährige auf einer Straße in Dreigleichen von der Fahrbahn ab und prallte gegen eine Straßenlaterne. Helfer hatten noch versucht, den Mann wiederzubeleben, jedoch ohne Erfolg. Der Verunglückte starb nach Angaben der Polizei noch an der Unfallstelle. Ein Böschungsbrand an den Gleisen hat gestern auf der Bahnstrecke Berlin-Leipzig mehrere Stunden lang den Bahnverkehr zum Teil erheblich behindert. Laut Feuerwehr hatte eine heiße Bremse eines Güterzugs den Brand am Mittag ausgelöst. Erst am späten Abend sei das Feuer schließlich gelöscht gewesen. Heute Morgen fahren die Züge wieder nach Fahrplan. Nach den Schüssen nahe dem Weißen Haus in Washington ist ein mutmaßlicher Angreifer tot. Laut Secret Service, der für die Sicherheit von US-Präsident Trump zuständig ist, hatte der Mann eine Waffe aus der Tasche gezogen und das Feuer eröffnet. Beamte hätten das Feuer erwidert und den Verdächtigen getroffen. Auch ein unbeteiligter Passant wurde demnach während des Schusswechsels verletzt. US-Präsident Trump hielt sich zum Zeitpunkt des Vorfalls im Weißen Haus auf. Sport. Der FC Bayern München hat den deutschen Fußballpokal gewonnen. Die Bayern besiegten den Pokalsieger vom letzten Jahr VfB Stuttgart mit 3:0. Alle drei Tore für den Rekordmeister und Rekordpokalsieger schoss Harry Kane. Die deutsche Eishockey-Nationalmannschaft droht bei der Weltmeisterschaft in der Schweiz das Aus. Im 6. Vorrundenspiel hat das Team zwar mit 6:2 gegen Österreich gewonnen, da aber zuvor Lettland die USA mit 4:2 besiegte, sind die Deutschen auf Schützenhilfe der Konkurrenten angewiesen. Die Handballerinnen vom Thüringer HC haben die Bundesliga-Saison als Dritte abgeschlossen. Im Spiel um Platz 3 setzten sie sich die Thüringerinnen am Abend auswärts mit 28:27 gegen die HSG Bensheim-Auerbach durch. Der Siegtreffer für den THC fiel 3 Sekunden vor dem Abpfiff. Das waren die Nachrichten. 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
1: Dank dir, Karin. Das Thüringen-Wetter. Echt schön, jetzt diese Morgenluft einzuatmen. Schon jetzt in der Früh sehr, sehr angenehm, oft bei Temperaturen zwischen 13 und 16 Grad. Und nachher wird's wieder warm. Sehr warm bei bis zu 28 Grad. Überwiegend trocken heute am Pfingstsonntag. Morgen Feiertag, viel Sonnenschein bei bis zu 30 Grad und am Dienstag ganz genauso. Die Zeit 6.04 Uhr. Hier sind die aktuellen Verkehrsmeldungen. Die A4 Richtung Frankfurt zwischen Bucha und Magdala, da gibt es Behinderungen nach einem Wildunfall und Vorsicht im Ilmkreis zwischen Dienststadt und Barchfeld, da sind Kühe auf der Fahrbahn. So viel zu den Störungsmeldungen und Blitze haben wir noch gar keine. Also wenn Sie einen Blitzer schon gesichtet haben, heute am Pfingstsonntag, beziehungsweise haben Sie einen aktuellen Stau gesehen, dann sagen Sie uns auch Bescheid.

Guten Morgen und einen angenehmen Start in den Sonntag mit uns. MDR Thüringen, es ist kurz vor 6:45. Hörer Jonas aus Jena hat gerade Interessantes geschrieben über die MDR Thüringen-App. Guten Morgen, liebe Romy. Ich hoffe, du bist gut gestartet. Ja, Jonas, das bin ich, das sind wir, alle Kollegen hier im Team. Und dann schreibt er, ich habe trotz Rückenschmerzen von der Gartenarbeit gut schlafen können, aber ich hatte einen seltenen Traum, schreibt der Jonas. Ich bin auf der Straße mit einer tollen Frau ins Gespräch gekommen. Wir waren dann auch zusammen unterwegs. Leider hat mich ein Wadenkrampf geweckt und 3 Weinsmileys dazu. Lieber Jonas, das ist hart. Wer weiß, was sonst noch hätte werden können aus euch beiden. Ne? Wadenkrämpfe, das ist schon echt fies und können schöne Träume zerstören. Ja, Ihnen einen tollen Sonntag ohne irgendwas Unschönes heute.

0: Heinz-Rudolf Kunze. Einfach gute Musik. Vor Pfingsten wünschen wir Ihnen ein schönes, langes Wochenende. Sie hören MDR Thüringen. Es ist 6.21 Uhr. Guten Morgen.
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2: Zu Pfingsten sind die Geschenke am geringsten, sagt der Volksmund. Nö, sag ich. Denn bei uns in der Kirche gibt's heute ordentlich Geschenke. In der Eisenacher Annenkirche zum Beispiel, da feiern wir Konfirmation. Junge Leute mit geistiger und körperlicher Einschränkung werden in ihrem Glauben bestärkt. Das genau bedeutet Konfirmation. Und klar gibt's da Geschenke. Eine Bibel und eine Kerze und von den Familien oft Geld oder Schmuck. Aber es gibt auch unsichtbare Geschenke, die nichts kosten und die man nicht kaufen kann. Die Jugendlichen bekommen Gottes Segen, ganz persönlich. Das gibt's nur bei der Kirche. Gott verspricht ihnen, ich bin da, immer. Auch wenn das Leben schwierig ist oder zum Fürchten. Ich bleib an eurer Seite. Dieses Versprechen, das ist auch für die Eltern wichtig, die irgendwann ihre Kinder loslassen. Gerade bei diesen Kindern ist das nicht ganz so leicht, das Loslassen. Doch Gott wird da sein. Sein guter Geist wird sie begleiten und bestärken. Genau das haben die engsten Freunde von Jesus auch erlebt, vor 2000 Jahren. Als sie ohne seine ständige Präsenz leben mussten und sich gefürchtet haben vor der Zukunft ohne ihn. Gottes Geist hat ihnen damals Kraft gegeben, Menschen von ihrem Glauben zu erzählen, Gemeinden zu gründen, die Kirche zu gründen. Von wegen Pfingsten sind die Geschenke am geringsten. Bei uns in der Kirche, da gibt's heute richtig tolle Geschenke. Ein gesegnetes Pfingstfest wünsche ich Ihnen. Cornelia Biesecke aus Eisenach, Evangelische Kirche.
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2: Am Pfingstwochenende mit Oliver Gossauer. Sommer da. Als Höhepunkt des Festwochenendes zum 1150-jährigen Jubiläum zieht heute ein großer Festumzug durch die Stadt. Unter dem Motto Gestern, heute, miteinander präsentieren über 1000 Teilnehmer die Geschichte und Gegenwart Sommerdas. Los geht es um 10 Uhr am Martini-Park. Eisenach. Die Dachsanierung der Predigerkirche ist aufwendiger als zunächst gedacht. Der Stadtrat hat in dieser Woche zusätzlich rund 170.000 Euro für Arbeiten freigegeben. Das Ausmaß der Schäden im Dachstuhl war nach Angaben der Stadt erst nach den ersten Arbeiten im vergangenen Herbst erkennbar. So wurde zum Beispiel festgestellt, dass Dachbalken nicht mehr tragfähig sind und dass in den 1990er Jahren beim Einbau einer Lüftungsanlage unsachgemäß in die Konstruktion eingegriffen wurde. Streufdorf. Der Thüringer Radsportverband sucht noch Helfer zur Absicherung der deutschen Meisterschaften im Straßenradsport. Die Rennen finden Ende Juni in Südthüringen statt. Zum Auftakt gibt es ein Zeitfahren rund um Streufdorf im Landkreis Hildburghausen. Das war das Wichtigste aus den Thüringer Regionen. 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
3: Danke dir, Olli. Das Thüringen-Sonntagswetter, sehr, sehr nett. Wir haben jetzt nicht den strahlend blauen Himmel, vielleicht von gestern oder auch von morgen, ne, wie es morgen wieder wird. Heute gibt es auch ein paar Schleierwolken, aber genauso Sonne. 28 Grad in der Spitze, meist bleibt es trocken, nur selten kann es hier und da etwas regnen. Morgen und auch Dienstag wieder bestens sonnig, blauer Himmel, heiß bei 30 Grad. Und die Zeit? 6.32 Uhr. Hier sind die aktuellen Verkehrsmeldungen. Vorsicht im Innkreis zwischen Dienststedt und Barchfeld, das sind Kühe auf der Fahrbahn. Unsere einzige Störungsmeldung. Und Blitze haben wir derzeit keine. 0800 218 1600, da erreichen Sie uns kostenlos im MDR Thüringen Verkehrszentrum. Eine gute Fahrt und ein schönes langes Wochenende. Das wünscht Ihnen Romy Anders.
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Das MDR Thüringen Verkehrszentrum mit einer Warnung für die A38 Richtung Leipzig. Passen Sie auf zwischen Ahrenshausen und Heilbert-Heiligenstadt. Da liegt nämlich ein toter Dachs auf der linken Fahrspur. A38 Richtung Leipzig zwischen Ahrenshausen und Heilbert-Heiligenstadt. Eine gute Fahrt mit MDR Thüringen.

0: 6.46 Uhr, kurz nach 6:45. Guten Morgen. Ein großes musikalisches Jubiläum steht an. Bob Dylan wird heute 85 Jahre. Einer der bedeutendsten Musiker des 20. Jahrhunderts und darüber hinaus. Kann man nicht anders sagen. Natürlich gibt es sehr, sehr viel über sein Leben zu erzählen. MDR Thüringen-Reporter Benedikt Schäper mit einem kleinen Geburtstagsgruß.
1: Kluge Kompositionen und zeitlose Zeilen, die Menschen immer noch bewegen. Es sind die musikalischen Markenzeichen von Bob Dylan. Geboren 1941 als Robert Allen Zimmerman im mittleren Westen der USA, zieht es den Teenager früh nach New York. Nur mit einer Gitarre und einer Mundharmonika im Gepäck. Erste Konzerte und Verträge folgen schnell.
2: Es ist ein Gefühl, das man hat. Ich wusste etwas über mich, was sonst niemand wusste. Ich hatte ein genaues Bild von mir im Kopf und ich wusste, das wird wahr werden.
1: Maßgeblich beeinflusst Dylan die Folkszene der 60er Jahre, stößt Fans aber auch vor den Kopf, als er auf der Bühne schließlich zur E-Gitarre greift. Er produziert aber auch immer wieder massentaugliche Hits.
3: Hey! 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
1: In den USA gilt der junge Bob als ein Sprachrohr der Bürgerrechts- und Friedensbewegung. Doch Dylan verweigert sich, damals wie heute, diesem und jedem anderen Etikett.
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1: Viele seiner Lieder thematisieren die Vergänglichkeit. Doch die hält Bob Dylan scheinbar nicht davon ab, auch mit 85 noch um die Welt zu touren. Gesellschaftskritische Hymnen, nachdenkliche Balladen, feinfühlige Liebeslieder. Der kleine Mann aus Minnesota hat große Musikgeschichte geschrieben. Bob Dylan, eine der bedeutendsten Stimmen Amerikas.
0: Einer, der immer seinen eigenen Kopf hatte und hat und sein eigenes Ding auch gemacht hat. Ein cooler Typ. Bob Dylan wird 85 Jahre. MDR Thüringen, wir finden ihn einfach gut. Spielen ihn. Einfach gute Musik aus den 60ern. Like a Rolling Stone. Bitteschön, Bob Dylan.
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2: Es ist 7 Uhr. Guten Morgen. Alles, was heute wichtig ist am Sonntag, das hören Sie von Karin Lukas.
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3: Russland hat in der Nacht die ukrainische Hauptstadt Kiew massiv mit Drohnen und ballistischen Raketen angegriffen. Bürgermeister Klitschko berichtete von zahlreichen betroffenen Gebäuden, darunter auch Hochhäuser und mindestens eine Schule. Laut Behörden gibt es mindestens einen Toten und 20 Verletzte. Ob Russland bei dem neuen Angriff tatsächlich auch eine Oreshnik-Mittelstreckenrakete einsetzte, blieb zunächst unklar. Sömmerda feiert heute mit einem großen Festumzug sein 1150-jähriges Bestehen. Der Umzug ist Höhepunkt des Festwochenendes zum Stadtjubiläum. Mehr als 1000 Teilnehmer präsentieren dabei Stadtgeschichte und Gegenwart Sömmerdas. MDR Thüringen-Reporterin Barbara Meßmann, was erwartet denn die Besucher in Sömmerda heute?
4: Also das wird schon ein besonderer und vielleicht auch nostalgischer Festumzug. Rund 1300 Teilnehmer aus Kindergärten, Schulen, Vereinen, Organisationen, Ortsteilen und Unternehmen gestalten den Umzug mit. Darunter sind auch Leute, die schon beim letzten Jubiläum vor 50 Jahren am Umzug teilgenommen haben. Ziel der Stadt ist, mit vielen historischen und aktuellen Bildern die Vergangenheit und Gegenwart miteinander zu verbinden. Los geht's um 10 Uhr am Martini-Park. Dann durch die Erfurter Straße und die Altstadt bis zum Marktplatz.
3: Die großen Kirchen in Thüringen und Sachsen-Anhalt blicken mit Sorge auf die Landtagswahl im September in Sachsen-Anhalt. Hintergrund sind Forderungen aus der AfD, die Staatsleistungen an die Kirchen zu kürzen. Die Gelder werden gezahlt, weil der Staat den Kirchen Anfang des 19. Jahrhunderts große Teile ihres Besitzes entzogen hatte. Nach Angaben beider Kirchen machen die Staatsleistungen etwa 10% der Haushalte aus. Ein Wegfall hätte demnach erhebliche Konsequenzen, etwa für soziale Angebote. In Mühlhausen hat ein Unbekannter in der vergangenen Nacht einen Brandsatz in den Eingangsbereich eines Wohnhauses geworfen. Danach flüchtete der Täter mit einem Mountainbike. Das Feuer erlosch glücklicherweise kurze Zeit später selbstständig. Die Polizei ermittelt wegen schwerer Brandstiftung. Nach Schüssen nahe dem Weißen Haus in Washington ist ein mutmaßlicher Angreifer tot. Laut Secret Service, der für die Sicherheit von US-Präsident Trump zuständig ist, hatte der Mann nahe eines Kontrollpunktes eine Waffe aus der Tasche gezogen und das Feuer eröffnet. Aus Washington, MDR Thüringen-Reporterin Nina Barth.
5: Laut Secret Service erwiderten Beamte die Schüsse und trafen den Verdächtigen. Der Mann starb im Krankenhaus. Ein unbeteiligter Passant wurde ebenfalls von einer Kugel getroffen und liegt im Krankenhaus. Bei dem getöteten Verdächtigen handelt es sich laut US-Medien um einen 21 Jahre alten Mann. Sein Motiv ist noch unklar. Mehrere US-Medien berichten, dass der Mann der Polizei bekannt war und psychisch krank gewesen sein soll.
3: Sport. Der FC Bayern München hat den deutschen Fußballpokal gewonnen. Die Bayern besiegten den Pokalsieger vom letzten Jahr VfB Stuttgart mit 3:0. Und der deutschen Eishockey-Nationalmannschaft droht bei der Weltmeisterschaft in der Schweiz das Aus. Im 6. Vorrundenspiel hat das Team zwar mit 6:2 gegen Österreich gewonnen, da aber zuvor Lettland die USA mit 4:2 besiegte, sind die Deutschen auf Schützenhilfe der Konkurrenten angewiesen. Das waren die Nachrichten. 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
2: Dankeschön, Karin. Das Thüringen-Wetter. Nett heute am Pfingstsonntag. Es ist warm und meist trocken bei bis zu 28 Grad. Ganz selten kann es örtlich ein bisschen Regen geben. Morgen und auch am Dienstag weiterhin bestes Badewetter. Sonnig bei bis zu 30 Grad. Und die Zeit? 7.04 Uhr. Hier sind die aktuellen Verkehrsmeldungen. Eine Sache aus dem Ilmkreis, Vorsicht dort zwischen Dienststedt und Weichfeld, da können immer noch Kühe auf der Fahrbahn sein. Das war's schon von unserer Seite.
6: Blitzer haben wir derzeit noch gar keine. Wenn Sie was Wichtiges haben von den Straßen, Staus oder Blitzer, dann sagen Sie uns Bescheid im MDR Thüringen Verkehrszentrum. Es kostet nichts. Unter 0800 218 16 00. Danke.
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0: der Thüringen am Sonntagmorgen. Schön, dass Sie schon bei uns sind. Jetzt ein Lied darüber, wie gut und wie wichtig und vor allem wie zeitlos auch die Kraft der Liebe ist. Der wird direkt im Sauseschritt gedüst und man bringt die Liebe mit, gleich vom Himmelsritt. Das ist cool und einfach gut. Einfach gute Musik.
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4: Warnmeldung aus dem MDR Thüringen Verkehrszentrum betrifft die A4 Frankfurt Richtung Dresden. Zwischen Apolda und Magdala, da liegt ein totes Reh auf der Fahrbahn. Liebe Autofahrer, aufgepasst, A4 Frankfurt Richtung Dresden. Zwischen Apolda und Magdala ein totes Reh.

0: Pfingstsonntag, MDR Thüringen um kurz nach 7:15. Guten Morgen. Mit einem bundesweiten Ehrentag haben wir gestern den 77. Geburtstag des Grundgesetzes gefeiert. Eine Angelegenheit ist noch nicht gelöst, die endgültige Entschädigung der Kirche für Enteignungen im 16. und 19. Jahrhundert. Die Fürsten hatten sich Vermögen und Ländereien der evangelischen und katholischen Kirche einverleibt. Später kam es deshalb zum Rechtsanspruch auf Staatsleistungen. MDR Thüringen-Reporterin Corinna Ritter.
1: Immer wieder haben Politiker gefordert, die jährlichen Staatsleistungen zu beenden. Doch die Bundesländer müssten so viel Geld auf einmal bereitstellen, dass die Kirchen künftig damit ihre Aufgaben erfüllen können. Thüringen zahlt in diesem Jahr der evangelischen Kirche in Mitteldeutschland rund 23 Millionen Euro. Zusammen mit den Kirchensteuern und Ausgleichszahlungen aus anderen Landeskirchen werden damit alle Ausgaben der Kirche, der Kirchengemeinden und Kreise in Thüringen finanziert. Würden die Staatsleistungen wegfallen, wären das laut EKM 10% des Haushalts.
2: Kirche müsste ganz neu überlegen, wo können wir noch uns engagieren und wo ist das nicht mehr möglich. Und wir machen uns natürlich Sorgen, dass das unsere Bildungsbereiche betreffen würde. Die Menschen, die ihre Kinder in unsere Schulen schicken, die Bildungsangebote der Gemeinden, die Seniorenkreise, zu schauen, wo sind wir in dieser Gesellschaft gefragt und wo müssen wir gerade in diesen Zeiten investieren und stärker präsent sein.
1: Sagt Petra Schwermann, Referentin für Bildung und Gemeindearbeit. Auch die diakonische Arbeit wäre betroffen und damit Kitas, Behindertenwerkstätten und Pflegedienste. Hier bestehen Verträge mit Krankenkassen und Kommunen. Eine Lösung wäre, mit einer auskömmlichen Summe eine Stiftung zu gründen, um von den Erträgen weiter wie bisher die Leistungen zu erbringen. Das Bistum Erfurt bekommt rund 6 Millionen Euro. Geld aus den Staatsleistungen fließt auch in die beiden Schulen in Erfurt und Heiligenstadt. Auch Kürzungen würden Konsequenzen haben, sagt Religionslehrer Tobias Gremmler.
3: Die Erhöhung des Schulgeldes, das die Eltern ja zahlen müssen, die werden es in diesem hohen Maße das nicht kompensieren können. Und für alle Beschäftigten, die an den Schulen tätig sind, heißt es dann natürlich, einen anderen Arbeitgeber sich zu suchen.
1: Auch die katholische Kirche ist offen für Gespräche mit dem Bund. Doch heute feiern wir erst einmal Pfingsten, sagt Lehrerin Katharina Schmering von der Bergschule Heiligenstadt.
4: Das heißt, unsere christlichen Werte, unser christliches Menschenbild, Basis für unsere Lebensführung. Das heißt, wir bemühen uns um Harmonie, um Toleranz, versuchen eben einfach ein Miteinander zu gestalten statt ein Gegeneinander.
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1: Am Pfingstwochenende mit Oliver Gussor. Sommer da. Als Höhepunkt des Festwochenendes zum 1150-jährigen Jubiläum zieht heute ein großer Festumzug durch die Stadt. Unter dem Motto Gestern, heute miteinander präsentieren über 1000 Teilnehmer die Geschichte und Gegenwart Sommerdas. Los geht es um 10 Uhr am Martini-Park. Jena, der Kommunalservice hat in diesem Frühjahr 118 neue Bäume im Stadtgebiet gepflanzt, unter anderem in den Ortsteilen Drackendorf, Krippendorf sowie im Bereich des Lobdeburg-Tunnels. Laut Kommunalservice gehören dazu 30 Obstbäume, darunter die Klassiker Apfel, Birne und Kirsche. Bad Langensalza. Die Handballerinnen vom Thüringer HC haben die Bundesliga-Saison als Dritte abgeschlossen. Im Spiel um Platz 3 setzten sich die Thüringerinnen gestern Abend auswärts mit 28:27 gegen die HSG Bensheim-Auerbach durch. Und die Handballer vom THSV Eisenach haben den Klassenhalt auch rechnerisch geschafft. Der THSV profitierte dabei von einer Niederlage der GWD Minden. Eisenach spielt damit auch in der kommenden Saison in der Bundesliga. Das war das Wichtigste aus den Thüringer Regionen. 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
2: Dank dir, Olli. Das Thüringen Sonntagswetter, das ist wirklich zum Baden gehen schön, auch heute. Hochsommerlich, bei bis zu 28 Grad, überwiegend bleibt es trocken. Ganz selten kann es hier und da mal ganz kurz regnen. Und die nächsten beiden Tage auch bestens sommerlich und heiß bei 30 Grad. Danach nicht mehr ganz so drückend, ab Mittwoch, Donnerstag, reden wir gleich drüber mit den Kollegen aus dem MDR Thüringen Wetterstudio. Es ist kurz nach 8:30. Hier sind die aktuellen Verkehrsmeldungen. Vorsicht A4, Frankfurt Richtung Dresden, zwischen Apolda und Magdala. Da kann immer noch ein totes Reh auf der Fahrbahn liegen. Ansonsten keine Störungsmeldungen, weiter freie Fahrt für Sie. Wir haben auch noch keine Blitzer. Also wenn Sie den ersten Sonntagsblitzer gesichtet haben, dann sagen Sie uns doch auch Bescheid. Das kostet nämlich nichts im MDR Thüringen Verkehrszentrum. 0800 218 16 00. Ich bin Romy Anders und wünsche Ihnen eine gute Fahrt und ein schönes Pfingstwochenende.
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0: Weil wir wissen, wie wichtig ein gutes Frühstück zum Start in den Tag ist, kommen wir gleich nach Pfingsten bei Ihnen vorbei, auf der Arbeit und bringen mit, was schmeckt.
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0: Olli Gussow aus der Redaktion, hi.
2: Du kannst auch gerne mal bei mir vorbeikommen und viel Frühstück vorbeibringen, Rumi. Würde mich freuen.
0: Das heißt, so siehst du mir gleich aus. Was gehört denn für dich auf einen guten Frühstückstisch dazu?
2: Also da muss ich ja unterscheiden zwischen einmal unter der Woche, ne, da ist das Frühstück ein bisschen schnell gemacht, zack, zack, da muss es ja relativ zügig gehen. Ja. Aber am Wochenende, wenn man Zeit hat, dann mal ein schönes Brötchen, Körnerbrötchen, ja. Käse, ja. Lachs, auch mal ein Ei dazu und Rührei oder auch ein gekochtes Ei, aber vor allem Brötchen, dann für die Freundin muss Croissant immer her. Ja, ist eher dann eine Naschkatze.
0: Ja, aber so französisch wird auch ein bisschen auf dem Frühstückstisch, ne?
2: Bei mir eher so ein bisschen Käse und keine Wurst, aber Käse und schöner Aufstrich. Also das sind so die Sachen, die bei mir am Sonntag und am Wochenende dann zum Frühstück
0: also
2: angesagt
0: heute,
2: sind.
0: Also heute und morgen nochmal. Ich bin auch so ein großer Fan von Brötchen mit Butter und Honig. Das wirklich war so ein goldenes Honigbrötchen, das ist Erträumchen. Und auch gern, was mir am Morgen schon schmeckt, ist Kuchen, Backwaren. Man muss ja das Leben genießen. Warum nicht gleich zu Tagesbeginn eine Torte?
2: Hat sich die Kollegin aus den Nachrichten, Karin Lukas, heute auch gedacht. Hat nämlich schön den Kuchen schon auf den Tisch gestellt. 6 Uhr hat gesagt, hier komm, probier mal. Ich so, Karin, 6 Uhr Kuchen, bist du denn noch zu retten? Und was soll ich sagen? Es hat geschmeckt. Natürlich haben wir natürlich dann zugegriffen. Es hat geschmeckt.
0: Lecker Bienenstich, habe ich auch mitgenascht vorhin. Man sagt ja auch, Kuchen hat wenig Vitamine, deshalb muss man umso mehr davon essen. Also das Schöne ist, wir kommen gleich nach Pfingsten bei Ihnen vorbei. Im Salon, in der Praxis, im Betrieb, auf der Wache. Sie schreiben uns einfach, wohin wir kommen sollen. Und wir möchten dann gern mit Ihnen zusammen frühstücken. Anmelden geht in der MDR Thüringen App. Und dann eben gleich nach Pfingsten ab Dienstag mit etwas Glück kommen Johannes und Timo aus der Frühschicht mit einem leckeren Frühstückspaket für Sie und die Kollegen vorbei. Das wird schmecken.
2: Die schmieren schon los.
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Pfingstsonntag. Guten Morgen mit MDR Thüringen, kurz nach 7:45. Jeder kann was gut. Ich kann am besten im Liegestuhl liegen. Schön im Schatten, eine kalte Himbeerbrause und ein cooles Buch. Sommer ist was Tolles. Und es ist gerade ein tolles Sommer-Pfingstwochenende. Wir feiern das. Haubitzer, einfach gute Musik bei MDR Thüringen.

0: Und jetzt live aus dem MDR Thüringen Wetterstudio.
1: Lieblingsjörg, Jörg Schröder im Wetterstudio. Guten
2: Wenn du
1: Morgen.
2: Schon so anfängst, was willst du von mir, Romy? Lieblingsjörg.
1: Ja, dann kannst du doch mal sagen, Lieblingsromy, das fällt dir nie ein.
2: Ja, wenn du so freundlich bist, da willst du irgendwas aus mir herauslocken. Was willst du denn gerne?
1: Die ganz spannende Frage. Himbeerbrause und ab in den Liegestuhl. Ist das auch was für dich heute am Pfingstsonntag?
2: Über die Himbeerbrause können wir noch ein bisschen diskutieren. Allerdings mit dem Sonnenschein gerne, aber dann doch lieber im Schatten. Ja, ich bin dann doch eher so der Schattenmensch, der sich nicht so in die pralle Sonne hier reinlegt. Das soll man ja auch nicht wirklich machen. Nee. Das ist ja nicht wirklich gesund, gerade für die Haut und auch für das Empfinden. Und das heißt, wenn wir schon darüber reden, die Temperaturen gehen heute ordentlich wieder in die Höhe. Aktuell haben wir Werte jetzt schon im vergleichsweise milden Bereich zwischen 14 und 18 Grad. Am Nachmittag geht es darauf bis 30 Grad. Allerdings, wer die Nase rausgehalten hat, wird schon festgestellt haben, im Vergleich zu gestern ist ein bisschen was anders. Schauen wir uns den Himmel an. Der ist nicht so richtig prallblau, ne? Eher so milchig weiß. Und das heißt, heute haben wir zum einen mit Saharasand zu tun, der in den höheren Luftschichten unterwegs ist. Der sorgt dafür, dass eben mal der Sonnenschein gerne mal so ein bisschen eingetrübt ist. Am Nachmittag kommen noch ein paar Quellwolken dazu. Und am Nachmittag haben wir auch so ein klitzekleines, Betonung nochmal, klitzekleines Schauer- und Gewitterrisiko. Und das heißt, in den meisten Gebieten gehen wir trocken durch den Tag. Nur so Richtung Osten, Richtung Sachsen, da kann es vielleicht mal ein paar Tropfen geben.
1: Ja, das hat mein lieber Kollege Carsten vorhin auch schon mit zugerufen. Romy, wenn du heute hochguckst zum Himmel, siehst du die Sahara-Staubsonne. Aber das ist ja heute, okay, das ist vielleicht nicht ganz so knallig sonnig, ist ja trotzdem freundliches Wetter draußen. Morgen und auch am Dienstag wird es ja wieder richtig heiß und sonnig. Ne?
2: Morgen können wir das Thema Sahara-Staub streichen. Ja, und ja, sagt sie auch, schade eigentlich, wa? Naja, schade. Nee, wir freuen uns mehr über blauen Himmel und viel Sonnenschein. Also morgen beim Montag und am Dienstag insgesamt blauer Himmel, Sonnenschein, sieht richtig klasse aus, Temperaturen. Du kannst weiter an deiner Himbeerbrause nuppeln. Denn die Temperaturen gehen rauf bis 30, am Dienstag sogar vielleicht 31 Grad.
1: Das ist Wahnsinn. Ich stehe ja auch dazu. Ich bin jetzt überhaupt gar nicht der Hitze-Fan. Das wird wieder etwas entspannter Mittwoch, Donnerstag, oder?
2: Ich sag mal so, die kommende Nacht zum Beispiel, da können wir besser durchschlafen. Temperaturen so zwischen 13 und 7 Grad, schon mal nicht schlecht. Ja. Und dann aktueller Stand ist, ab Mittwoch wird es wieder kühler, da Temperaturen für mich im Wohlfühlbereich 20 bis 24 Grad.
1: Ein Hoch auf die Himbeerbrause. Dankeschön, Jörg.
2: Grüß dich.
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0: Es ist 8 Uhr. Guten Morgen. Alles, was heute am Sonntag wichtig ist, jetzt von Karin Lukas.
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2: Russland hat in der Nacht die ukrainische Hauptstadt Kiew massiv mit Drohnen und ballistischen Raketen angegriffen. Bürgermeister Klitschko berichtete von zahlreichen betroffenen Gebäuden, darunter auch Hochhäuser und mindestens eine Schule. Laut Behörden gibt es mindestens einen Toten und 20 Verletzte. Die großen Kirchen in Thüringen und Sachsen-Anhalt blicken mit Sorge auf die Landtagswahl im September in Sachsen-Anhalt. Hintergrund sind Forderungen aus der AfD, die Staatsleistungen an die Kirchen zu kürzen. Die Gelder werden gezahlt, weil der Staat Anfang des 19. Jahrhunderts den Kirchen große Teile ihres Besitzes entzogen hatte. Was ein Wegfall dieser Gelder für die Kirchen bedeuten würde, berichtet MDR-Thüringen-Reporterin Samina Bischerhoff.
3: Die Kirchen sagen, das hätte erhebliche Konsequenzen, denn die Staatsleistungen machen etwa 10% ihrer Haushalte aus. Betroffen wären laut den Kirchen unter anderem Seelsorgeangebote, Bildungseinrichtungen oder soziale Angebote von Diakonie und Caritas. Die Wohlfahrtsverbände warnen davor, dass besonders Menschen Hilfe verlieren könnten, etwa bei sozialen Angeboten oder in der Seelsorge. Die Kirchen sagen aber auch, für Gespräche über eine geregelte Ablösung der Staatsleistungen seien sie grundsätzlich offen.
2: Sömmerda feiert heute mit einem großen Festumzug sein 1150-jähriges Bestehen. Der Umzug ist Höhepunkt des Festwochenendes zum Stadtjubiläum. Rund 1300 Teilnehmer präsentieren dabei Stadtgeschichte und Gegenwart Sömmerdas. Er beginnt um 10 Uhr am Martini-Park. Nach den Schüssen nahe dem Weißen Haus in Washington ist ein mutmaßlicher Angreifer tot. Laut Secret Service hatte der Mann eine Waffe aus der Tasche gezogen und das Feuer eröffnet. Beamte hätten das Feuer erwidert und den Verdächtigen getroffen. Auch ein unbeteiligter Passant wurde demnach während des Schusswechsels verletzt. Sport. Der FC Bayern München hat zum 21. Mal den DFB-Pokal gewonnen. Die Bayern besiegten Titelverteidiger VfB Stuttgart mit 3:0. Alle drei Tore schoss der Brite Harry Kane. 3:0 klingt am Ende ja recht deutlich. MDR Thüringen Sportreporterin Stefanie Bartschik, waren die Bayern wirklich so überlegen?
4: Also ganz klar nein. Der VfB, der Titelverteidiger, hatte einen richtig guten Plan, war von der ersten Sekunde an eklig, immer nah dran an den Bayern-Spielern, hat den Rekordmeister so gar nicht wirklich ins Tempo kommen lassen und sich selbst Möglichkeiten rausgespielt. Das Problem war allerdings diese Spielweise, die hat richtig Kraft gekostet. Das Ergebnis kennen wir, trotzdem kann der VfB stolz auf sich sein. Unter Trainer Sebastian Hoeneß haben sich die Stuttgarter nämlich einmal mehr für die Champions League qualifiziert und es eben wieder ins Pokalendspiel geschafft.
2: Der deutschen Eishockey-Nationalmannschaft droht bei der Weltmeisterschaft in der Schweiz das Aus. Im 6. Vorrundenspiel hat das Team zwar mit 6:2 gegen Österreich gewonnen, da aber zuvor Lettland die USA mit 4:2 besiegte, sind die Deutschen auf Schützenhilfe der Konkurrenten angewiesen. Und die Handballerinnen vom Thüringer HC haben die Bundesliga-Saison als Dritte abgeschlossen. Im Spiel um Platz 3 setzten sich die Thüringerinnen am Abend auswärts mit 28:27 gegen die HSG Bensheim Auerbach durch. Der Siegtreffer für den THC fiel 3 Sekunden vor dem Abpfiff. Das waren die Nachrichten. 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
0: Dankeschön, Karin. Das Wetter für Thüringen. Das ist heute ein freundlicher Sonntag, ein sehr warmer Sonntag. Die Temperaturen zwischen 25 und 28 Grad. Nur örtlich kann es vereinzelt etwas Regen geben. Morgen und auch am Dienstag viel, viel Sonne, viel blauer Himmel, kaum Wolken, trocken bei bis zu 30 Grad. Und danach ist es dann nicht mehr ganz so heiß. Dann gibt es eine angenehme Abkühlung bei Höchstwerten zwischen 20 und 24 Grad. Die Zeit 8.04 Uhr. Hier sind die aktuellen Verkehrsmeldungen. Da haben wir immer noch das Tote Reh auf der A4 Frankfurt Richtung Dresden. Aufpassen zwischen Apolda und Magdala. Da kann durchaus noch ein totes Reh auf der Fahrbahn liegen. So, und das ist aber schon unsere einzige Störungsmeldung. Sonst freie Fahrt für Sie. Blitze haben wir noch gar keine. Haben Sie schon den ersten Sonntagsblitzer entdeckt? Oder vielleicht haben Sie einen Stau, von dem wir noch nichts wissen? Dann sagen Sie uns Bescheid im MDR Thüringen Verkehrszentrum kostenlos unter 0800 218 1600. Eine gute Fahrt durch den Sonntagmorgen wünscht Ihnen Romy Anders.
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0: kühler Drink. Fassbrause. Ich persönlich bin ja wirklich ein großer Himbeerbrausen-Fan. Ich zelebriere das auch immer mit Strohhalm und Eiswürfel im Glas. Also Himbeerbrause an so einem Tag wie heute, das ist schon was Tolles. Vor Pfingsten, auf einen schönen Sommer mit MDR Thüringen. Wir spielen die passende Musik dazu. Santana, Black Magic Woman.
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0: Guten Morgen zum Start in den Sonntag. Von uns jetzt eine kurze Zusammenfassung. Was war denn so los in den letzten Tagen? Wer hat was gesagt in Thüringen, Deutschland und der Welt? Und warum? Wir fassen es zusammen mit Humor. Und da wurde vor allem Ruhe gefordert. Na bitte.
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2: Es ging auch in dieser Woche weiter voran mit Deutschland. Woran machen wir das fest? Der Kanzler zum Beispiel war bei der SPD-Fraktion und wurde nicht aus dem Saal geschrien.
3: Wir brauchen jetzt Ruhe, wir brauchen Vertrauen, wir brauchen aber auch Mut in der Regierung.
2: Und auch da ging es Schlag auf Schlag. Die große Entbürokratisierungswelle rollt jetzt. Der erste Eindruck eines jeden Neugeborenen ist künftig, hey, ich bin ja in einer bürokratiefreien Welt gelandet. Bislang trafen die Kids ja auf Eltern, die schlaflose Nächte hatten, ja, wegen des wochenlangen Ausfüllens des Kindergeldformulars.
4: Ihr werdet künftig mehr Zeit für das Baby haben und euch weniger mit der Bürokratie auseinandersetzen müssen.
2: Und auch jeder, der sich kindisch genug verhält, bekommt künftig automatisch Kindergeld überwiesen. Ja, das kostet natürlich, aber...
5: Deshalb werden wir über die Aussetzung der Abgeordnetenentschädigung entscheiden.
2: Und schon ist es finanziert. Wir müssen nur die positiven Zeichen erkennen, so wie zum Beispiel beim Eurovision Song Contest. Ne? Grüße von Sarah.
6: Ich möchte nicht, dass Deutschland traurig ist.
2: Warum auch? Wir haben beim ESC mehr Punkte geholt als bei den letzten beiden Weltmeisterschaften zusammen. Und das ist also auch schon wieder ein positiver Trend. Und daran will der Nagelsmann nun anknüpfen mit seinem erfahrenen Kader.
7: Trotzdem gibt es vielleicht den einen oder anderen Überraschungsspieler, der jetzt mehr spielt, als er es vor 3 Jahren gemacht hat, weil er da noch nicht mal ohne Begleitung Bus fahren durfte, jetzt übertrieben gesagt.
2: Und jetzt darf er dem Opa Manuel seinen Platz anbieten im Mannschaftsbus auf der Fahrt nach Amerika. Und ganz ehrlich, den schwersten Schritt zum Titel, den haben wir in dieser Woche schon gemacht. Der Rest läuft quasi wie ein Länderspiel.
7: So eine Nominierung ist gefühlt schwerer wie das Turnier an sich.
2: Das sind doch alles Zeichen, die Mut machen. Auch, dass gestern Abend eine deutsche Mannschaft den DFB-Pokal geholt hat.
8: Manu, Rekord! Pokalsieger. Herzlichen Glückwunsch erstmal. Vielen Dank, vielen Dank.
2: Und obwohl der Manu keine Minute gespielt hat, konnte er seinen wichtigsten WM-Job schon mal üben, den Pokal in die Luft zu stemmen.
9: Hierfür reicht's auf jeden Fall. Zum Jubeln.
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0: Faust auf Faust, Musik von Klaus Lage. Es ist kurz vor 8:30. Guten Morgen mit MDR Thüringen. Heute ist ja nicht nur irgendein Sonntag, heute ist Pfingstsonntag. Gesetzlicher Feiertag, wie auch morgen der Pfingstmontag. In den Kirchen gibt es da ganz besondere Gottesdienste. Zum Beispiel in der Stadtkirche Sonneberg um 14 Uhr heute Mittag. Anschließend wird dann auf dem Festplatz zusammen gefeiert. Und in einigen Gemeinden wird auch heute Konfirmation gefeiert, so in Eisenach, musikalisch begleitet vom Bachchor und Posaunenchor. Und im Eichsfeld feiern junge katholische Christen, zum Beispiel in Lannefelde, ihre Firmung. Tobias Kremner hat sie als Religionslehrer auch darauf vorbereitet, warum wir eigentlich Pfingsten feiern.
1: Pfingsten wird landläufig auch der Geburtstag der Kirche genannt. Nachdem Jesus an Christi Himmelfahrt in den Himmel aufgenommen wurde, hat er den Heiligen Geist auf die Jünger herabgesandt und damit die Kirche ins Leben gerufen. Es sollte nun ohne seine leibhafte Gegenwart weitergehen mit der Verkündigung der frohen Botschaft und der gelebten Nächstenliebe. Und da wir heute mit Pfingsten ja auch einen zusätzlichen Feiertag haben, können sich alle Thüringerinnen und Thüringer an diesem Fest erfreuen.
0: Ja, und wir von MDR Thüringen wünschen Ihnen und natürlich Ihrer Familie eine schöne gemeinsame Zeit. Frohe Pfingsten.

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1: Am Pfingstwochenende mit Oliver Gossauer. Sommer da. Als Höhepunkt des Festwochenendes zum 1150-jährigen Jubiläum zieht heute ein großer Festumzug durch die Stadt. Unter dem Motto Gestern, heute, miteinander präsentieren über 1000 Teilnehmer die Geschichte und Gegenwart Sommerdas. Los geht es um 10 Uhr am Martini-Park. Eisenach. Die Dachsanierung der Predigerkirche ist aufwendiger als zunächst gedacht. Der Stadtrat hat in dieser Woche zusätzlich rund 170.000 Euro für Arbeiten freigegeben. Das Ausmaß der Schäden im Dachstuhl war nach Angaben der Stadt erst nach den ersten Arbeiten im vergangenen Herbst erkennbar. So wurde zum Beispiel festgestellt, dass Dachbalken nicht mehr tragfähig sind und dass in den 1990er Jahren beim Einbau einer Lüftungsanlage unsachgemäß in die Konstruktion eingegriffen wurde. Streufdorf. Der Thüringer Radsportverband sucht noch Helfer zur Absicherung der deutschen Meisterschaften im Straßenradsport. Die Rennen finden Ende Juni in Südthüringen statt. Zum Auftakt gibt es ein Zeitfahren rund um Streufdorf im Landkreis Hildburghausen. Das war das Wichtigste aus den Thüringer Regionen. 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
2: Dank dir, Olli. Und wir sind beim Wetter für Thüringen. Warm und überwiegend trocken heute bei bis zu 28 Grad. Morgen und auch Dienstag bis 30 Grad. Viel Sonne. Ab Mittwoch nicht mehr ganz so hitzig. Dann 23, 24 Grad in der Spitze. Und noch ein kleiner Tipp. Der Hans-Peter hatte uns geschrieben in der MDR Thüringen App. Nachher um 10 ist der Erfurter Männerchor 1890 e.V. wieder auf der Sängerwiese im Steigerwald zu hören. Sonnenschein, Gesang, gute Laune, schreibt der Hans-Peter. Einfach vorbeikommen, zuhören, entspannen, mitsingen. Cool, danke schön für den Tipp. 8.33 Uhr, hier sind die aktuellen Verkehrsmeldungen. Vorsicht A71, Richtung Sangerhausen, zwischen Erfurt Nord und Sommerda Süd, ein totes Reh auf der rechten Fahrspur. Und in Sommerda, da ist ja großer Festumzug zum Stadtjubiläum, da ist bis um 12 die Erfurter Straße gesperrt. Und wir haben einen Blitzer gemeldet bekommen. Dankeschön fürs Bescheid geben. A4, Frankfurt Richtung Dresden, zwischen Hermsdorf Ost und Rüdersdorf. Da wird geblitzt. Haben Sie noch mehr Sonntagsblitzer gesichtet oder vielleicht haben Sie noch einen aktuellen Stau? Dann sagen Sie uns Bescheid im MDR Thüringen Verkehrszentrum. Ihr Anruf kostet nichts. Unter 0800 218 16 00.
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0: Willkommen im langen Pfingstwochenende hier bei MDR Thüringen. Kurz vor 8:45 Uhr, 8:42 Uhr. Ein richtig tolles Frühstück haben heute die Fans vom FC Bayern München. Es ist nämlich ein Siegerfrühstück. Die Bayern haben mal wieder den DFB-Pokal gewonnen. Gestern Abend mit 3:0 gegen den VfB Stuttgart. Und ein Mann hat wieder mal alle anderen überstrahlt. Der Thüringen-Sportreporter Jakob Rüger hat das ganz genau beobachtet.
1: Als der verletzte Manuel Neuer den goldenen Pokal präsentierte und das goldene Konfetti vom Himmel regnete,
2: zu seinen Mitspielern und schenkt doch mal und hebt den Pokal in den Berliner Nachthimmel.
1: In diesem besonderen Moment stand Harry Kane mit einem zufriedenen Lächeln in der zweiten Reihe. Dabei war er die Hauptfigur dieses Endspiels und nach seinem Hattrick in aller Munde.
3: Es ist nicht nur seine Qualität, natürlich ist das überragend, aber es ist auch seine Persönlichkeit für die Gruppe.
1: Das ist sein Trainer Vincent Kompany und der kommt angesprochen auf den Engländer regelrecht ins Schwärmen.
3: Keine Ahnung, wieso man so viele Tore in seine Karriere schießen kann und dann trotzdem noch einfach wie eine von alle dastehen. Und es ist immer so mit Harry, irgendwann am Ende hast du das Gefühl, hat er heute getroffen und dann sagen wir, ja, dreimal.
4: Und es ist Harry King Kane!
1: Stuttgart hatte in einer starken ersten Halbzeit die Bayern kontrolliert und sogar die besseren Torchancen.
5: Und dann hast du halt einen Harry Kane, bei dem er so ein Spiel dann entscheiden kann. Macht er überragend, deswegen es tut heute brutal weh, weil wie gesagt, wir haben alles in die Waagschale gehauen.
1: Ermedin Demirovic und seine Teamkollegen saßen enttäuscht auf dem Rasen, als die Bayern nach 6 Jahren wieder einen DFB-Pokalsieg feierten. Für Harry Kane war es eine Premiere. Zuvor hatte er alle Endspiele in der Champions League und bei der EM mit England verloren. Das mit den Fans zu feiern, die immer so gut zu mir waren, ist besonders. Einen Hattrick zu schießen und mit diesem Pokal etwas zur Vereinsgeschichte beizusteuern, woran die Fans gern zurückdenken, das werde ich nie vergessen. Bei den Feierlichkeiten im Berliner Olympiastadion stand er nur einmal im Rampenlicht, als er den DFB-Pokal der roten feiernden Bayern-Fankurve präsentierte. Ansonsten genoss der Matchwinner den Triumph mit einem Lächeln in der zweiten Reihe.
0: Die Bayern haben es also geschafft, haben den Pokal nach München geholt. Dank Harry, die Freude ist groß und absolut berechtigt.

0: Ring of Fire, Musik von Johnny Cash. 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
0: Guten Morgen. In 8 Schlössern, Greizer Sommerpalais, in der Feste Hellburg auch, da gibt es jetzt bei den Schlossertagen viel, viel Wissenswertes zu erleben in Führungen, in Vorträgen. In diesem Jahr auch richtig viel Theater. Motto ist nämlich aufgeführt, fahrendes Volk und höfisches Theater. Die Schatzkammer Thüringen lädt noch bis morgen dazu ein. Dorothee Schmidt hat alles mit geplant.
2: Da geht es um Ernst II. Und Konrad Eckhoff und um die Wiedergeburt des Hoftheaters in Gotha und in Altenburg. Oder auch auf der Feste Heldburg. Die machen auch immer sehr viele schöne Dinge für Kinder.
0: Für die ganze Familie ist das was. Also alle Angebote finden Sie bei uns natürlich im Netz. Auf der Seite der Schlossertage. Und noch ein Tipp für den Vormittag. Die Gemeinde Oettern im Weimarer Land lädt zu ihrem inzwischen 11. Jazz Brunch ein. Da wird gespielt unter der Vierbogenbrücke, das ist ja der Wahrzeichen des Ortes. Um 11 geht das los. Und noch ganz viel mehr andere schöne Veranstaltungstipps haben wir wie immer in der MDR Thüringen App für Sie zusammengestellt. Na dann, schöne Pfingsten, schöne Feiertage. Es ist kurz vor 9.

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1: Sonntag heute, der 24. Mai. Es ist 9 Uhr. Guten Morgen. Alles, was heute wichtig ist, das hören Sie jetzt von Karin Lukas.
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3: Aus der Ukraine werden massive russische Luftangriffe gemeldet. Betroffen ist vor allem die Hauptstadt Kiew. Berichten zufolge gab es eine Reihe von Explosionen und Bränden. MDR Thüringen-Reporter Florian Kellermann.
4: Im Stadtviertel Pechersk, im Zentrum gelegen, gab es nach Angaben der Stadtverwaltung einen Einschlag in ein 20-stöckiges Gebäude. Im Stadtteil Schewtschenkiwski sei der Eingang zu einem Schutzraum, in dem sich Menschen befinden, verschüttet, so Bürgermeister Vitali Klitschko. Ein großes Feuer brach in einem Einkaufszentrum mit angrenzendem Markt an der Metrostation Lukjaniwska aus. Nach nicht bestätigten Informationen könnte Russland in der Nacht auch die Mittelstreckenrakete Arieschnik eingesetzt haben.
3: Forderungen aus der AfD nach Kürzungen der Staatsleistungen sorgen bei den großen Kirchen in Thüringen und Sachsen-Anhalt für Unruhe. Die Diskussion entzündet sich an regelmäßigen Zahlungen des Staates, die historisch begründet sind. Sie gehen auf das frühe 19. Jahrhundert zurück, als kirchlicher Besitz in großem Umfang enteignet wurde. Als Ausgleich erhalten die Kirchen bis heute finanzielle Leistungen. Nach Angaben der Kirchen machen diese Staatsleistungen rund 10% ihrer Haushalte aus. Ein Wegfall oder eine deutliche Kürzung hätte nach Einschätzung der Kirchen spürbare Folgen, etwa für die Seelsorge und Bildungsangebote. Bereits seit Jahren wird politisch darüber diskutiert, ob und wie die Zahlungen beendet werden könnten. Im Kreis Gotha ist am Abend ein Radfahrer tödlich verunglückt. Wie die Polizei mitteilte, kam der 59-Jährige auf einer Straße in Dreigleichen von der Fahrbahn ab und prallte gegen eine Straßenlaterne. Der Verunglückte starb nach Angaben der Polizei noch an der Unfallstelle. Sömmerda feiert heute mit einem großen Festumzug sein 1150-jähriges Bestehen. Der Umzug ist Höhepunkt des Festwochenendes zum Stadtjubiläum. Mehr als 1000 Teilnehmer präsentieren dabei Stadtgeschichte und Gegenwart Sömmerdas. MDR Thüringen-Reporterin Barbara Meesmann, was erwartet denn die Besucher in Sömmerda heute?
5: Also das wird schon ein besonderer und vielleicht auch nostalgischer Festumzug. Rund 1300 Teilnehmer aus Kindergärten, Schulen, Vereinen, Organisationen, Ortsteilen und Unternehmen gestalten den Umzug mit. Darunter sind auch Leute, die schon beim letzten Jubiläum vor 50 Jahren am Umzug teilgenommen haben. Ziel der Stadt ist, mit vielen historischen und aktuellen Bildern die Vergangenheit und Gegenwart miteinander zu verbinden. Los geht's um 10 Uhr am Martini-Park. Dann durch die Erfurter Straße und die Altstadt bis zum Marktplatz.
3: Nach den Schüssen nahe dem Weißen Haus in Washington ist ein mutmaßlicher Angreifer tot. Laut Secret Service hatte der Mann eine Waffe aus der Tasche gezogen und das Feuer eröffnet. Beamte hätten das Feuer erwidert und den Verdächtigen getroffen. Auch ein unbeteiligter Passant wurde demnach während des Schusswechsels verletzt. Sport. Der FC Bayern München hat den deutschen Fußballpokal gewonnen. Die Bayern besiegten den Pokalsieger vom letzten Jahr VfB Stuttgart mit 3:0. Alle drei Tore für den Rekordmeister und Rekordpokalsieger schoss Harry Kane. Und die Handballerinnen vom Thüringer HC haben die Bundesliga-Saison als Dritte abgeschlossen. Im Spiel um Platz 3 setzten sich die Thüringerinnen am Abend auswärts mit 28:27 gegen die HSG Bensheim-Auerbach durch. Der Siegtreffer für den THC fiel 3 Sekunden vor dem Abpfiff. Das waren die Nachrichten. 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
1: Dankeschön, Karin. Das Thüringen-Wetter. Das ist ein ganz wunderbares Sommerwetter. Auch heute am Pfingstsonntag ist eine gute Luft momentan noch. Und es wird nachher wieder sehr, sehr warm bei bis zu 28 Grad an der Spitze. Regen ist die Ausnahme. Also vereinzelt kann örtlich was runterkommen. Aber im Großen und Ganzen, muss man schon sagen, bleibt es auch heute trocken. Morgen und auch Dienstag wieder heiß bei 30 Grad, knapp drüber. Viel, viel Sonnenschein, viel blauer Himmel. Die Zeit 9.04 Uhr. Hier sind die aktuellen Verkehrsmeldungen. In Sömmerda haben wir Stadtjubiläum. Da ist die Erfurter Straße wegen des großen Festumzuges gesperrt. Bis heute Mittag ca. 12 Uhr. Das ist die einzige Störungsmeldung. Und ansonsten, wir haben noch einen Blitzer. Auf der A4, Frankfurt Richtung Dresden. Zwischen Hermsdorf-Ost und Rüdersdorf hat geblitzt. H1 Haben Sie noch eine wichtige Info von den Straßen, dann sagen Sie uns Bescheid im MDR Thüringen Verkehrszentrum 0800 218 16 00. Ihr Anruf ist kostenlos. Eine gute Fahrt wünscht Romy Anders.
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0: 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Dr. Hook.
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0: Ganz, ganz herzlichen Dank mal an dieser Stelle für die lieben Pfingstgrüße, die uns in der MDR Thüringen-App erreicht haben. Petra, Pecky, Reinhard, Peter, Siegfried, Ronny. Dankeschön. Wir freuen uns hier immer sehr über solche nette Nachrichten. Und bei unserem Stammhörer Jens in Jena, der wird heute nicht nur um Pfingsten gefeiert. Er hat uns geschrieben, das ist auch große Geburtstagsrunde. Denn die allerbeste und allerliebste Ehefrau der Welt, Christine, feiert Geburtstag. Und alle freuen sich schon nachher auf das gemeinsame Kaffee trinken und auf die vielen Geschenke. Die allerliebste und allerbeste Ehefrau. Ey, was für nette Männer wir hier in Thüringen haben. Don't worry, be happy. Jungs, wenn ihr immer so nett und entspannt wärt, wir würden doch viel weniger mit euch meckern. Kommt einfach mit der positiven Superlative um die Ecke. Und die Harmonie ist perfekt.

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0: Es ist gleich 9:30 Uhr. Guten Morgen und ein schönes, erholsames Pfingstwochenende.
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2: Zu Pfingsten sind die Geschenke am geringsten, sagt der Volksmund. Nö, sag ich. Denn bei uns in der Kirche gibt's heute ordentlich Geschenke. In der Eisenacher Annenkirche zum Beispiel, da feiern wir Konfirmation. Junge Leute mit geistiger und körperlicher Einschränkung werden in ihrem Glauben bestärkt. Das genau bedeutet Konfirmation. Und klar gibt's da Geschenke. Eine Bibel und eine Kerze und von den Familien oft Geld oder Schmuck. Aber es gibt auch unsichtbare Geschenke, die nichts kosten und die man nicht kaufen kann. Die Jugendlichen bekommen Gottes Segen, ganz persönlich. Das gibt's nur bei der Kirche. Gott verspricht ihnen, ich bin da, immer, auch wenn das Leben schwierig ist oder zum Fürchten. Ich bleib an eurer Seite. Dieses Versprechen, das ist auch für die Eltern wichtig, die irgendwann ihre Kinder loslassen. Gerade bei diesen Kindern ist das nicht ganz so leicht, das Loslassen. Doch Gott wird da sein. Sein guter Geist wird sie begleiten und bestärken. Genau das haben die engsten Freunde von Jesus auch erlebt, vor 2000 Jahren. Als sie ohne seine ständige Präsenz leben mussten und sich gefürchtet haben vor der Zukunft ohne ihn. Gottes Geist hat ihnen damals Kraft gegeben, Menschen von ihrem Glauben zu erzählen, Gemeinden zu gründen, die Kirche zu gründen. Von wegen Pfingsten sind die Geschenke am geringsten. Bei uns in der Kirche, da gibt's heute richtig tolle Geschenke. Ein gesegnetes Pfingstfest wünsche ich Ihnen. Cornelia Biesecker aus Eisenach, Evangelische Kirche.
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Sonntagmorgen, Sonne, Wärme, freie Tage. Wir sind drin im langen Pfingstwochenende und wir von MDR Thüringen, wir feiern das mit einem ausgiebigen Frühstück, vielleicht ja schon draußen im Garten, auf der Terrasse, auf dem Balkon. Wir feiern das mit Eiskaffee und natürlich einfach guter Musik.

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2: Am Pfingstwochenende mit Oliver Gussor. Sommer da. Als Höhepunkt des Festwochenendes zum 1150-jährigen Jubiläum zieht heute ein großer Festumzug durch die Stadt. Unter dem Motto Gestern heute miteinander präsentieren über 1000 Teilnehmer die Geschichte und Gegenwart Sommerdas. Los geht es um 10 Uhr am Martini-Park. Jena. Der Kommunalservice hat in diesem Frühjahr 118 neue Bäume im Stadtgebiet gepflanzt. Unter anderem in den Ortsteilen Drackendorf, Krippendorf sowie im Bereich des Lobdeburg-Tunnels. Laut Kommunalservice gehören dazu 30 Obstbäume, darunter die Klassiker Apfel, Birne und Kirsche. Bad Langensalza. Die Handballerinnen vom Thüringer HC haben die Bundesliga-Saison als Dritte abgeschlossen. Im Spiel um Platz 3 setzten sich die Thüringerinnen gestern Abend auswärts mit 28:27 gegen die HSG Bensheim-Auerbach durch. Und die Handballer vom THSV Eisenach haben den Klassenhalt auch rechnerisch geschafft. Der THSV profitierte dabei von einer Niederlage der GWD Minden. Eisenach spielt damit auch in der kommenden Saison in der Bundesliga. Das war das Wichtigste aus den Thüringer Regionen. 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
3: Dankeschön, Olli. Das Thüringen-Wetter. Zwischen 25 und 28 Grad gibt es heute an Pfingstsonntag. Meist haben wir es trocken und sonnig und heiß. Morgen an Pfingstmontag und auch übermorgen der Dienstag. Mittwoch dann. Für alle, die die Hitze, wie ich, nicht ganz so mögen, da kommt dann wieder etwas Abkühlung. Ist immer noch angenehm bei 23, 24 Grad. Und die Zeit? 9.32 Uhr. Hier sind die aktuellen Verkehrsmeldungen. In Sommer da, Stadtjubiläum, großer Festumzug, da ist die Erfurter Straße gesperrt bis heute Mittag um 12. Und das ist auch schon die einzige Störungsmeldung. Ansonsten haben wir noch einen Blitzer, und zwar auf der A4, Frankfurt Richtung Dresden, zwischen Hermsdorf Ost und Rudersdorf. 0800 218 16 00, da erreichen Sie uns kostenlos im MDR Thüringen Verkehrszentrum. Vielen Dank und eine sichere Fahrt durch den Sonntagmorgen. Das wünscht Ihnen Romy Anders.
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0: gleich 9:45. Guten Morgen.
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0: Wir sind heute am Pfingsten auch sehr, sehr sportlich unterwegs und schauen zum Thüringer Handball. Die Männer vom THSV Eisenach, die haben allen Grund zum Feiern. Olli Gussow aus der Sportredaktion. Es ist jetzt definitiv fest.
2: Es steht fest, ja. Denn der THSV, der hat den Klassenerhalt geschafft, spielt auch in der kommenden Saison in der Handball-Bundesliga und das Ganze jetzt zum dritten Mal eben geschafft, diesen Klassenerhalt. Weil Minden gestern verloren hat, kann der THSV nicht mehr auf einen Abstiegsplatz rutschen und der Klassenerhalt ist auch rechnerisch in Sack und Tüten.
0: Olli, du hast ja ganz viele Spiele in dieser Saison gesehen. Wie sind das zu bewerten?
2: Ja, also vor der Saison, da standen echt viele Fragezeichen dahinter. Neuer Trainer mit Sebastian Hinze, viele neue Spieler, viele sehr junge Spieler und es lief auch nicht immer alles glatt, ja. Der THSV ist die Mannschaft mit den meisten Ballverlusten oder mit richtig vielen Ballverlusten. Also da sieht man auch, da war ein bisschen Unsicherheit drin. Monatelang hat der THSV kein Auswärtsspiel gewonnen, aber dafür gab es sehr, sehr viele Punkte in heimischer Halle. Eine gute Abwehr hat der THSV gestellt. Und der neue Trainer Sebastian Hinze hat immer sehr besonnen reagiert, war sehr konzentriert. Ja, und Vincent Büchner, der mittlerweile Nationalspieler ist, der hat mal das ganze Verhältnis innerhalb der Mannschaft so beschrieben.
3: Wir treffen uns vor dem Training, nach dem Training lange, besprechen einzelne Details nach Rückschlägen oder auch nach guten Situationen. Und das passt hier einfach. Wir haben gute Trainingsmöglichkeiten. Und wir sind eigentlich in dem Jahr sehr, sehr eng zusammengerückt. Das ist, glaube ich, nicht so in der Form, nicht so selbstverständlich.
2: Tja, also er hebt eben die Mannschaft hervor. Auch das eine Erfolgsformel. Und ich habe nochmal in die Statistik reingeguckt. Mhm. Der THSV hat tatsächlich die meisten 2-Minuten-Strafen kassiert. Also das bekommt man immer, wenn man ein hartes Foul macht. Und man könnte denken, Nanu ist die unfairste Mannschaft. Andere werden sagen, Abwehrarbeit immer an der Grenze.
0: Jetzt ist erstmal Feiern angesagt, oder wie geht's weiter?
2: Ja, also 3 Spiele sind es noch für den THSV. Nächste Woche gegen die Spitzenmannschaft Füchse Berlin. Und so schön der sportliche Erfolg ist, außerhalb des Sports, da gibt es einige Baustellen. Der Verein braucht einen neuen Geschäftsführer, da laufen Gespräche. Der Kader muss verstärkt werden. Auch da werden in den kommenden Wochen Neuzugänge präsentiert. Also ja, Grund zur Freude über den Klassenerhalt, aber es gibt viel zu tun, damit er auch nächste Saison wieder gelingt.
0: Klar, und das beobachten wir natürlich weiter. Aber heute gibt es erstmal Grund, ganz großen Grund zur Freude beim THSV. Herzlichen Glückwunsch zum Klassenerhalt. Freuen wir uns hier nämlich auch mit.
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1: Aus Wilde Taube hat uns Gunther einen ganz lieben Pfingstgruß in die MDR Thüringen-App geschickt. Hallo Romy, schreibt er, bei 21 Grad war das Frühstück eben im Garten. Die Blaumeisen konnten wir beim Füttern beobachten, der Himmel leicht verschleiert, der Wind schwach. Alles schön in Wilde Taube. Prima. Danke Gunther für das Feedback, freuen wir uns mit. Das sind ja überhaupt schöne Feiertage mit Sonne und Wärme. Wir wünschen angenehme Pfingsten, erholsame Pfingsten. Gleich ab 10 begleitet sie Sina Waage durch den Sonntagvormittag hier bei MDR Thüringen. Ja, und ich wünsche Ihnen dabei weiterhin gute Unterhaltung. Alles Liebe, Ihre Romy Anders. Wiederhören.

0: Guten Morgen, es ist um 10. Alles Wichtige jetzt mit Karin Lukas.
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2: Die Verhandlungen zwischen den USA und dem Iran über ein Kriegsende kommen offenbar voran. Der pakistanische Außenminister Dar spricht von bedeutenden Fortschritten. Zuvor hatte auch US-Präsident Trump online mitgeteilt, dass man kurz vor einem Abkommen mit Teheran stehe. Die letzten Punkte würden derzeit noch besprochen. Einem Medienbericht zufolge könnte die Waffenruhe um weitere 60 Tage verlängert werden. Während dieser Zeit soll die Straße von Hormuz geöffnet und der Iran wieder Öl verkaufen dürfen, hieß es. Forderungen aus der AfD nach Kürzungen der Staatsleistungen sorgen bei den großen Kirchen in Thüringen und Sachsen-Anhalt für Unruhe. Die Diskussion entzündet sich an regelmäßigen Zahlungen des Staates, die historisch begründet sind. Sie gehen auf das frühe 19. Jahrhundert zurück, als kirchlicher Besitz in großem Umfang enteignet wurde. Als Ausgleich erhalten die Kirchen bis heute finanzielle Leistungen. Nach Angaben der Kirchen machen diese Staatsleistungen rund 10% ihrer Haushalte aus. Ein Wegfall oder eine deutliche Kürzung hätte nach Einschätzung der Kirchen spürbare Folgen, etwa für die Seelsorge und Bildungsangebote. Auch andere Parteien fordern ein Ende der Staatsleistungen, allerdings nicht so schnell und radikal wie die AfD. Sömmerda feiert heute mit einem großen Festumzug sein 1150-jähriges Bestehen. Er beginnt in diesen Minuten und ist der Höhepunkt des Festwochenendes zum Stadtjubiläum. Rund 1300 Teilnehmer präsentieren dabei Stadtgeschichte und Gegenwart Sömmerdas. Die Stadt will mit vielen historischen und aktuellen Bildern die Vergangenheit und die Gegenwart miteinander verbinden. Im Kreis Gotha ist am Abend ein Radfahrer tödlich verunglückt. Wie die Polizei mitteilte, kam der 59-Jährige auf einer Straße in Dreigleichen von der Fahrbahn ab und prallte gegen eine Straßenlaterne. Der Verunglückte starb nach Angaben der Polizei noch an der Unfallstelle. In der Innenstadt von Gera sind Polizisten von mehreren Männern angegriffen und leicht verletzt worden. Wie die Polizei mitteilte, war den Beamten eine offensichtlich untereinander in Streit geratene Gruppe aufgefallen. Als die Beamten daraufhin die Personalien feststellen wollten, eskalierte die Situation. Die Beamten wurden nach eigenen Angaben bedrängt, gestoßen und geschlagen. Mehrere Streifenwagen kamen zur Hilfe. Die Polizisten setzten demnach auch Pfefferspray ein. 4 Männer aus Syrien und Libyen im Alter zwischen 25 und 30 Jahren wurden vorübergehend festgenommen. Russland hat in der Nacht die ukrainische Hauptstadt Kiew massiv mit Drohnen und ballistischen Raketen angegriffen. Bürgermeister Klitschko berichtete von zahlreichen betroffenen Gebäuden, darunter auch Hochhäuser und mindestens eine Schule. Laut Behörden gibt es inzwischen mindestens 4 Tote. Das waren die Nachrichten. 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
0: Dankeschön, Karin. Schöne Pfingstwetter für Thüringen. Heute Sonne, zum Teil auch dichte Schleierbewölkung. Im Laufe des Tages gibt es ein paar Quellwolken. Und am Nachmittag sollten Sie mal immer auch mal hochgucken. Es kann örtlich mal schauern oder kurz gewittern. Höchstwerte heute 25 bis 28 Grad. Am Nachmittag weht vorübergehend mal ein auffrischender Nordwestwind. Morgen viel Sonne, viel blauer Himmel, kaum Wolken, trocken bei 26 bis 30 Grad. Und am Dienstag keine Wetter und Temperaturänderung. 10 Uhr und gleich 4 Minuten. Hier sind die aktuellen Verkehrsmeldungen. In Sömmerda ist die Erfurter Straße wegen einer Veranstaltung bis ca. 12 Uhr gesperrt. Die Blitzer stehen auf der A4 in Richtung Dresden zwischen Hermsdorf Ost und Rüdersdorf und auf der A38 in Richtung Leipzig zwischen Breitenworbis und Bleicherode. Und melden Sie uns Staus und Blitzer kostenfrei im MDR Thüringen Verkehrszentrum. Die Nummer ist die 0800 218 16 00. Dankeschön. Ich bin Sina Waage. Ich wünsche Ihnen einen schönen Pfingstsonntag. Hallo.
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Schmerz unter der Sonne, aber so schön, Joe Cockers, Don't You Love Me Anymore. Guten Morgen mit MDR Thüringen. Uns gehen gleich mal Grüße raus nach Krawinkel, wo vor wenigen Minuten der Modellflugtag losgegangen ist. Oder in den Botanischen Erlebnisgarten in Altenburg. Dort besuchen Sie jetzt bis 17 Uhr den Pflanzen- und Kreativmarkt. Mehr als 15 Anbieter präsentieren Pflanzen für Haus, Garten, Balkon und Terrasse und Naturprodukte und handgemachtes Kreatives. Und alle, vom kleinen Knirps bis zur Uroma, freuen sich über Mitmachaktionen im Botanischen Erlebnisgarten in Altenburg. Und wir wünschen allen Veranstaltern, die sich heute in Thüringen so ins Zeug legen, und allen Besuchern einen wunderbaren Pfingstsonntag. Und wenn Sie sich's anderweitig hübsch machen, zu Hause, im Garten, irgendwo am Fluss oder See, wo es schön kühl ist, dann natürlich auch einen schönen Sonntag. Und wir spielen Ihnen einfach gute Musik. Rocket Man jetzt von dem Man, der die Brille schon aufhat, hier die Sonnenbrille. Elton John.

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3: Das Wetter für Thüringen, da schickt uns Wettermelder Steffen Köhler aus Lichte Pfingstgrüße und er meldet schönsten Sonnenschein, nur ein paar Schleierwolken bei 21 Grad. Dankeschön, Steffen, einen schönen Pfingstsonntag mit viel Sonne. Es kommen auch mal dichte Schleierwolken, im Laufe des Tages dann auch mal ein paar Quellwolken und es könnte am Nachmittag örtlich mal einen Schauer geben oder ein kurzes Gewitter. Schauen Sie immer mal nach oben, die Höchstwerte 25 bis 28 Grad heute. Am Nachmittag weht vorübergehend auch mal ein auffrischender Nordwestwind. Morgen Pfingstmontag reichlich Sonne, viel blauer Himmel, kaum Wolken bei 26 bis 30 Grad. Und am Dienstag geht's einfach so schön weiter. 10.30 Uhr, halb elf. Hier sind die aktuellen Verkehrsmeldungen. In Sömmerda ist die Erfurter Straße wegen einer Veranstaltung bis ca. 12 Uhr gesperrt. Die Blitzer stehen auf der A4 in Richtung Dresden zwischen Hermsdorf Ost und Rüdersdorf, auf der A38 in Richtung Leipzig zwischen Breitenworbis und Bleichrode und in Bad Klosterlausnitz in der Bahnhofstraße stadtauswärts. Melden Sie uns Staus und Blitzer kostenfrei im MDR Thüringen Verkehrszentrum. Die Nummer ist die 0800 218 16 00.
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0: von der Sonne geküsst hier, Inner Circle mit Games People Play. Hallo am Pfingstsonntag.
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0: Das Eichsfeld ist in den letzten Wochen Drehort für die Komödie Hochzeit ausgeschlossen, mit Valerie Niehaus und Kerim Günes in den Hauptrollen gewesen. Gedreht worden ist unter anderem in Duderstadt, Krombach, Dingelstädt, Gernrode und Kaltohmfeld. Die Scouts für die Drehorte waren schockverliebt, genauso wie Filmproduzentin Ingelore König.
2: Die Rapsfelder, das war mein erstes Erlebnis im Eichsfeld. Diese wunderschönen Rapsfelder, diese Hügelstruktur und die so sauberen Dörfer. Und so liebevoll alles gepflegt. Und dann natürlich die sympathischen Menschen. Die Art und Weise, wie hier Familie verstanden wird. Oder wie jeder dem anderen hilft. Wie jeder, selbst wenn man vielleicht sich nicht ganz grün ist, es zählt am Ende der Eichsfelder in einem.
0: Weil es so viele Drehorte im Eichsfeld gewesen sind, wird der Ort im Film Sommermode genannt. Die Dreharbeiten sind seit Donnerstag nun abgeschlossen. Hauptdarstellerin Valerie Niehaus spielt in der Komödie eine Unternehmerin, die ins Eichsfeld reist, um ihre schwangere Tochter zu unterstützen. Und sie macht schon mal neugierig.
3: Es gibt hier ein Ehepaar, die sind seit 25 Jahren verheiratet, feiern Silberhochzeit. Und es gibt zwei Menschen, die seit 20 Jahren enge Freunde sind und sich auf einmal ineinander verlieben zu scheinen, eine völlig andere Beziehungsform leben. Und wir haben natürlich diese Geschichte, dass Menschen aus Westdeutschland nach Ostdeutschland kommen und nach all der Zeit eben immer noch mit Vorurteilen übereinander kämpfen.
0: Der Film kommt frühestens im nächsten Frühjahr ins Erste. Da werden wir Sie rechtzeitig informieren. Und dann können vor allem die Eichsfelder mal gucken, ob sie ihre Kirche, ihren Gemeindesaal oder einen tollen Fachwerkhof wiedererkennen.

0: Es ist 11 Uhr am Pfingstsonntag. Sie hören alles Wichtige jetzt mit Moritz Meißner.
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2: Die Verhandlungen zwischen den USA und dem Iran über ein Kriegsende kommen offenbar voran. Der pakistanische Außenminister Dar spricht von bedeutenden Fortschritten. Zuvor hatte auch US-Präsident Trump online mitgeteilt, dass man kurz vor einem Abkommen mit Teheran stehe. Die letzten Punkte würden derzeit noch besprochen. Einem Medienbericht zufolge könnte die Waffenruhe um weitere 60 Tage verlängert werden. Während dieser Zeit soll die Straße von Hormuz geöffnet und der Iran wieder Öl verkaufen dürfen, hieß es. Die großen Kirchen in Thüringen und Sachsen-Anhalt warnen vor möglichen Kürzungen der Staatsleistungen. Die Forderung danach hatte die AfD in Sachsen-Anhalt in ihr Programm für die anstehende Landtagswahl aufgenommen. Weil kirchlicher Besitz in Deutschland vor rund 200 Jahren durch Napoleon enteignet wurde, zahlt der deutsche Staat bis heute Ausgleich. Nach Angaben der Kirchen müssten ohne diese Gelder etwa Angebote für die Seelsorge und Bildungsangebote gestrichen oder gekürzt werden. Auch andere Parteien fordern ein Ende der Staatsleistungen, allerdings nicht so schnell und radikal. Samada feiert heute mit einem großen Festumzug sein 1150-jähriges Bestehen. Der Umzug bildet den Höhepunkt des Festwochenendes zum Stadtjubiläum. Rund 1300 Teilnehmerinnen und Teilnehmer präsentieren dabei zur Stunde Stadtgeschichte und Gegenwart Samadas. Die Stadt will mit vielen historischen und aktuellen Bildern die Vergangenheit und die Gegenwart miteinander verbinden. Im Kreis Gotha ist ein Radfahrer tödlich verunglückt. Wie die Polizei mitteilte, kam der 59-Jährige gestern Abend auf einer Straße in Dreigleichen von der Fahrbahn ab und prallte gegen eine Straßenlaterne. Helfer hatten noch versucht, den Mann wiederzubeleben, jedoch ohne Erfolg. Der Verunglückte starb nach Angaben der Polizei noch an der Unfallstelle. In der Innenstadt von Gera sind Polizisten von mehreren Männern angegriffen und leicht verletzt worden. Wie die Polizei mitteilte, war den Beamten in der Nacht von Freitag zu Samstag eine streitende Gruppe aufgefallen. Als die Beamten daraufhin die Personalien feststellen wollten, eskalierte die Situation. Die Beamten wurden nach eigenen Angaben bedrängt, gestoßen und geschlagen. Mehrere Streifenwagen kamen zu Hilfe. Die Polizisten setzten demnach auch Pfefferspray ein. Vier Männer aus Syrien und Libyen wurden im Alter zwischen 25 und 30 Jahren wurden vorübergehend festgenommen. Russland hat in der Nacht die ukrainische Hauptstadt Kiew massiv mit Drohnen und Raketen angegriffen. Bürgermeister Klitschko hat von zahlreichen betroffenen Gebäuden berichtet, darunter auch Hochhäuser und mindestens eine Schule. Laut Behörden gibt es inzwischen mindestens 4 Tote. Russland hat den Angaben nach rund 600 Drohnen und 90 Raketen eingesetzt. Darunter war laut Präsident Selenskyj auch eine neuartige Oreschnik-Mittelstreckenrakete. Russland hat den Einsatz mittlerweile bestätigt. Das waren die Nachrichten. 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
0: Dankeschön, Moritz. Das Wetter für Thüringen. Heute Sonne, auch mal dichte Schleierbewölkung und im Laufe des Tages kommen dann auch ein paar Quellwolken auf Pfingstbesuch. Die könnten am Nachmittag örtlich Schauer oder mal kurze Gewitter bringen. Die Höchstwerte 25 bis 28 Grad. Am Nachmittag weht vorübergehend ein auffrischender Nordwestwind. Morgen viel Sonne, viel blauer Himmel. Es bleibt trocken, natürlich bei 26 bis 30 Grad. Und am Dienstag keine Wetter- und Temperaturänderung. 11 Uhr und 4 Minuten. Hier sind die aktuellen Verkehrsmeldungen. A4 in Richtung Dresden zwischen Chemnitz-Glösa und Chemnitz-Ost. Behinderungen nach einem Unfall. In Sömmerda ist die Straße wegen einer Veranstaltung, das ist der Festumzug, jetzt bis ca. 12 Uhr gesperrt. Die Blitzer stehen. Auf der A4 in Richtung Dresden zwischen Hermsdorf Ost und Rüdersdorf. Auf der A38 in Richtung Leipzig zwischen Breitenworbis und Bleicherode. Und im Bad Klosterlausnitz in der Bahnhofstraße stadtauswärts. Melden Sie uns Staus und Blitzer kostenfrei im MDR Thüringen Verkehrszentrum. Die Nummer ist die 0800 218 16 00. Dankeschön. Ich bin Sina Waage. Ich wünsche Ihnen einen schönen Pfingstsonntag.
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0: Gerade wieder 2 Grad wärmer geworden, ne? Gloria Estefan ist das gewesen mit Conga.
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0: Und bei den Filmfestspielen in Cannes sind am Abend die Preise vergeben worden. Eine Ehrung ist an die deutsche Regisseurin Valeska Griesebach für ihren Film Das geträumte Abenteuer gegangen. Es gab in Cannes auch 3 Ehrenpalmen für Hollywood-Legende John Travolta, Herr-der-Ringe-Regisseur Peter Jackson und für Barbara Streisand, die sich die Ehrenpalme wegen Knieproblemen aber nicht persönlich abholen konnte. Sie ist eine Hollywood-Ikone und man könnte ja denken, dass sie schon alle Preise dieser Welt bekommen haben müsste. Und damit erstmal Hallo an Frances Schönberger in Hollywood.
2: Hallo.
0: Frances, warum erst jetzt diese Ehrenpalme in Cannes für Barbara Streisand?
2: Also die späte Ehrung von Barbara Streisand hat viele überrascht, denn sie ist ja seit Jahrzehnten eine Hollywood-Ikone. Aber Cannes war nie ihre klassische Bühne zwischen Film, Musik und großer Unterhaltung, unabhängig vom Festivalbetrieb. Und ganz ehrlich, das Festival braucht große Hollywood-Namen auf dem roten Teppich. Gerade in einem Jahr, jetzt, in dem kaum große amerikanische Filme im Wettbewerb laufen. Also wenig Hollywood-Stars.
0: Ja, und dann war Barbara physisch gar nicht da, ist dumm gelaufen, sage ich mal. Die Festivaljury betont besonders, dass Barbara Streisand Schauspielerin ist und so vieles mehr. Regisseurin, Produzentin, Songwriterin und eine der erfolgreichsten Frauen der Entertainment-Geschichte. Wie hat sie das erreicht?
2: Barbara Streisand hat sich diesen Einfluss über Jahrzehnte selbst aufgebaut. Erst wurde sie in den 60er Jahren als Sängerin zum Weltstar, dann gewann sie mit Funny Girl den Oscar. Entscheidend war aber vor allem Jentl. Sie produzierte, schrieb, inszenierte und spielte die Hauptrolle selbst. Damals für eine Frau in Hollywood fast revolutionär. Vor allem hat Streisand immer auf kreative Kontrolle bestanden. Genau das machte sie zu einer der ersten großen weiblichen Machtfiguren im Entertainment-Geschäft.
0: Und so mancher vor allem hat's gehasst. Was hat dich besonders an ihrem Leben oder ihrer Karriere beeindruckt?
2: Besonders interessant finde ich ihre schwierige Kindheit in Brooklyn. Sie ist ohne Vater aufgewachsen, fühlte sich oft ausgeschlossen und unterschätzt. Vielleicht kam genau daher dieser enorme Ehrgeiz und der Wunsch, alles selbst zu kontrollieren. Und obwohl man ihr früh zu einer Nasenoperation und mehr Anpassung riet, blieb sie immer authentisch. Und genau das ist ihre größte Stärke.
0: Und genau deshalb gilt sie auch anderen, gerade Frauen, als Vorbild. Lady Gaga zum Beispiel, Taylor Swift oder Beyoncé, die sich ihre Karrieren auch nach ihrem eigenen Willen steuern. Barbaras letzte Filmrollen liegen jetzt schon eine Weile zurück. Was macht sie jetzt eigentlich?
2: Also mit inzwischen 84 Jahren steht Barbara Streisand zwar kaum noch vor der Kamera, aber sie bleibt aktiv. Sie veröffentlicht weiterhin Musik und ihre sehr persönliche Autobiografie My Name is Barbara wurde weltweit ein Bestseller. Politisch engagiert sie sich seit Jahren für die Frauenrechte, Klimaschutz und soziale Gerechtigkeit und äußert sich immer wieder deutlich kritisch gegenüber Donald Trump.
0: Große Frau und es gibt auf Arte eine ganz feine Doku, Barbara Streisand, Geburt einer Diva mit sehr guten Einblicken in ihr Leben und ihre Entwicklung. Alle haben gesagt, du bist nichts und du kannst nichts und bist hässlich sogar und sie hat es allen gezeigt. Und in Cannes hat sie jetzt die Ehrenpalme für ihr Lebenswerk gegeben. Dankeschön, Frances Schönberger.
2: Bitteschön.
0: Und wir hören die Sängerin Barbara Streisand jetzt im Duett mit Donna Summer, No More Tears, Enough is Enough. 1979 hatten die beiden damit einen Nummer 1 Hit. Und es klingt erst nicht so, aber der legt noch richtig zu.

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0: Und das Pfingstwetter für Thüringen heute wieder sonnig. Es kommen aber auch mal dichte Schleierwolken lang. Im Laufe des Tages dann noch einige Quellwolken. Und am Nachmittag kann es örtlich mal schauern oder kurz gewittern. Höchstwerte 25 bis 28 Grad. Am Nachmittag kommt dann auch mal so ein auffrischender Nordwestwind auf. Morgen reichlich Sonne, viel blauer Himmel, kaum Wolken bei 26 bis 30 Grad. Und am Dienstag überhaupt keine Wetter- und Temperaturänderung. Hier mal kurz in die Badeseen reingetaucht. Bleilochtalsperre hat gerade 13 Grad, Bergseeratscha 14 und Kiesgrube Immelborn nehmen wir uns mal noch 16 Grad, falls es zu warm wird. 11.32 Uhr, 11:35. Hier sind die aktuellen Verkehrsmeldungen. A4 in Richtung Dresden, zwischen Chemnitz-Glöser und Chemnitz-Ost, Behinderungen nach einem Unfall. In Sommerda ist die Erfurter Straße wegen einer Veranstaltung bis ca. 12 Uhr gesperrt. Die Blitzer stehen. Auf der A4 in Richtung Dresden zwischen Hermsdorf-Ost und Rüdersdorf. A38 in Richtung Leipzig zwischen Breitenworbis und Bleicherode. Und in Bad Klosterlausnitz in der Bahnhofstraße stadtauswärts. Melden Sie uns Staus und Blitzer kostenfrei im MDR Thüringen Verkehrszentrum. Die Nummer ist die 0800 218 16 00.
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0: die Turtles mit Elinor am herrlichen und vor allem langen Wochenende. Und da lehnen wir uns jetzt ganz entspannt zurück. Wir haben ja Zeit und lassen die letzte Woche nochmal so an uns vorbeiziehen. Mit einem Augenzwinkern.
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2: Es ging auch in dieser Woche weiter voran mit Deutschland. Woran machen wir das fest? Der Kanzler zum Beispiel war bei der SPD-Fraktion und wurde nicht aus dem Saal geschrien.
3: Wir brauchen jetzt Ruhe, wir brauchen Vertrauen, wir brauchen aber auch Mut in der Regierung.
2: Ja, und auch da ging es Schlag auf Schlag. Die große Entbürokratisierungswelle rollt jetzt. Der erste Eindruck eines jeden Neugeborenen ist künftig, hey, ich bin ja in einer bürokratiefreien Welt gelandet. Bislang trafen die Kids ja auf Eltern, die schlaflose Nächte hatten, ja, wegen des wochenlangen Ausfüllens des Kindergeldformulars.
4: Ihr werdet künftig mehr Zeit für das Baby haben und euch weniger mit der Bürokratie auseinandersetzen müssen.
2: Und auch jeder, der sich kindisch genug verhält, bekommt künftig automatisch Kindergeld überwiesen. Ja, das kostet natürlich, aber...
5: Deshalb werden wir über die Aussetzung der Abgeordnetenentschädigung entscheiden.
2: Und schon ist es finanziert. Wir müssen nur die positiven Zeichen erkennen, so wie zum Beispiel beim Eurovision Song Contest. Ne? Grüße von Sarah.
6: Ich möchte nicht, dass Deutschland traurig ist.
2: Warum auch? Wir haben beim ESC mehr Punkte geholt als bei den letzten beiden Weltmeisterschaften zusammen. Und das ist also auch schon wieder ein positiver Trend. Und daran will der Nagelsmann nun anknüpfen mit seinem erfahrenen Kader.
7: Trotzdem gibt es vielleicht den einen oder anderen Überraschungsspieler, der jetzt mehr spielt, als er es vor 3 Jahren gemacht hat, weil er da noch nicht mal ohne Begleitung Bus fahren durfte, jetzt übertrieben gesagt.
2: Und jetzt darf er dem Opa Manuel seinen Platz anbieten im Mannschaftsbus auf der Fahrt nach Amerika. Und ganz ehrlich, den schwersten Schritt zum Titel, den haben wir in dieser Woche schon gemacht. Der Rest läuft quasi wie ein Länderspiel.
7: So eine Nominierung ist gefühlt schwerer wie das Turnier an sich.
2: Das sind doch alles Zeichen, die Mut machen. Auch, dass gestern Abend eine deutsche Mannschaft den DFB-Pokal geholt hat.
8: Manu, Rekordpokal. Herzlichen Glückwunsch erstmal. Vielen Dank, vielen Dank.
2: Und obwohl der Manu keine Minute gespielt hat, konnte er seinen wichtigsten WM-Job schon mal üben, den Pokal in die Luft zu stemmen.
9: Hierfür reicht's auf jeden Fall. Zum Jubeln.
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0: einfach gut. Die Eagles mit Hotel California.
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0: Es ist 12 Uhr. Moritz Meißner aus der Nachrichtenredaktion bringt Sie jetzt auf den aktuellsten Stand.
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2: Russland hat in der Nacht die ukrainische Hauptstadt Kiew massiv mit Drohnen und Raketen angegriffen. Berichten zufolge gab es eine Reihe von Explosionen und Bränden. MDR Thüringen-Reporter Florian Kellermann berichtet aus Kiew.
3: Die ukrainische Luftwaffe sprach von rund 600 Langstreckendrohnen und 90 Raketen, die Russland in der Nacht auf die Ukraine abschoss. Damit war der Angriff, gerade von der Zahl der Raketen her, einer der bisher schwersten. Im Fokus stand die Hauptstadt Kiew und hier auch das historische Zentrum. Im Stadtteil Pechersk, zu dem das Regierungsviertel gehört, gab es einen Einschlag in einem 20-stöckigen Gebäude, teilte die Stadtverwaltung mit. Auch das zentral gelegene ARD-Studio wurde erheblich beschädigt, mutmaßlich durch eine Druckwelle, die Fensterbarsten und nicht tragende Konstruktionselemente einstürzen ließ. Ein großes Feuer brach in einem Einkaufszentrum mit angrenzendem Markt an der Metrostation Lukjanivska aus. Die U-Bahn-Station, in der viele Menschen bei Luftalarm Schutz suchen, ist bis auf Weiteres nicht benutzbar. Nach ukrainischen Angaben setzte Russland in der Nacht auch eine Mittelstreckenrakete vom Typ Arieschnik ein, zum dritten Mal im laufenden Krieg.
2: Die großen Kirchen in Thüringen und Sachsen-Anhalt blicken mit Sorge auf die Landtagswahl in Sachsen-Anhalt im September. Hintergrund sind Forderungen aus der AfD, die Staatsleistungen an die Kirchen zu reformieren und zu kürzen. MDR Thüringen-Reporterin Samira Wischerhoff, die staatlichen Gelder für die Kirchen haben ja schon eine lange Tradition.
4: Ja, die Gründe dafür liegen tatsächlich mehr als 200 Jahre zurück. Damals hat der Staat den Kirchen große Teile ihres Besitzes und ihrer Ländereien weggenommen. Als Ausgleich bekommen die Kirchen bis heute sogenannte Staatsleistungen. Eigentlich steht in der Verfassung, dass diese Zahlungen irgendwann beendet werden sollen, gegen eine einmalige Ablösesumme. Darauf konnte sich die Politik bisher aber nie einigen. Die evangelische Kirche Mitteldeutschland zum Beispiel hat im vergangenen Jahr rund 23 Millionen Euro bekommen, das katholische Bistum Erfurt etwa 6,6 Millionen Euro.
2: Und was würde passieren, wenn dieses Geld wegfällt?
4: Ja, die Kirchen sagen, das hätte erhebliche Folgen, denn die Staatsleistungen machen ungefähr 10% ihrer Haushalte aus. Betroffen wären dann unter anderem Seelsorgeangebote, Bildungshäuser oder soziale Einrichtungen. Vor allem Diakonie und Caritas warnen davor, dass gerade Menschen Hilfe verlieren könnten, etwa beim Thema Seelsorge oder in anderen sozialen Einrichtungen und Projekten. Die Kirchen sagen aber auch, für Gespräche über eine geregelte Ablösung der Staatsleistungen seien sie grundsätzlich offen.
2: Danke, Samira Wischerhoff. Durch einen Anlagebetrug hat eine Frau aus Sömmerda Zehntausende Euro verloren. Nach Polizeiangaben hatten Betrüger bei der 74-Jährigen angerufen und sie zu einem angeblichen Investment in Kryptowährung überredet. Sie sollte demnach eine App auf ihrem Computer und ihrem Handy installieren. Damit sind die Betrüger an die Kontodaten der Frau gekommen und haben mehrere Kredite abgeschlossen. So haben sie ihr Opfer um 90.000 Euro gebracht. In Mühlhausen ermittelt die Polizei nach einer schweren Brandstiftung. Wie die Beamten mitteilten, hat ein Unbekannter in der vergangenen Nacht einen Brandsatz in den Eingangsbereich eines Mehrfamilienhauses geworfen. Anschließend ist der Täter auf einem Mountainbike geflüchtet. Das Feuer ist laut Polizei nach kurzer Zeit von selbst erloschen. Verletzt wurde niemand. Die Polizei ermittelt wegen schwerer Brandstiftung und sucht jetzt nach Zeugen. Sömmerda hat heute mit einem großen Festumzug sein 1150-jähriges Bestehen gefeiert. Der Umzug war der Höhepunkt des Festwochenendes zum Stadtjubiläum. Rund 1300 Teilnehmerinnen und Teilnehmer haben dabei am Vormittag Stadtgeschichte und Gegenwart Sömmerdas präsentiert. Die Stadt wollte mit vielen historischen und aktuellen Bildern die Vergangenheit und die Gegenwart miteinander verbinden. Auf dem Marktplatz und im Stadtpark gibt es noch bis zum Abend ein Festprogramm. Durch Sonne, hohe Temperaturen und Trockenheit ist die Waldbrandgefahr im Süden Thüringens gestiegen. Im Forstamt Heldburg, das in den Landkreisen Hildburghausen und Schmalkalden-Meiningen liegt, gilt seit heute Gefahrenstufe 4. Das bedeutet hohe Waldbrandgefahr. Das geht aus der Waldbrandgefahrenkarte von Thüringen-Forst hervor. In dieser Stufe können öffentlich zugängliche Feuerstellen und Grillplätze vom Forstamt geschlossen werden. Alle anderen Thüringer Forstämter liegen derzeit in den Gefahrenstufen 3 oder 2. Für die kommenden Tage wird weiter sommerliches Wetter und kein Regen erwartet. Die finanzielle Situation der Pflegeversicherung hat sich seit Jahresanfang weiter verschlechtert. Das teilte der Spitzenverband der gesetzlichen Krankenkassen mit. Einzelheiten von MDR Thüringen-Reporterin Inken Henkel.
5: Nach neuen Zahlen verzeichnet die Pflegeversicherung im ersten Quartal ein Minus von knapp 670 Millionen Euro. Und das, obwohl sie gleichzeitig 800 Millionen Euro aus einem Darlehen bekommen habe. Fürs ganze Jahr rechnet der Verband der Krankenversicherungen mit einem Defizit von 4,2 Milliarden Euro. Die Politik müsse jetzt das Ruder herumreißen, sagte der Chef der gesetzlichen Krankenversicherungen Blatt dem Spiegel. Sonst würden die Probleme nächstes Jahr unbeherrschbar. Bundesgesundheitsministerin Warken will noch vor der Sommerpause einen Gesetzentwurf für eine Pflegereform vorlegen.
2: Die Verhandlungen zwischen den USA und dem Iran über ein Kriegsende kommen offenbar voran. Der pakistanische Außenminister Dar spricht von bedeutenden Fortschritten. Zuvor hatte auch US-Präsident Trump online mitgeteilt, dass man kurz vor einem Abkommen mit Teheran stehe. Die letzten Punkte würden derzeit noch besprochen. US-Außenminister Rubio hat zudem angedeutet, dass eine Einigung möglicherweise noch heute verkündet werden könne. Einem Medienbericht zufolge könnte die Waffenruhe um weitere 60 Tage verlängert werden. Während dieser Zeit soll die Straße von Hormuz geöffnet und der Iran wieder Öl verkaufen dürfen, heißt es. Bei einem Selbstmordattentat auf einen Zug in der pakistanischen Stadt Quetta sind mindestens 24 Menschen getötet worden. Rund 100 Menschen wurden bei dem Angriff heute Morgen verletzt. Quetta ist die Hauptstadt der Provinz Belutschistan, wo es immer wieder zu Attentaten kommt, vor allem auf Sicherheitskräfte. Aus Neu-Delhi berichtet der Thüringen-Reporter Benedikt Schulz.
6: Der Zug hatte kaum den Bahnhof verlassen, als er von einem mit Sprengstoff beladenen Auto gerammt wurde. Es folgte eine gewaltige Explosion mitten im Zentrum der Stadt Quetta. In der Umgebung wurden zahlreiche Gebäude und Fahrzeuge schwer beschädigt. Bilder vom Anschlagsort zeigen, wie Menschen auf den zerstörten Waggon klettern und blutüberströmte Opfer hinaustragen. Laut lokalen Medien befanden sich an Bord des Zugs rund 300 Angehörige der pakistanischen Armee, gemeinsam mit ihren Familien. Sie waren auf dem Weg in die nordpakistanische Stadt Peshawar. In einem Schreiben bekannte sich die militante Balochistan Liberation Army, kurz BLA, zu dem Anschlag. Man habe gezielt die pakistanische Armee treffen wollen, heißt es. Vor gut einem Jahr entführten rund 100 Kämpfer der BLA mehrere hundert Menschen aus einem Zug. Die Provinz Balochistan ist Teil der gleichnamigen Region, die sich über mehrere Länder erstreckt. Seit Jahrzehnten fordern Angehörige des Volks der Balutschen mehr Autonomie von der pakistanischen Zentralregierung.
2: Das waren die Nachrichten. 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
0: Vielen Dank, Moritz. Das Wetter für Thüringen. Am Nachmittag sonnig. Es kommen aber auch mal dichte Schleier oder Quellwolken vorbei. Es bleibt meist trocken. Nur örtlich sind mal Schauer oder kurze Gewitter möglich. 25 bis 28 Grad sind heute die Höchstwerte. Und vorübergehend weht auch mal ein auffrischender Nordwestwind. In der Nacht kaum Wolken bei 13 bis 9 Grad. Morgen reichlich Sonne, die vom blauen Himmel runterstrahlt. Die Temperaturen dann 26 bis 30 Grad und am Dienstag geht das genauso weiter. 12 Uhr und 8

0: Verkehrszentrum. Die Nummer ist die 0800 218 16 00. Dankeschön. Ich bin Sina Waage. Ich wünsche Ihnen ein sehr schönes Pfingstfest. Hallo.
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0: Ja. 80 ist er geworden, Udo Lindenberg, und er wird weiter sein Ding machen. Hallo am Pfingstsonntag.
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0: Wenn Sie morgen im Thüringer Wald unterwegs sind, am schönen freien Tag, so Tambach-Dietharz, Schmalwassergrund, dort spielt nachmittags so 13:30 rum die Musik, die macht der Wintersteiner, der Sven Walter, sorgt dafür beste Unterhaltung. Wo denn genau, Herr Walter?
2: Am originellen Räubertisch Imbiss, der einjähriges Bestehen feiert. Und dazu bieten die Betreiber leckere Thüringer Rostbratwürste aus eigener Herstellung an. Und vielleicht noch ganz informativ, dieser Räubertisch liegt direkt an der Staumauer der Schmalwassertalsperre. Mit einer Dammhöhe von 76 Metern. Und sie ist die größte Trinkwassertalsperre Thüringens und versorgt unter anderem den kompletten Gothaer Raum mit Trinkwasser.
0: Ja, und vielleicht geht Ihr Ausflug morgen dorthin mit Stopp am Räubertisch im Schmalwassergrund Tambach-Dietharz zu Bratwurst und Musike. Und noch was für Ihren Pfingstmontag, für die Planung. Ilona Schnürpel aus Haßleben hatte uns angerufen. Morgen ist ja Mühlentag. Jahrhunderte alte Technik bewundern bei Musik und gutem Essen. Und da hat die Ilona einen Tipp. Ja, eigentlich schwärmt sie richtig von dem, was da in der und um die Kucksmühle Werningshausen so alles geht.
3: Ich freue mich schon ganz toll. Aber es ist nicht nur Mühlentag. Nebenbei sind auch noch ganz schöne Highlights zu erleben. Und zwar das Tollste ist, unsere Ärztin spielt dann mit einer ganzen Gruppe schon viele Jahre wunderschöne Theaterstücke. Und diesmal ist auch wieder ein Theaterstück dran, Aschenputtel. Und da freuen sich natürlich alle Leute. Und immer wenn Pause ist, da ist eine Mühlenbesichtigung in der Kucksmühle in Werningshausen. Das ist natürlich auch was ganz Schönes. Und der Müller gibt sich auch Riesenmühe. Und wir freuen uns, sieht man alte Freunde und kann sich da schön unterhalten. Und sehr gutes Essen gibt es da für alles.
0: Ja, danke schön, Ilona. Klingt richtig gut. Kucksmühle, Werningshausen. 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
2: Wetter für Thüringen und da geht's schön weiter an diesem Pfingstfest am Nachmittag. Sonne, es kommen auch mal dichte Schleier oder Quellwolken, es bleibt aber meist trocken. Nur örtlich kann es mal einen Schauer oder ein kurzes Gewitter geben. 25 bis 28 Grad sind heute die Höchstwerte. Vorübergehend geht mal so ein auffrischender Nordwestwind. In der Nacht kaum Wolken bei 13 bis 9 Grad. Morgen dann zum Pfingstmontag wieder reichlich Sonne, die vom blauen Himmel runterlacht. 26 bis 30 Grad. Und so geht's am Dienstag dann auch weiter. 12.32 Uhr, 12:35. Hier sind die aktuellen Verkehrsmeldungen. In Sömmerda ist die Erfurter Straße wegen einer Veranstaltung gesperrt. Die Blitzer stehen auf der A4 in Richtung Dresden zwischen Hermsdorf Ost und Rüdersdorf. A38 in Richtung Leipzig zwischen Breitenworbis und Bleicherode und in Bad Klosterlausnitz in der Bahnhofstraße stadtauswärts. Melden Sie uns Staus und Blitzer kostenfrei im MDR Thüringen Verkehrszentrum. Die Nummer ist die 0800 218 16 00.
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Ja, bei dem Wetter haben wir direkt schon mal die Sommerhits rausgekramt hier bei MDR Thüringen. Katja Nahe ist das gewesen mit Bacardi Feeling. Geht auch nicht anders. Ne? Es ist sensationell draußen. Machen Sie sich ein wunderschönes Pfingstfest, wo auch immer Sie unterwegs sind oder vielleicht auch, wenn Sie zu Hause sind, im Garten, im Schatten, in der Hängematte. Einfach gute Musik spielen wir Ihnen dazu. Cliff Richard jetzt mit Some People.

0: Schönes Pfingstfest mit MDR Thüringen. Und jetzt feiern wir auch noch einen Großen der Musik. Bob Dylan wird heute 85. Alles in Like a Rolling Stone. Frage an Tobi Breuer aus unserer MDR Thüringen Musikredaktion. Der Mann hat doch die Musikwelt geradezu revolutioniert, oder?
1: Sie hat den Soundtrack für jegliche Protestbewegung hat er geliefert, ist mittlerweile sogar Nobelpreisträger und klingt seit 60 Jahren so, als hätte er am Abend vorher 3 Packungen filterlose Zigaretten geraucht.
0: Ja, klingt der nur so oder raucht der wirklich?
1: Also früher war er tatsächlich mal Kettenraucher, mittlerweile aber nicht mehr. Da gibt es zwar so ein Albumcover von 2009 oder so und da ist er mit Zigarre im Mund zu sehen. Das sei aber wohl nur ein künstlerisches Element, sagt er.
0: Angefangen hat seine Karriere ja Anfang der 60er, als er als junger Robert Zimmermann nach New York gekommen ist.
1: Genau, mit einer Gitarre kam er, einer Mundharmonika und einer riesigen Portion Mut. Da ist er aus Minnesota nach Greenwich Village gekommen. Das war ja damals die Hochburg der Folk-Szene. Und dort hat er sich innerhalb kürzester Zeit zum König des Protestsongs hochgespielt.
0: Und dann kam das Jahr 1965, der Moment, der die Musikwelt für immer verändert hat.
1: Oh ja, der berühmte Verrat. Judas, haben sie ihn genannt. Dylan hat nämlich einfach mal die akustische Gitarre gegen eine E-Gitarre ausgetauscht. Also ich glaube, ohne diesen Schritt gäbe es die Popmusik, wie wir sie heute kennen, nicht.
0: Echter Rebell eben. Was denkst du, wie feiert er heute?
1: Offiziell gar nicht. Dylan hasst den Trubel um seine Person. Der feiert traditionell extrem privat, wahrscheinlich auf seiner abgeschirmten Ranch in Malibu. Weltweit gibt es natürlich Konzerte, darum kümmern sich die Fans. Aber genau das macht seinen Mythos aus. Er bleibt ungreifbar.
0: Danke, Tobi, aus unserer MDR Thüringen Musikredaktion. Bob Dylan wird heute 85 und wir haben ihn uns gegriffen. Hier ist er, das Geburtstagskind mit Hurricane.

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3: Russland hat die ukrainische Hauptstadt Kiew massiv mit Drohnen und Raketen attackiert. Bei dem Angriff vergangene Nacht kamen laut Behörden mindestens 4 Menschen ums Leben. Knapp 70 wurden verletzt, darunter mehrere Kinder. Zahlreiche Gebäude in Kiew wurden getroffen, darunter Hochhäuser und mindestens eine Schule. Auch das ARD-Studio in Kiew wurde teilweise zerstört. Russland hat laut ukrainischen Streitkräften bei seinem Angriff 600 Drohnen und 90 Raketen eingesetzt. Darunter waren auch neuartige Mittelstreckenraketen vom Typ Oreschnik. Bundeskanzler Friedrich Merz hat den Angriff als rücksichtslose Eskalation verurteilt. Durch einen Anlagebetrug hat eine Frau aus Sömmerda 90.000 Euro verloren. Nach Polizeiangaben hatten Betrüger bei der 74-Jährigen angerufen und sie zu einem angeblichen Investment in Kryptowährung überredet. Sie sollte demnach eine App auf ihrem Computer und ihrem Handy installieren. Damit sind die Betrüger an die Kontodaten der Frau gekommen und haben mehrere Kredite abgeschlossen. Durch Sonne, hohe Temperaturen und Trockenheit ist die Waldbrandgefahr im Süden Thüringens gestiegen. Im Forstamt Heldburg, das in den Landkreisen Hildburghausen und Schmalkalden-Meiningen liegt, gilt seit heute die Gefahrenwarnstufe 4. Das bedeutet hohe Waldbrandgefahr. Das geht aus der Waldbrandgefahrenkarte von Thüringen-Forst hervor. In dieser Stufe können öffentlich zugängliche Feuerstellen und Grillplätze vom Forstamt geschlossen werden. Alle anderen Thüringer Forstämter liegen derzeit in den Gefahrenstufen 3 oder 2. Für die kommenden Tage wird weiter sommerliches Wetter und kein Regen erwartet. Mit einer Notlüge hat sich eine Frau im Weimarer Land Hilfe in einer misslichen Lage geholt. Laut Polizei hat die 40-Jährige aus Osmanstedt am Freitag den Notruf gewählt und erzählt, sie sei in der Wohnung eines Bekannten gefesselt und hilflos zurückgelassen worden. Helfer von Polizei und der Freiwilligen Feuerwehr kamen zu Hilfe. Vor Ort stellte sich aber heraus, die Frau hatte sich selbst mit Handschellen die Füße gefesselt und konnte sich nicht mehr befreien. Von den Handschellen wurde die Frau befreit, dafür gab es eine Anzeige wegen Notrufmissbrauch. Die Verhandlungen zwischen den USA und dem Iran über ein Kriegsende kommen offenbar voran. Der pakistanische Außenminister Dar spricht von bedeutenden Fortschritten. Zuvor hatte auch US-Präsident Trump online mitgeteilt, dass man kurz vor einem Abkommen mit Teheran stehe. Die letzten Punkte würden derzeit noch besprochen. US-Außenminister Rubio hat zudem angedeutet, dass eine Einigung möglicherweise noch heute verkündet werden könne. Einem Medienbericht zufolge könnte die Waffenruhe um weitere 60 Tage verlängert werden. Während dieser Zeit soll die Straße von Hormuz geöffnet und der Iran wieder Öl verkaufen dürfen, hieß es. Das waren die Nachrichten. 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
2: Dankeschön, Moritz. Das Pfingstwetter für Thüringen, es ist und bleibt schön. Am Nachmittag heute ist es auch sonnig. Aber es kommen auch mal dichte Schleier oder Quellwolken zu Besuch. Meist bleibt es trocken, nur örtlich kann es mal schauern oder ein kurzes Gewitter geben. Also gerade falls Sie wandern, immer mal nach oben gucken, Himmel im Blick behalten. 25 bis 28 Grad bekommen wir heute. Und es weht vorübergehend ein auffrischender Nordwestwind. In der Nacht kaum Wolken bei 13 bis 9 Grad. Morgen dann reichlich Sonne, ganz viel blauer Himmel bei 26 bis 30 Grad. Und am Dienstag geht es einfach so schön weiter. 13 Uhr und 4 Minuten. Hier sind die aktuellen Verkehrsmeldungen. Vorsicht auf der A4 in Richtung Dresden zwischen Chemnitz-Glöser und Chemnitz-Ost liegen Fahrzeugteile. Auf der B89 in Richtung Saalfeld zwischen Eisfeld und Neuhaus am Rennweg Behinderungen wegen eines Feuerwehreinsatzes. Und in Sömmerda ist die Erfurter Straße wegen einer Veranstaltung gesperrt. Die Blitzer stehen auf der A4 in Richtung Dresden zwischen Hermsdorf-Ost und Rüdersdorf. Auf der A38 in Richtung Leipzig zwischen Breitenworbis und Bleicherode und in Bad Klosterlausnitz in der Bahnhofstraße stadtauswärts. Melden Sie uns Staus und Blitzer kostenfrei im MDR Thüringen Verkehrszentrum. Die Nummer ist die 0800 218 16 00. Dankeschön. Ich bin Sina Waage. Ich wünsche Ihnen ein schönes Pfingstfest. Hallo.
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0: Die Hollies und einfach gute Musik. DR Dead Eye Brief.
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0: Am schönen Pfingstwochenende am Langen und der Kultur- und Freizeitverein Lengfeld lädt morgen zum traditionsreichen Feldsteintreffen. Feldstein ist der Hausberg in Lengfeld bei Thema in Südthüringen. 1922 ist das Treffen mal ein Sängerwettstreit der Chöre gewesen. Dann wurde es größer und offener, sagt Pamela Sachs-Weber vom Verein.
2: Im Laufe der Zeit haben sich da dann die Familien dazu gesellt und es wurde so ein richtiges Umtrunktreffen dann. Dann wurde dann irgendwann mal der Rost mit hingenommen, hochgenommen. Es ist ja 500 Meter über Null, unser Feldstein. In der DDR gab es dann mal eine Weile lang das Treffen eher so, dass die kleinen Hippies dann da waren. Dann war es eine Weile lang nicht so gern gesehen. Da war es auch eingeschlafen. Und gleich zur Wende wurde es dann von unseren alten Herren, hießen die früher, das war ein Feldverein vom Sportverein hier im Ort, wieder aufgenommen. Und der Verein hat sich gewandelt im Laufe der Zeit und wurde der Kultur- und Freizeitverein.
0: Ja, und der wuppt nun die ganze schöne Chose morgen und hofft auf ganz viel Zulauf zu Blasmusik und viel Essen und Bier. Also Essen, da gibt es so Wurst, Langosch, Pommes und mehr. Für die Leute der Region ist das fast so wie ein Familientreffen, sagt Frau Sachs-Weber. Man kommt mal wieder zusammen, quatscht und hat eine gute Zeit und einen richtig schönen Vormittag. Und wie ist das, wenn man so als Neuling vorbeikommt?
2: Wenn Sie zum ersten Mal ankommen, dann werden Sie eine ganz herzliche Atmosphäre bei uns erleben. Es ist einfach schön. Entkommen und den Feldstein angucken, den auf sich wirken lassen und die Menschen aus der Region auf sich wirken lassen. Wir sind wirklich ganz tolle Menschen. Wir haben Zelte, viele bringen auch ihre Decken, ihre Picknicksachen mit. Wir haben eine große Wiese da, kann man auch picknicken, wenn man möchte. Also man ist da ganz frei und es ist einfach schön da.
0: Ja, kleine Schwärmerei hier. Pamela Sachs-Weber vom Kultur- und Freizeitverein Lengfeld bei Thema. Dort am Feldstein, das ist so ein Basaltbrocken in der Landschaft, sind sie morgen zum Feldsteintreffen eingeladen. Sie parken im Ort in Lengfeld und dann geht es den ausgeschilderten rund 3 Kilometer langen Wanderweg zum Fuße des Feldsteins. Also erstmal ein Stück wandern oder auch Fahrrad fahren. Und gegen 9 geht's Treffen los und dann haben sie bis zum Nachmittag längstens 16 Uhr eine richtig gute Zeit. Viel Spaß!

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0: Das Wetter für Thüringen, warm bleibt's auf jeden Fall an diesem Pfingstwochenende, an diesem langen am Nachmittag heute. Sonnig, es kommen aber auch mal dichte Schleier oder Quellwolken und es bleibt meist trocken, nur örtlich kann's mal schauern oder kurz gewittern bei heute 25 bis 28 Grad und es weht vorübergehend heute auch mal so ein auffrischender Nordwestwind. In der Nacht kaum Wolken bei 13 bis 9 Grad. Morgen dann reichlich Sonne, die strahlt vom blauen Himmel runter. Es bleibt trocken dabei natürlich bei 26 bis 30 Grad. Dienstag keine Wetter- und Temperaturänderung. 13.30 Uhr, halb zwei. Hier sind die aktuellen Verkehrsmeldungen. Auf der B89 in Richtung Saalfeld zwischen Eisfeld und Neuhaus am Rennweg Behinderungen wegen eines Feuerwehreinsatzes. Die Blitzer stehen. Auf der A4 in Richtung Dresden zwischen Hermsdorf Ost und Rüdersdorf. A38 in Richtung Leipzig zwischen Breitenworbis und Bleicherode. Und in Bad Klosterlausnitz in der Bahnhofstraße stadtauswärts. Melden Sie uns Staus und Blitzer kostenfrei im MDR Thüringen Verkehrszentrum. Die Nummer ist die 0800 218 16 00.
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0: Klingt ein ordentlich sommerliches Pfingstwochenende. Hier bei uns in Thüringen vor Top sind das gewesen mit Loco in Acapulco.
1: Und jetzt live aus dem MDR Thüringen Wetterstudio.
0: Eckart Hering, grüße dich.
2: Hallo Sina, ich grüße zurück.
0: So, schön ist es, warm ist es, aber ich melde hier die ganze Zeit, örtlich sind mal Schauer oder kurze Gewitter möglich.
2: Ja.
0: Wird das so eine Überraschungskiste oder kann man doch schon sehen, wo sich da eventuell was zusammenbraut?
2: Ich würde sagen, es bleibt tatsächlich eine kleine Wundertüte oder eine Überraschungskiste. Am ehesten wird sich das im Südosten abspielen, also östlich des Thüringer Waldes, vielleicht dann auch in dem Bereich Richtung Vogtland und dem Altenburger Land. Da könnte es mal den ein oder anderen Tropfen geben oder einen kurzen Schauer. Wir reden nicht von einem extremen Regenereignis. Und auch ein Gewitter, das wäre so eine Art Wärmegewitter wird, wird sich dann, wenn er in den Berglagen abspielen. Auch das ist möglich, aber nicht zwingend gesetzt. Das Ganze dann aber heute bei Temperaturen, die ja, wir hatten es ja schon fast 25 bis 28 Grad. Also der Sommer, obgleich ja wir noch Frühling haben, ist im vollen Gange.
0: Genau, und bleibt, so wie es aussieht, auch eine Weile. Aber das Schöne ist, nachts kühlt's doch aus.
2: Jawohl, noch. Diese Nacht tatsächlich wird sogar noch mal etwas, in Anführungszeichen, frischer als die letzte Nacht. Wir haben kaum Wolken am Himmel. Oft ist es sternklar, kann es schön auskühlen. Und wir haben einen Süd-Nord-Verlauf, also 12 bis 7 Grad. Und ja, ich würde schon fast vorschlagen, man sollte das nutzen, um mal kurz durchzulüften morgen früh. Denn morgen ganztags sonnenreich, trockenes Sommerwetter. Nur eine dünne Schleierwolke oder mal eine dünne oder beziehungsweise eine ja, leichte, lockere Quellwolke am Himmel. Ansonsten viel Sonne. Und morgen wird wiederum zwischen 26 bis 28, 29 Grad. Also es verspricht wieder ein sehr warmer oder drückender Tag auch zu werden. Deswegen, wer kann, sollte doch mal die Wohnung etwas aufatmen lassen.
0: Ja, das machen wir nachts. Und wie lange bleibt das dann so? Kann man das schon sagen? Es wird mal kühler. Ne?
2: Ja, aber am Dienstag immer noch die Fortdauer des ruhigen Hochdruckswetters.
0: Genau.
2: Also bei wenigen Wolken viel Sonnenschein. An den Temperaturen selbst ändert sich nichts. Am Mittwoch, da kommen etwas mehr Wolken hinzu und die Temperatur geht etwas in den Keller. In der Spitze maximal, bis jetzt zumindest sagen es die Modelle, 24 Grad.
0: Oh ja, naja.
2: Da kann man schon mal.
0: Absolut. Machen wir dann auch. Dankeschön, Eckart Hering. Und ich wünsche ein schönes Pfingstwochenende.
2: Gleichfalls, das wünsche ich auch.
0: Danke, ciao.
1: Tschüss. 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

Roxette bei MDR Thüringen mit Dangerous. Einfach gute Musik für ihr Pfingstwochenende. Ja, was heißt denn eigentlich Pfingsten? Was feiern wir hier denn bei so schönem Sommerwetter? Das hören Sie gleich bei uns, bei meinem Kollegen Tobi Breuer. Er begleitet Sie weiter. Ich bin Sina Waage. Ich wünsche Ihnen jetzt noch weiterhin ein schönes Fest. Machen Sie es gut. Tschüss.

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2: Der erneute Luftangriff Russlands auf die ukrainische Hauptstadt Kiew hat international Empörung hervorgerufen. Bundeskanzler Friedrich Merz verurteilte die Attacke als rücksichtslose Eskalation. Bei dem Angriff vergangene Nacht kamen mindestens 4 Menschen ums Leben, knapp 70 wurden verletzt. Aus Kiew berichtet MDR Thüringen-Reporter Florian Kellermann.
3: Die ukrainische Luftwaffe sprach von rund 600 Langstreckendrohnen und 90 Raketen, die Russland in der Nacht auf die Ukraine abschoss. Im Stadtteil Pechersk, zu dem das Regierungsviertel gehört, gab es einen Einschlag in einem 20-stöckigen Gebäude, teilte die Stadtverwaltung mit. Auch das zentral gelegene ARD-Studio wurde erheblich beschädigt. Nach ukrainischen Angaben setzte Russland in der Nacht auch eine Mittelstreckenrakete vom Typ Arieschnik ein, zum 3. Mal im laufenden Krieg.
2: Durch einen Anlagebetrug hat eine Frau aus Sömmerdam 90.000 Euro verloren. Nach Polizeiangaben hatten Betrüger bei der 74-Jährigen angerufen und sie zu einem angeblichen Investment in Kryptowährung überredet. Sie sollte demnach eine App auf ihrem Computer und ihrem Handy installieren. Damit sind die Betrüger an die Kontodaten der Frau gekommen und haben mehrere Kredite abgeschlossen. Durch Sonne, hohe Temperaturen und Trockenheit ist die Waldbrandgefahr im Süden Thüringens gestiegen. Im Forstamt Heldburg, das in den Landkreisen Hildburghausen und Schmalkalden-Meiningen liegt, gilt seit heute Gefahrenstufe 4. Das bedeutet hohe Waldbrandgefahr. In dieser Stufe können öffentlich zugängliche Feuerstellen und Grillplätze vom Forstamt geschlossen werden. Alle anderen Thüringer Forstämter liegen derzeit in den Gefahrenstufen 3 oder 2. Für die kommenden Tage wird weiter sommerliches Wetter und kein Regen erwartet. Mit einer Notlüge hat sich eine Frau im Weimarer Land Hilfe in einer misslichen Lage geholt. Laut Polizei hat die 40-Jährige aus Osmanstedt am Freitag den Notruf gewählt und erzählt, sie sei in der Wohnung eines Bekannten gefesselt und hilflos zurückgelassen worden. Helfer von Polizei und der Freiwilligen Feuerwehr kamen zur Wohnung. Vor Ort stellte sich aber heraus, die Frau hatte sich selbst mit Handschellen die Füße gefesselt und konnte sich nicht mehr befreien. Von ihren Fesseln wurde die Frau befreit, dafür gab es eine Anzeige wegen Notrufmissbrauch. Unionsfraktionschef Jens Spahn steht mit Aussagen zum BAföG massiv in der Kritik. Spahn hatte gestern einer Münchner Zeitung gesagt, man könne staatliche Leistungen wie BAföG oder Elterngeld auf absehbare Zeit nicht erhöhen. Das sei angesichts steigender Mieten und Lebenshaltungskosten ein Schlag ins Gesicht für Studierende, kritisiert der Bundesverband liberaler Hochschulgruppen. Das Deutsche Studierendenwerk verweist auf den Tankrabatt und sagt, wer dafür Milliarden ausgibt und gleichzeitig an Bildungschancen sparen will, agiere leistungsfeindlich und zukunftsblind. Das waren die Nachrichten. 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
0: Dankeschön, Moritz. Sonne und Wolken wechseln sich heute Nachmittag ab, 25 bis 28 Grad. Und es kann, muss nicht, aber es kann tatsächlich mal an manchen Orten einen kurzen Schauer und ein Gewitter geben. In der Nacht ist es dann schwach bewölkt oder klar, auf alle Fälle trocken bei Tiefstwerten zwischen 12 und 9 Grad. Morgen und am Dienstag gibt's dann noch mehr Sonne und nur wenige Wolken bei 26 bis 28 Grad. Und damit 3 nach 2. Hier sind die aktuellen Verkehrsmeldungen. A4 Richtung Frankfurt. Zwischen Jena Zentrum und Jena Göschwitz steht ein kaputter PKW auf der linken Fahrspur. Auf der B89 Richtung Saalfeld zwischen Eisfeld und Neuhaus am Rennweg kommt es zu Behinderungen wegen eines Feuerwehreinsatzes. Die Blitzer stehen auf der A4 Frankfurt Richtung Dresden zwischen Hermsdorf Ost und Rüdersdorf, auf der A38 Richtung Leipzig zwischen Breitenborbis und Bleicherode, dann auf der A38 Richtung Leipzig zwischen Merseburg Nord und Leuna zweimal kurz hintereinander und in Bad Klosterlausnitz in der Bahnhofstraße stadtauswärts. Wenn Sie noch was sehen, geben Sie einfach Bescheid, kostenfrei im MDR Thüringen Verkehrszentrum unter 0800 218 1600. Ich bin Tobi Breuer und wünsche Ihnen schöne Pfingsten.
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0: einfach. Gute Musik von den Bengals am Sonntagnachmittag.
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0: Und heute ist nicht nur Sonntag, sondern Pfingstsonntag, gesetzlicher Feiertag, wie auch morgen der Pfingstmontag. Ja, an dem wie heute auch ganz besondere Gottesdienste gefeiert werden. Open Air zum Beispiel, morgen der ökumenische Waldgottesdienst in Bleicherode oder in Weimar im Stadtwald Webicht. Und junge Christen werden zu Pfingsten konfirmiert oder gefirmt und sind damit Mitglieder ihrer Kirchengemeinde. Am Nachmittag ist es zum Beispiel im evangelischen Kirchenkreis Südhaus in Lora und in Liebenrode soweit. In Leinefelde feiern Jugendliche gerade ihren Firmungsgottesdienst zur Stunde. Und warum aber feiern wir eigentlich Pfingsten? Tobias Gremmler ist Religionslehrer an der Bergschule Heiligenstadt und erklärt das seinen Schülern immer so.
2: Pfingsten wird landläufig auch der Geburtstag der Kirche genannt. Nachdem Jesus an Christi Himmelfahrt in den Himmel aufgenommen wurde, hat er den

0: Heiligen Geist auf die Jünger herabgesandt und damit die Kirche ins Leben gerufen. Es sollte nun ohne seine leibhafte Gegenwart weitergehen mit der Verkündigung der frohen Botschaft und der gelebten Nächstenliebe. Und da wir auf Pfingsten ja auch einen zusätzlichen Feiertag haben, können sich alle Thüringerinnen und Thüringer an diesem Fest erfreuen.
1: Das werden wir tun, und bei dem schönen Sommerwetter macht Pfingstenfeiern ja nochmal so viel Spaß. 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Schöne Pfingsten!

Meister der grünen Fender, Telecaster und natürlich Frontmann von Status Quo, Francis Rossi, war sehr interessant. Der war ja nur die letzten Wochen unterwegs mit seinen ja ganz intimen Geschichten, wie der Rock'n'Roll so funktioniert. Jetzt ist er leider wieder außer Landes. Es hat sich echt gelohnt. Der Mann hat viel erlebt. 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
2: Mit Pia Wagner und ich wünsche einen schönen Pfingstsonntagsnachmittag. Die Überraschung ist ausgeblieben. Der FC Bayern München hat den DFB-Pokal gewonnen und damit das Double perfekt gemacht. Der deutsche Fußballmeister besiegte Titelverteidiger Stuttgart mit 3:0. Mann des Abends Harry Kane, der alle drei Tore erzielte. Begeisterung über diesen Mann auch bei MDR Thüringen Sportreporterin Stefanie Bartschik.
3: Naja, dieser Mann ist ein Phänomen. 61 Pflichtspieltreffer hat der englische Nationalstürmer ja jetzt in dieser Saison erzielt. Aber er braucht nicht nur wenige Gelegenheiten vor dem Tor, er ist auch wahnsinnig vielseitig in seinem Spiel. Er taucht immer mal wieder als Ausputzer und Aufbauspieler vor der eigenen Abwehr auf. Er ist sich wirklich für keinen Weg zu schade und er ist jetzt erst der vierte Spieler, der 3 Tore im DFB-Pokalfinale erzielen konnte, neben Uwe Seeler, Roland Wohlfahrt und Robert Lewandowski.
2: Die Champions League bei den Frauen hat der FC Barcelona gewonnen nach einem deutlichen 4:0 gestern Abend gegen Olympique Lyon. Freude und Frust bei den deutschen Eishockeyspielern. Sie gewannen gestern Abend zwar deutlich gegen Österreich, aber dieser Sieg kommt wohl zu spät, sagt MDR Thüringen Sportreporter Burkhard Hupe.
4: 6:2 gegen Österreich gewonnen und doch das große Ziel, die K.O.-Runde nämlich, aus den Augen verloren. Die deutsche Eishockey-Nationalmannschaft zeigte zwar ihr bestes Turnierspiel, hatte mit Lukas Reichel erneut einen dreifachen Torschützen in ihren Reihen und doch kommt diese Leistungssteigerung wahrscheinlich zu spät. Denn nachdem Lettland überraschend die USA besiegte, hat Lettland nun mit 6 Punkten bei noch 2 ausstehenden Spielen gegen leichte Gegner die große Chance, das Viertelfinale aus eigener Kraft zu erreichen. Deutschland hat dagegen 7 Punkte und spielt nur noch einmal, und zwar gegen den Tabellenletzten aus Großbritannien.
2: Und damit zum Handball. Erfreuliches Ende einer langen Saison. Die Frauen vom Thüringer HC haben die Bundesliga-Saison als Dritter abgeschlossen. Im Spiel um Platz 3 setzten sich die Müller-Schützlinge auswärts mit 28:27 gegen Bensheim-Auerbach durch. Der Siegtreffer für die THC-Frauen fiel 3 Sekunden vor Schluss. Und auch der TSV Eisenach kann die letzten 3 Spiele der Saison gelassen angehen. Minden verlor gestern in Gummersbach und so spielen die Eisenacher ganz sicher auch in der neuen Saison in der ersten Liga und darauf freuen wir uns.
5: Das ist richtig. Dankeschön, Pia. Jetzt schauen wir erstmal aufs Wetter draußen. Viel Sonne, aber auch ein paar Wolken und es kann mancherorts, zumindest warnt der Deutsche Wetterdienst, mal heftig, aber kurz schauern und vielleicht auch mal gewittern. Die Höchstwerte 25 bis 28 Grad. In der Nacht ist es dann schwach bewölkt, mancherorts sogar klar, auf alle Fälle überall trocken, bei Tiefstwerten zwischen 12 und 9 Grad. Morgen und am Dienstag gibt's dann wieder Sonne pur und nur wenige Wolken bei 26 bis 28 Grad und damit 4:45. Hier sind die aktuellen Verkehrsmeldungen. Auf der B89 Richtung Saalfeld zwischen Eisfeld und Neuhaus am Rennweg kommt es zu Behinderungen wegen eines Feuerwehreinsatzes. Die Blitzer stehen auf der A4 Frankfurt Richtung Dresden zwischen Hermsdorf Ost und Rüdersdorf, dann auf der A38 Richtung Leipzig zwischen Breitenworbis und Bleicherode und dann nochmal auf der A38 Richtung Leipzig zwischen Merseburg Nord und Leuna und das gleich 2-mal hintereinander. Wenn Sie noch was sehen, Staus oder Blitzer, melden Sie es bitte kostenfrei im MDR Thüringen Verkehrszentrum unter 0800 218 16 00. Ich bin Tobi Breuer und wünsche eine gute Fahrt durch den Pfingstsonntag.
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0: einfach gute Musik von Tina Turner um 3:15.
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0: Wow, 27 Grad sind es aktuell in Erfurt. Geht's mal davon aus, bei Ihnen ist es ähnlich warm oder heiß. Herrliches Pfingstwetter. Da kann man entweder im Freibad die Sonne genießen und dann auch noch einen Abstecher in die nächste Eisdiele machen. Chillen im Eiscafé, einfach mal Füße hochlegen. Was sind denn Ihre Favoriten so? Darf es vielleicht auch mal was Exotisches sein?
2: Immer noch Schoko. Schoko lässt sich nicht überbieten.
3: Erdbeer und Schoko.
2: Ja, eigentlich immer noch Vanille. Ganz traditionell. Cookie Dough und Schwarzwälder Kirsch. Pfefferminze.
4: Kiwi, Himbeere.
2: Ich versuche immer was Neues auszuprobieren.
5: Senfeis zum Beispiel, die Kugel Eis als Soßenersatz zum Fleisch.
0: Das ist auch mal eine gute Idee für uns Thüringer. Eine Kombi aus Eis und Fleisch. Freue mich schon auf meinen Grillabend morgen. Und was ich Ihnen ans Herz legen kann, man könnte ja auch nach der Bratwurst eine Senfpraline essen. Morgen in der Frühschicht stellen wir sie Ihnen vor. Die Senfpraline.

0: wünschen Ihnen einen angenehmen Pfingstsonntagnachmittag. Es ist 15 Uhr, alles Wichtige jetzt mit Moritz Meißner.
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2: Russlands massiver Luftangriff auf die ukrainische Hauptstadt Kiew hat international Empörung hervorgerufen. Bundeskanzler Friedrich Merz hat den Angriff als rücksichtslose Eskalation verurteilt. Außenminister Johann Wadefuhl sprach von schockierendem Raketenterror. Der kanadische Premier Mark Carney sagte, der Angriff ändere nichts daran, dass Russland den Krieg verlieren wird. Bei dem Angriff vergangene Nacht kamen laut Behörden mindestens 4 Menschen ums Leben. Knapp 70 wurden verletzt, darunter mehrere Kinder. Zahlreiche Gebäude in Kiew wurden getroffen, darunter eine Schule und das ARD-Studio. Russland hat unter anderem neuartige Mittelstreckenraketen vom Typ Oreschnik eingesetzt. Durch einen Anlagebetrug hat eine Frau aus Sömmerdan 90.000 Euro verloren. Nach Polizeiangaben hatten Betrüger bei der 74-Jährigen angerufen und sie zu einem angeblichen Investment in Kryptowährung überredet. Sie sollte demnach eine App auf ihrem Computer und ihrem Handy installieren. Damit sind die Betrüger an die Kontodaten der Frau gekommen und haben mehrere Kredite abgeschlossen. Durch Sonne, hohe Temperaturen und Trockenheit ist die Waldbrandgefahr im Süden Thüringens gestiegen. Im Forstamt Heldburg, das in den Landkreisen Hildburghausen und Schmalkalden-Meiningen liegt, gilt seit heute Gefahrenstufe 4, das bedeutet hohe Waldbrandgefahr. In dieser Stufe können öffentlich zugängliche Feuerstellen und Grillplätze vom Forstamt geschlossen werden. Alle anderen Thüringer Forstämter liegen derzeit in den Gefahrenstufen 3 oder 2. Für die kommenden Tage wird weiter sommerliches Wetter und kein Regen erwartet. Mit einer Notlüge hat sich eine Frau im Weimarer Land Hilfe in einer misslichen Lage geholt. Laut Polizei hat die 40-Jährige aus Osmanstedt am Freitag den Notruf gewählt und erzählt, sie sei in der Wohnung eines Bekannten gefesselt und hilflos zurückgelassen worden. Helfer von Polizei und der Freiwilligen Feuerwehr kamen zur Wohnung. Vor Ort stellte sich aber heraus, die Frau hatte sich selbst mit Handschellen die Füße gefesselt und konnte sie nicht mehr lösen. Von ihren Fesseln wurde die Frau befreit, dafür gab es eine Anzeige wegen Notrufmissbrauch. Unionsfraktionschef Jens Spahn steht mit Aussagen zum BAföG massiv in der Kritik. Spahn hatte gestern einer Münchner Zeitung gesagt, man könne staatliche Leistungen wie BAföG oder Elterngeld auf absehbare Zeit nicht erhöhen. Das sei angesichts steigender Mieten und Lebenshaltungskosten ein Schlag ins Gesicht für Studierende, kritisiert der Bundesverband liberaler Hochschulgruppen. Das Deutsche Studierendenwerk verweist auf den Tankrabatt und sagt, wer dafür Milliarden ausgibt und gleichzeitig an Bildungschancen sparen will, agiere leistungsfeindlich und zukunftsblind. Das waren die Nachrichten. 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
0: Dankeschön, Moritz. Sonne und Wolken wechseln sich ab. Es ist richtig schön bei Höchstwerten zwischen 25 und 28 Grad. In der Nacht sind dann noch weniger Wolken unterwegs. Mancherorts ist es auch sternenklar bei Tiefstwerten zwischen 12 und 9 Grad. Und morgen, genauso wie am Dienstag, wird's ähnlich wie heute richtig schönes Wetter bei 26 bis 28 Grad. Und damit 3 nach 3. Hier sind die aktuellen Verkehrsmeldungen. Auf der B89 Richtung Saalfeld kommt es zwischen Eisfeld und Neuhaus am Rennweg zu Behinderungen wegen eines Feuerwehreinsatzes. Die Blitzer stehen auf der A4 Frankfurt Richtung Dresden zwischen Hermsdorf Ost und Rüdersdorf, dann auf der A38 Richtung Leipzig zwischen Breitenworbis und Bleicherode und auf der A38 Richtung Leipzig zwischen Merseburg Nord und Leuna und das gleich zweimal hintereinander. Wenn Sie noch was sehen, Staus oder Blitzer, sagen Sie uns gerne Bescheid im MDR Thüringen Verkehrszentrum 0800 218 1600. Das ist kostenfrei für Sie. Ich bin Tobi Breuer und wünsche Ihnen einen schönen Pfingstsonntag.
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0: Vorsicht, Autofahrer auf der A38 Richtung Leipzig zwischen Roßla und Sangerhausen West liegen Gartenmöbel auf der Fahrbahn.
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0: Ja, ich würde sagen, das gute Wetter kam pünktlich zum Pfingstwochenende. Das ist natürlich toll. Da kann man die Tage auch richtig nutzen. Möglichkeiten gibt's ja genug. Und wir waren mal unterwegs und haben rumgefragt, wie Sie das warme Pfingstwochenende eigentlich genießen.
2: Wir werden so viel Zeit draußen verbringen, wie es nur geht. Mit Kaffee trinken im Garten, vielleicht noch grillen.
3: Ruhe, spazieren gehen, gut essen.
4: Muss ich mir noch überlegen. Wahrscheinlich das gute Wetter nutzen.
2: Also ich bin Studentin. Ich werde dann wahrscheinlich lernen. Ja, aber man würde natürlich lieber was anderes machen eigentlich.
5: Wir sind morgen noch zu Freunden eingeladen zum Kaffee trinken in den Garten.
6: Schwimmen, Zeit nehmen mit Kindern.
7: Heute Abend werden wir uns noch schön in unserem Garten aufhalten und grillen. Zumindest die Zeit draußen verbringen bei dem schönen Wetter.
8: Bummeln und die Überraschungen entdecken. Ohne Plan. Und das macht's genau aus.
0: Viele wollen also die Zeit draußen verbringen. Grillen geht natürlich sowieso immer. Das hat nichts mit dem Wetter zu tun. Zumindest bei uns in Thüringen. Und hier ist ein hochtemperierter Enrique Iglesias bei MDR Thüringen. Schönen Sonntag. 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
2: Mit Pia Wagner. Die Überraschung ist ausgeblieben. Der FC Bayern München hat den DFB-Pokal gewonnen und das Double damit perfekt gemacht. Der deutsche Fußballmeister besiegte den Cup-Verteidiger Stuttgart mit 3:0. Mann des Abends Harry Kane, der alle drei Tore erzielte. MDR Thüringen Sportreporterin Stefanie Batschik schaut auf die Saison der Bayern zurück.
3: Also klar, für das anvisierte Triple aus Meisterschaft, Pokalsieg und Champions-League-Titel hat es am Ende nicht gereicht. Aber was diese Mannschaft des FC Bayern gezeigt hat, das ist schlicht phänomenal. 122 Ligatore sind Rekord. Kompany hat es zudem hinbekommen, dass seine Jungs fast alle auf unterschiedlichen Positionen spielen können. Das macht sie unfassbar schwer ausrechenbar. Dazu kommt ein mutiger, manchmal sehr risikoreicher Fußball, der aber auch die neutralen Fan total begeistert. Nach 6 Jahren erstmals wieder das Endspiel in Berlin zu erreichen und dann so eiskalt abzuliefern. Das ist eine Qualität des Rekordmeisters, die nicht viele Vereine haben.
2: Ja, klingt, als wäre sie ein bisschen Fan, die Stefanie Batschik von den Bayern. Ja, und wenn Sie auf Ihrem Sofa gestern Abend in der zweiten Halbzeit nur wenig gesehen haben, dann lag das an einer gemeinsamen Aktion der Fans im Stadion. Mara Tellmann zu den Hintergründen.
4: In einem waren sich die Fans des FC Bayern und des VfB Stuttgart am Pokalabend einig in ihrem Protest gegen den Deutschen Fußballbund. Zum Ausdruck brachten sie ihren Ärger über den Dachverband mit wütenden Sprechchören und auf großen Transparenten. In den ersten Minuten der zweiten Halbzeit des DFB-Pokalfinals im Berliner Olympiastadion wanderte ein riesiges Banner mit einem durchgestrichenen DFB-Wappen einmal den Unterrang entlang. Darauf waren die Wörter Kläger, Richter, Henker zu lesen. Damit wollten die Fans ihren Unmut zum Ausdruck bringen über zu hohe Ticketpreise für das Spiel und gegen die aus ihrer Sicht unverhältnismäßige Rechtsprechung des Verbandes bei Fanvergehen. Zum Abschluss der Aktion zündeten beide Fanlager massive Pyrotechnik und sorgten dadurch für eine Spielunterbrechung. Der DFB teilte auf Anfrage mit, dass er sich über eine lebendige Fankultur freue. Diese dürfe aber nicht dazu führen, dass die Kurven über Spielunterbrechungen oder Spielabbrüche entscheiden. Alles Weitere wolle man jetzt beraten und aufarbeiten.
2: Karate-EM an diesem Wochenende in Frankfurt und da hat Hanna Riedl aus Erfurt im Einzel knapp eine Medaille verpasst. Sie führte gegen Elina Siljemenjewa aus der Ukraine. Der gelang 11 Sekunden vor Schluss, aber der entscheidende Punkt zum Sieg. Doch für die Erfurterin war die Teilnahme an der EM schon Gold wert.
5: Also ich hatte im Dezember hatte ich eine schwere Verletzung am Bauch, da musste ja am Darm operiert werden. Und als ich dort im Krankenhaus war, da wurde mir gesagt, ja, 6 Monate, davor wird auf jeden Fall kein Karate passieren. Und dann war ich erst am Boden zerstört und habe gar nicht dran geglaubt, dass ich überhaupt hier stehen kann. Und dann habe ich hart gearbeitet, an mich geglaubt. Und dann jetzt hier stehen zu dürfen, zu kämpfen und vor allen Dingen in 2 Medaillenkämpfen zu stehen, kann ich, glaube ich, gerade gar nicht noch ganz begreifen.
2: Ja, das hat uns Hanna Riedl gestern gesagt nach ihrem Einzelkampf und vor wenigen Minuten. Da hat sie noch einen draufgesetzt, da hat sie Gold geholt im Team gemeinsam mit den beiden anderen Thüringerinnen Madeleine Schröter und Mia Bitsch. Herzlichen Glückwunsch dazu. Und der Südafrikaner Kelvin van der Linde hat in der DTM das 2. Rennen im niederländischen Zandvoort gewonnen vor dem deutschen Youngster Ben Dürr im McLaren.
6: Dankeschön, Pia. Schönes Pfingstwetter heute, 25 bis 28 Grad und auch soweit trocken. Aber am Abend kann es im Osten vom Kyffhäuserkreis bis zum Schiefergebirge dann doch mal vereinzelt schauern. Und vielleicht hört man auch den ein oder anderen Donnerschlag. In der Nacht dann zieht aber alles wieder ab. Dann ist es trocken bei Tiefstwerten zwischen 12 und 9 Grad. Und morgen und am Dienstag gibt es nochmal Sonne pur und wenige Wolken bei 26 bis 28 Grad. Und damit 3,5 4. Hier sind die aktuellen Verkehrsmeldungen. Vorsicht auf der A38 Richtung Leipzig. Zwischen Roßlau und Sangerhausen West liegen Gartenmöbel auf der Fahrbahn. Die Blitzer stehen auf der A4 Frankfurt Richtung Dresden. Zwischen Hermsdorf Ost und Rüdersdorf. Auf der A38 Richtung Leipzig. Zwischen Breitenworbis und Bleicherode. Und auf der A38 Richtung Leipzig nochmal zwischen Merseburg Nord und Leuna und dort gleich zweimal hintereinander. Wenn Sie noch was sehen, Staus oder Blitzer, melden Sie es einfach kostenfrei im MDR Thüringen Verkehrszentrum unter 0800 218 16 00. Ich bin Tobi Breuer und wünsche eine gute Fahrt durch Pfingsten.
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0: Gute Musik von Garland, Jeffries um 3:15. Heute ist Sonntag und das heißt, wir blicken zurück.
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2: Es ging auch in dieser Woche weiter voran mit Deutschland. Woran machen wir das fest? Der Kanzler zum Beispiel war bei der SPD-Fraktion und wurde nicht aus dem Saal geschrien.
3: Wir brauchen jetzt Ruhe, wir brauchen Vertrauen, wir brauchen aber auch Mut in der Regierung.
2: Und auch da ging es Schlag auf Schlag. Die große Entbürokratisierungswelle rollt jetzt. Der erste Eindruck eines jeden Neugeborenen ist künftig, hey, ich bin ja in einer bürokratiefreien Welt gelandet. Bislang trafen die Kids ja auf Eltern, die schlaflose Nächte hatten, ja, wegen des wochenlangen Ausfüllens des Kindergeldformulars.
4: Ihr werdet künftig mehr Zeit für das Baby haben und euch weniger mit der Bürokratie auseinandersetzen müssen.
2: Und auch jeder, der sich kindisch genug verhält, bekommt künftig automatisch Kindergeld überwiesen. Ja, das kostet natürlich, aber...
5: Deshalb werden wir über die Aussetzung der Abgeordnetenentschädigung entscheiden.
2: Und schon ist es finanziert. Wir müssen nur die positiven Zeichen erkennen, so wie zum Beispiel beim Eurovision Song Contest. Ne? Grüße von Sarah.
6: Ich möchte nicht, dass Deutschland traurig ist.
2: Warum auch? Wir haben beim ESC mehr Punkte geholt als bei den letzten beiden Weltmeisterschaften zusammen. Und das ist also auch schon wieder ein positiver Trend. Und daran will der Nagelsmann nun anknüpfen mit seinem erfahrenen Kader.
7: Trotzdem gibt es vielleicht den einen oder anderen Überraschungsspieler, der jetzt mehr spielt, als er es vor 3 Jahren gemacht hat, weil er da noch nicht mal ohne Begleitung Bus fahren durfte, jetzt übertrieben gesagt.
2: Und jetzt darf er dem Opa Manuel seinen Platz anbieten im Mannschaftsbus auf der Fahrt nach Amerika. Und ganz ehrlich, den schwersten Schritt zum Titel, den haben wir in dieser Woche schon gemacht. Der Rest läuft quasi wie ein Länderspiel.
7: So eine Nominierung ist gefühlt schwerer wie das Turnier an sich.
2: Das sind doch alles Zeichen, die Mut machen. Auch, dass gestern Abend eine deutsche Mannschaft den DFB-Pokal geholt hat.
8: Manu, Rekord! Pokalsieger. Herzlichen Glückwunsch erstmal. Vielen Dank, vielen Dank.
2: Und obwohl der Manu keine Minute gespielt hat, konnte er seinen wichtigsten WM-Job schon mal üben, den Pokal in die Luft zu stemmen.
9: Hierfür reicht's auf jeden Fall. Zum Jubeln.
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3: Damit ist es 16 Uhr, schönen Pfingstsonntag. Alles Wichtige jetzt mit Moritz Meissner.
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4: Staats- und Regierungschefs weltweit haben den russischen Luftangriff auf Kiew scharf verurteilt. Bei dem Angriff waren vergangene Nacht mindestens 4 Menschen getötet und Dutzende verletzt worden. Russland hat dabei auch Mittelstreckenraketen vom Typ Oreschnik eingesetzt. Getroffen wurde auch das ARD-Studio in Kiew. Die Außenbeauftragte der Europäischen Union, Kallas, sprach von abscheulichen Terrorakten. Zur Reaktion der Bundesregierung jetzt der Thüringen-Reporter Chris Beardrow.
5: Bundeskanzler Friedrich Merz spricht auf der Plattform X von einer rücksichtslosen Eskalation, die die Bundesregierung scharf verurteile. Deutschland stehe weiter fest an der Seite der Ukraine. Außenminister Johann Wadephul äußerte sich ähnlich. Russlands Raketenterror sei schockierend. Es ist nicht das erste Mal, dass Russland Raketen vom Typ Oreschnik im Angriffskrieg gegen die Ukraine verwendet. Sicherheitsexperten sehen darin auch eine Machtdemonstration Russlands gegenüber den Verbündeten der Ukraine.
4: Durch einen Anlagebetrug hat eine Frau aus Sömmerdam 90.000 Euro verloren. Nach Polizeiangaben hatten Betrüger bei der 74-Jährigen angerufen und sie zu einem angeblichen Investment in Kryptowährung überredet. Sie sollte demnach eine App auf ihrem Computer und ihrem Handy installieren. Damit sind die Betrüger an die Kontodaten der Frau gekommen und haben mehrere Kredite abgeschlossen. Durch Sonne, hohe Temperaturen und Trockenheit ist die Waldbrandgefahr im Süden Thüringens gestiegen. Im Forstamt Heldburg, das in den Landkreisen Hildburghausen und Schmalkalden-Meiningen liegt, gilt seit heute Gefahrenstufe 4, das bedeutet hohe Waldbrandgefahr. In dieser Stufe können öffentlich zugängliche Feuerstellen und Grillplätze vom Forstamt geschlossen werden. Alle anderen Thüringer Forstämter liegen derzeit in den Gefahrenstufen 3 oder 2. Mit einer Notlüge hat sich eine Frau im Weimarer Land Hilfe in einer misslichen Lage geholt. Laut Polizei hat die 40-Jährige aus Osmanstedt am Freitag den Notruf gewählt und erzählt, sie sei in der Wohnung eines Bekannten gefesselt und hilflos zurückgelassen worden. Vor Ort stellte sich aber heraus, die Frau hatte sich selbst mit Handschellen die Füße gefesselt und konnte sie nicht mehr lösen. Von ihren Fesseln wurde die Frau befreit, dafür gab es eine Anzeige wegen Notrufmissbrauch. In der Türkei verschärft sich der Machtkampf zwischen Präsident Erdogan und der Opposition. Die Polizei hat am Nachmittag damit begonnen, das Hauptquartier der stärksten Oppositionspartei CHP in Ankara zu räumen. Dabei haben die Polizisten auch Tränengas und Gummigeschosse eingesetzt. Der CHP-Vorsitzende Özel hatte sich mit Gefolgsleuten im Gebäude verschanzt. Ein Gericht hatte am Freitag Özel als CHP-Chef abgesetzt und dafür Unregelmäßigkeiten bei seiner Wahl vor 3 Jahren angeführt. Das Urteil gilt bei Beobachtern als Versuch, die CHP zu schwächen. Das waren die Nachrichten. 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
3: Dankeschön, Moritz.
6: Am Abend kann es im Osten vom Kyffhäuser Kreis bis zum Schiefergebirge vereinzelte kurze Schauer geben. Ansonsten ist es überall trocken mit ein paar Schleierwolken bei 25 bis 28 Grad. In der Nacht ist es dann überall eigentlich trocken, mancherorts sogar sternenklar bei Tiefstwerten zwischen 12 und 9 Grad. Morgen und am Dienstag gibt es dann noch mehr Sonne und nur wenige Wolken bei 26 bis wieder 28 Grad. Und damit 3 nach 4. Hier sind die aktuellen Verkehrsmeldungen. Aktuell liegen uns keine Staus vor. Die Blitzer stehen auf der A4 Frankfurt Richtung Dresden zwischen Hermsdorf Ost und Rüdersdorf, auf der A38 Richtung Leipzig zwischen Breitenworbis und Bleicherode und auf der A38 Richtung Leipzig zwischen Merseburg Nord und Leuna und das gleich zweimal hintereinander. Wenn Sie noch was sehen, 0800 218 1600, das ist unsere kostenfreie Nummer für für Sie ins MDR Thüringen Verkehrszentrum. Ich bin Tobi Breuer und wünsche einen schönen Pfingstsonntagnachmittag.
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0: Einfach gute Hitzemusik von Regera bei
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0: Heute 19 Uhr MDR Fernsehen. Nein, nicht das, was Sie jetzt denken, Thüringen Journal. Das gibt's heute nicht und trotzdem habe ich Aline Thielmann bei mir im Studio sitzen. Warum gibt's kein Thüringen Journal?
2: Tobi, hallo. Ja, naja, eben weil Feiertag ist, gibt's heute kein Thüringen Journal. Wir bringen heute zum ersten Mal als MDR um 7 aus Erfurt eben die Neuigkeiten aus Sachsen, Sachsen-Anhalt und Thüringen kompakt ins Wohnzimmer, also drei auf einen Streich sozusagen, ganz Mitteldeutschland decken wir heute mal ab. Heißt, wir schauen eben nicht nur zum Pfingstsingen auf die Erfurter Sängerwiese zum Beispiel oder zeigen eine neue Therapie für Herzpatienten in Jena, sondern wir sehen mit Leipzig auch schwarz. Dort haben wir viele tausend unheimliche Gestalten aus ganz Europa beim Wave Gothic Treffen übers Wochenende ihren ganz großen Auftritt. Alles schwarz, Parks und Stadt sind voll. Und für alle Technik-Freaks haben wir im Übrigen auch viele, viele Trecker in der Sendung. Die treffen sich nämlich gerade mit ihren Treckerfahrern in Susicke, das ist ein Ortsteil von Aachen in Sachsen-Anhalt. Und noch viele andere bunte Themen haben wir in der Sendung und auch eine Menge Sport.
0: Da lassen wir uns mal alle überraschen. MDR um 7, das Ländermagazin zum Feiertag, heute zum ersten Mal aus Erfurt. Und MDR um 7 bedeutet so viel 19 Uhr, gell?
2: So ist es, wie immer, zur gewohnten Zeit.
0: Danke, schöne Sendung.
2: Nur mit mehr Neuigkeiten aus ganz Mitteldeutschland.
0: Sehr schön.

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1: Mit Pia Wagner. Alexander Zverev ist erfolgreich in die French Open gestartet. Gegen Lokalmatador Bonsi gab es ein 6:3, 6:4 und 6:2. Die Partie dauerte 2 Stunden und das bei weit über 30 Grad. Seit 16 Uhr kämpfen die Thuringer Bulls wieder um die deutsche Meisterschaft im Rollstuhlbasketball. Das erste von 3 Spielen gegen Dan Dill findet auswärts statt in Wetzlar. Und da sieht's gut aus für die Thuringer Bulls. Die führen aktuell mit 15:12. Das möglicherweise schon entscheidende Spiel zu Hause findet dann am Freitagabend statt. Bei der Karate-EM in Frankfurt haben die deutschen Damen um die Thüringerin Mia Bitsch, Hanna Riedel und Madeleine Schröter Gold im Team gewonnen. Den letzten Kampf verlor Madeleine Schröter aus Hohenleuben zwar aber nur ganz knapp und so stand der Sieg gegen Frankreich fest. Gestern hatte Mia Bitsch im Einzel Bronze gewonnen und sie sprach anschließend von einem der schönsten Momente ihrer Karriere.
2: Ich glaube, die Last ist schon abgefallen bei den Vorkämpfen, als ich wusste, ich darf heute hier stehen am Samstag, wenn die Halle komplett ausverkauft ist. Und ich kann jetzt sagen, es war der letzte Kampf in meiner Karriere bis 55 Kilogramm. Umso wichtiger war jetzt dieser Kampf und die Last ist abgefallen, weil ich weiß, ich darf diese Gewichtsklasse mit so einer Medaille beenden. Das ist unglaublich.
1: Ja, den Karate-Fans muss aber nicht bange sein. Mia Bitsch macht natürlich weiter, dann aber in der Gewichtsklasse bis 61 Kilo. Am 5. Rennwochenende des Jahres ist die Formel 1 zu Gast in Montreal. Auf der Pole Position heute Abend George Russell, daneben sein Teamkollege Kimi Antonelli. MDR Thüringen Sportreporterin Lena Bergmann weiß, was das Besondere an der Strecke ist.
3: Also zunächst mal ist Montreal ja ein Stadtkurs. Das heißt, auf der Strecke gibt es von Natur aus weniger Auslaufzonen. Vom Streckenprofil her muss man aber vergleichsweise hart bremsen. Also wenn ein Fahrer sich mal verbremst, dann kann das schwerwiegende Folgen haben. Der ein oder andere landet dann gerne mal in der sogenannten Wall of Champions, eine Stelle, bei der schon viele Fahrer und vor allem viele Weltmeister aus Versehen geradeaus gefahren sind. Also das Crash-Potenzial ist in Kanada nicht zu verachten, besonders je nach Wetterlage. Für den Zeitpunkt des Rennens, bei uns in Deutschland um 22 Uhr, ist in Montreal ein Wetterumschwung gemeldet. Es soll kühler werden und bewölkter. Die Vorhersage sagt mehr Wind und wahrscheinlich auch Regen. Das gab es in dieser Saison mit den neuen Autos bislang noch in keinem Rennen. Und Nässe auf dieser Strecke könnte das Rennen natürlich komplett durcheinander wirbeln.
1: Und ich habe noch eine Meldung vom Springreiten. Richard Vogel hat den großen Preis von Aachen gewonnen vor José María Larroca aus Argentinien. Dritte wurde seine Lebensgefährtin Sophie Hinners. Also die zwei haben heute Abend Grund zu feiern.
4: Dankeschön, Pia. Am Abend kann es im Osten vom Kyffhäuser Kreis bis zum Schiefergebirge mal kurz vereinzelt schauern, muss aber nicht. Ansonsten ist es richtig schön warm, 26 bis 28 Grad. In der Nacht geht's runter auf 12 bis 9 Grad, trocken und vielerorts ist es auch sternenklar. Morgen und am Dienstag geht's dann nochmal hoch auf bis zu 28 Grad und am Mittwoch soll es noch ein bisschen weiter hochgehen. 3:05. Hier sind die aktuellen Verkehrsmeldungen im Moment ohne Staus. Die Blitzer stehen auf der A4 Frankfurt Richtung Dresden zwischen Hermsdorf Ost und Rüdersdorf, auf der A38 Richtung Leipzig zwischen Breitenworbis und Bleicherode und weiter zwischen Merseburg Nord und Leuna, dort auch gleich zweimal hintereinander auf der A38 Richtung Leipzig. Wenn Sie noch was sehen, sagen Sie gerne Bescheid, wir sagen es weiter. 0800 218 1600, das ist unsere kostenfreie Nummer für Sie ins MDR Thüringen. Verkehrszentrum.
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1: 5:12. Endlich ist er, obwohl er nicht im Kalender steht, aber endlich ist der Sommer da und das heißt raus. Egal wie, es scheint jetzt am Wochenende so, als ob wirklich ganz Thüringen unterwegs ist, um das Wetter zu genießen. Und was darf bei fast 30 Grad nicht fehlen? Richtig, die Abkühlung, in welcher Form auch immer. MDR Thüringen-Reporterin Lea Hein war unterwegs.
2: Der Parkplatz am Nordstrand in Erfurt füllt sich langsam, obwohl es gerade einmal Mittag ist. Aber es ist schon warm genug, um die Menschen an den See zu treiben. Und der Kassierer am Eingang erwartet an den Pfingstfeiertagen noch einige mehr.
3: Gestern zum Beispiel war schönes Wetter, war es ganz schön voll. Ich denke, dass heute vielleicht sogar noch ein bisschen mehr wird.
2: Im Sommer reicht der Parkplatz oft gar nicht aus. Dann stehen die Autos die ganze Straße lang. Noch sieht es aber gut aus. Ein bisschen mehr los ist schon im Nordbad, nicht weit entfernt. Hier können sowieso keine Autos parken, aber die Fahrradfahrer müssen schon nach einem Platz suchen. Als Lohn lockt das kühle Nass.
4: Es ist so schön warm, so schön sonnig. Das Wasser ist bestimmt noch kalt, aber wir wollen es einfach mal austesten.
5: Weil warmes Wetter ist.
6: Weil es heute sehr heiß ist.
2: Abkühlung geht aber nicht nur im Wasser, sondern natürlich auch mit Eis. Die Eisheiligen rund um Himmelfahrt waren in diesem Jahr wirklich eisig und daher gar nicht gut fürs Eisgeschäft. Das Wochenende jetzt läuft aber umso besser, freut sich Thomas Schumacher vom Eiscafé Sanremo.
7: Durch die Wärme haben wir natürlich auch ein bisschen Eis verkauft. Letzte Woche war dafür sehr ruhig. Kann man schon mal von der Hälfte reden.
8: Also jetzt doppelt so viel.
7: Genau.
2: Und bei so gutem Wetter, da geht auch mehr als ein Eis.
9: Das wievielte Eis ist das schon am Wochenende?
10: Das zweite erst.
9: Wie viele Eis essen Sie noch?
10: Noch zwei.
2: Einige tauschen sogar das Mittagessen gegen Eis.
9: Gerade wenn es so warm ist, dann passt das schon. Aber normalerweise esse ich lieber was Herzhaftes.
2: Das ist in Thüringen nicht so schwer zu finden. Auch die Bratwurststände sind gut besucht. Ob es dafür nicht zu warm ist? Nein. Denn
11: Bratwurst geht immer.
1: Eben, absolut. Wobei ich jetzt gerade doch zu einem Eis tendieren würde, wenn ich schon nicht ins Schwimmbad gehen kann.
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0: einfach gute Musik am Pfingstsonntagnachmittag und es ist Zeit. Auf den Gongschlag 17 Uhr, alles Wichtige jetzt mit Doreen Kister.
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2: Politiker weltweit haben den jüngsten russischen Luftangriff auf Kiew scharf verurteilt. Bundeskanzler Friedrich Merz sprach wörtlich von einer rücksichtslosen Eskalation. Außenminister Johann Wadephul von einem schockierenden Raketenterror. Ähnlich äußerte sich die EU-Außenbeauftragte Kallas. Bei den russischen Angriffen waren mindestens 4 Menschen getötet und weitere 70 verletzt worden. In Kiew wurde auch das Fernsehstudio der ARD-Korrespondenten stark beschädigt. Russland bestätigte auch eine Hyperschallrakete vom Typ Oreshnik eingesetzt zu haben. Bei sommerlichen Temperaturen haben die Thüringerinnen und Thüringer Pfingstsonntag gefeiert. Neben Gottesdiensten unter freiem Himmel gab es auch zahlreiche Feste und Veranstaltungen. MDR Thüringen-Reporterin Angela Hahn, wo wurde denn heute zum Beispiel gefeiert?
3: Ja, die Christen, die feierten unter anderem einen Waldgottesdienst in Großbreitenbach im Innkreis. Auf der Krainburg im Waldburgkreis, da fand außerdem der traditionelle Burggottesdienst statt. Und auch abseits der Gottesdienste war in Thüringen einiges los. In Ohrdruf, da lockte ein Mittelaltermarkt mit Ritterturnier zahlreiche Gäste an, während auf Burg Posterstein ein großes Mittelalterspektakel die Besucher unterhielt. Parallel dazu laufen ja dann auch noch die Thüringer Schlössertage.
2: Durch einen Anlagebetrug hat eine Frau aus Sömmerda 90.000 Euro verloren. Nach Polizeiangaben hatten Betrüger bei der 74-Jährigen angerufen und sie zu einem angeblichen Investment in Kryptowährungen überredet. Sie sollte demnach eine App auf ihrem Computer und ihrem Handy installieren. Damit sind die Betrüger an die Kontodaten der Frau gekommen und haben mehrere Kredite abgeschlossen. Mit einer Notlüge hat sich eine Frau im Weimarer Land Hilfe in einer misslichen Lage geholt. Laut Polizei hatte eine 40-Jährige aus Osmanstedt vorgestern den Notruf gewählt und erzählt, sie sei in der Wohnung eines Bekannten gefesselt und hilflos zurückgelassen worden. Vor Ort stellte sich aber heraus, die Frau hatte sich selbst an den Füßen Handschellen angelegt und konnte diese nicht mehr lösen. Die Polizei befreite sie und fertigte eine Anzeige wegen Notrufmissbrauchs. In der Türkei verschärft sich der Machtkampf zwischen Präsident Erdogan und der Opposition. Die Polizei hat am Nachmittag damit begonnen, das Hauptquartier der stärksten Oppositionspartei CHP in Ankara zu räumen. Dabei haben die Polizisten auch Tränengas und Gummigeschosse eingesetzt. MDR Thüringen-Reporter Benjamin Weber.
4: Mit dem Polizeieinsatz solle das Gerichtsurteil umgesetzt werden, das den ehemaligen Parteichef Kemal Kılıçdaroğlu vorläufig wieder als Parteichef einsetze, teilte das Gouverneursamt Ankara mit. Der abgesetzte Chef Özgür Özel hat sich seit Bekanntwerden des Urteils am Donnerstag in der Parteizentrale verschanzt. Ein Gericht in Ankara hatte die Ergebnisse des CHP-Parteitags von 2023 für ungültig erklärt. Dort war Özel zum Vorsitzenden gewählt worden. Er hatte die Partei danach neu ausgerichtet. In den Umfragen lag sie regelmäßig vor der AKP von Staatspräsident Erdogan.
2: Das waren die Nachrichten. 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
0: Dankeschön, Doreen. Heute Nachmittag viel Sonne, ein paar Schleierwolken und Temperaturen bis zu 27 Grad. Es kann heute Abend, muss aber nicht, auf jeden Fall im Osten vom Kyffhäuser Kreis bis zum Schiefergebirge ein bisschen schauern, aber nicht viel. Ich will es Ihnen nur gesagt haben. In der Nacht ist auf jeden Fall alles wieder frei oben am Himmel, dann ist es sogar teilweise sternenklar bei Tiefstwerten zwischen 12 und 9 Grad. Morgen und am Dienstag gibt's noch mehr Sonne und weniger Wolken als heute bei 26 bis 28 Grad. Und am Mittwoch wird's dann noch wärmer. 4 Minuten nach 5. Hier sind die aktuellen Verkehrsmeldungen. A4 Richtung Frankfurt zwischen Jena-Göschwitz und Bucha im Jagdbergtunnel steht ein kaputter PKW auf der rechten Fahrspur. Die Blitzer stehen auf der A4 Frankfurt Richtung Dresden zwischen Hermsdorf Ost und Rüdersdorf und dann auf der A38 Richtung Leipzig zwischen Breitenmorbis und Bleicherode und dann nochmal zwischen Merseburg Nord und Leuna. Dort gleich zweimal hintereinander, also insgesamt dreimal auf der A38 Richtung Leipzig. Wenn Sie noch was sehen, sagen Sie gerne Bescheid. Wir geben es weiter. 0800 218 1600. Das ist unsere kostenfreie Nummer für Sie ins MDR Thüringen Verkehrszentrum.
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großes musikalisches Jubiläum steht heute an. Bob Dylan wird 85. Knock, knock, knocking on heaven's door. Ja, kann man nicht genug erzählen über sein Leben. MDR Thüringen-Reporter Benedikt Schäper, der probiert's mal. Knock, knock.

0: Kluge Kompositionen und zeitlose Zeilen, die Menschen immer noch bewegen. Es sind die musikalischen Markenzeichen von Bob Dylan. Geboren 1941 als Robert Allen Zimmerman im mittleren Westen der USA, zieht es den Teenager früh nach New York. Nur mit einer Gitarre und einer Mundharmonika im Gepäck. Erste Konzerte und Verträge folgen schnell. Der feste Glaube an sich selbst und kein Mangel an Selbstvertrauen beflügeln ihn damals.
1: Es ist ein Gefühl, das man hat. Ich wusste etwas über mich, was sonst niemand wusste. Ich hatte ein genaues Bild von mir im Kopf und ich wusste, das wird wahr werden.
0: Sein Künstlername, eine Hommage an den walisischen Dichter Dylan Thomas. Denn poetische Verse prägen sein Werk ebenso wie die typische nasal schnarrende Stimme. And it's all over now, baby blue. Maßgeblich beeinflusst Dylan die Folkszene der 60er Jahre, stößt Fans aber auch vor den Kopf, als er auf der Bühne schließlich zur E-Gitarre greift. Künstlerisch die Öffnung Richtung Rock und Teil seiner Legende vom Rebellen. Bob Dylan schreibt mehr als 600 Lieder und verkauft 125 Millionen Alben.

0: ein breites Spektrum an Klangfarben. You may be an ambassador to England or France. 10 Grammys und ein Oscar krönen die Karriere. 2016 erhält der Ausnahmekünstler sogar den Literaturnobelpreis, bleibt aber der Verleihung fern und seinem Image als Querkopf treu. Yes, indeed, you're gonna have to serve somebody. Viele seiner Lieder thematisieren die Vergänglichkeit. Doch die hält Bob Dylan scheinbar nicht davon ab, auch mit 85 noch um die Welt zu touren. Bob Dylan, eine der bedeutendsten Stimmen Amerikas.
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2: Mit Pia Wagner. Alexander Zverev ist mit einem deutlichen Sieg in die French Open gestartet. MDR Thüringen Sportreporter Guido Ringel hat das Auftaktmatch des Hamburgers gesehen.
3: Job erledigt, nicht geglänzt beim ersten Auftritt in Paris in diesem Jahr, aber zum glatten Dreisatzsieg hat es dennoch gereicht. Alexander Zverev war nach rund 2 Stunden weiter, steht erst einmal in der 2. Runde der French Open nach seinem Erfolg gegen den Franzosen Bonzi. Der wurde zwar von den französischen Tennisfans massiv unterstützt als Nummer 98 der Welt, aber war er gegen den Favoriten Zverev nicht in der Lage, das Match ausgeglichen zu gestalten. Und so ist diese immer schwierige Auftakthürde bei einem Grand Slam Turnier gemeistert. Der Hamburger ist nach seiner Pause wegen der Rückenprobleme drin im Turnier und kann nach einem soliden Auftritt locker reingehen in die nächste Runde.
2: Ja, und da geht's dann gegen den Tschechen Tamáš Machač. Die Thüringer Bulls sind auf dem besten Weg, wieder deutscher Meister im Rollstuhlbasketball zu werden. Im ersten Spiel gegen Dauerkonkurrent Lahn Dill auswärts in Wetzlar. Da steht's im letzten Viertel 50-42 für die Thüringer. Am Freitag zu Hause in Elxleben kann die Meisterschaft dann schon perfekt gemacht werden. Zum Springreiten. Richard Vogel hat den großen Preis von Aachen gewonnen. MDR Thüringen Sportreporter Markus Tepper mit den Einzelheiten.
4: Der Favorit hat geliefert vor knapp 40.000 Zuschauern im großen Reitstadion der Aachener Söhrs. Blieb Vogel, der aktuelle Europameister, im Sattel von United Touch in 2 Umläufen und im Stechen ohne Fehler. Platz 2 durchaus überraschend für den Argentinier José María Larroca mit Finlente. Sophie Hinners aus Sittensen auf Sinclair machte den deutschen Erfolg mit ihrem 3. Platz komplett. Mit einem Preisgeld von 1,5 Millionen Euro, davon 500.000 für den Sieger, gehört der große Preis von Aachen zu den höchst dotierten und schwierigsten Springprüfungen der Welt. In diesem Jahr unter den besonderen Bedingungen eines auf 3 Tage eingekürzten reinen Springturniers, denn das Saisonhighlight steht Aachen noch bevor. Im August ist die Söhrs für 13 Tage Schauplatz der Reitweltmeisterschaften in 6 Pferdesportdisziplinen.
2: Und der Südafrikaner Kelvin van der Linde hat in der DTM das 2. Rennen im niederländischen Zandvoort gewonnen. Der BMW-Pilot siegte vor dem deutschen Youngster Ben Dörr im McLaren.
5: Dankeschön, Pia. Im Osten kann es heute am Abend leicht schauern bzw. auch gewittern, vom Kyffhäuser Kreis bis zum Schiefergebirge. Ansonsten bleibt es trocken, bei Temperaturen noch heute Abend bis zu 28 Grad. In der Nacht geht's runter auf 12 bis 9 Grad, dazu gibt's wenige Wolken, mancherorts ist es sogar sternenklar. Morgen und am Dienstag gibt's dann noch mehr Sonne bei Temperaturen zwischen 26 und 28 Grad und damit 5:35. Hier sind die aktuellen Verkehrsmeldungen, im Moment ohne Staus. Die Blitzer stehen auf der A4 Frankfurt Richtung Dresden zwischen Hermsdorf Ost und Rüdersdorf und auf der A38 Richtung Leipzig zwischen Breitenworbis und Bleicherode. Wenn Sie noch was sehen, Staus oder Blitzer, sagen Sie gerne Bescheid. Wir sagen es weiter. 0800 218 1600. Das ist unsere kostenfreie Nummer für Sie ins MDR Thüringen Verkehrszentrum. Ich bin Tobi Breuer und wünsche eine gute Fahrt durch den Pfingstsonntag.
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Milk and Toast and Honey, einfach gute Musik von Roxette an, ja, am Pfingstmontag. Und da fällt mir ein, Frühstück, dazu ein bisschen Milch, Toast und Honig. Wie funktioniert eigentlich das Frühstück? Wir lassen es uns gleich nochmal ganz genau erklären hier bei MDR Thüringen.

0: Der Pfingstsonntag hier bei MDR Thüringen. Haben Sie schon mal in unserer App geguckt? Also ich gehe davon aus, dass Sie das schon mal gemacht haben. Aber jetzt vor kurzem, da ist die Rede vom Frühschicht-Frühstück. Schweres Wort.
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0: So, und da sollten Sie sich vielleicht schon mal anmelden, zusammen mit Ihren Kollegen. Johannes und Timo von der Frühschicht sind nämlich schon in den Startlöchern, um Ihnen ab Dienstag Brötchen, Croissants und feine Canapés zu bringen. Timo Hartmann, für dich natürlich eine Herzensangelegenheit, oder?
2: Na, du kennst es doch vielleicht selber, wenn du morgens auf Arbeit gehst und hast dann vielleicht so ein Frühstück wie immer dabei. Ja, da ist dann das Brot mit Aufschnitt oder in der Teeküche vom Büro liegt dann hier noch der abgelaufene Joghurt mit dem Namensschild Sabine drauf. Ne? Nee, es muss mal ein bisschen besser gefrühstückt werden. Und da haben wir uns gedacht, da kommen wir ins Spiel.
0: Was magst du denn zum Frühstück?
2: Du, da ist wirklich alles dabei. Also ich bin jetzt nicht nur der Süße oder nur der Herzhafte, sondern da darf wirklich alles dabei sein.
0: Also mittlerweile habe ich dich ja kennengelernt. Du bist ja recht immer gut gelaunt eigentlich. Wie ist das zu Hause mit der Familie am Frühstückstisch? Kaust du lieber in Ruhe oder bist du dann eher die schmatzende Plaudertasche?
2: Nee, allein berufsbedingt, da ich ja meistens die Leute während ihres Frühstücks schon zulabere, bin ich auf der anderen Seite froh, wenn man mich beim Frühstück mal in Ruhe lässt. Da läuft dann tatsächlich auch das Radio. Und aber so persönliches Gespräch, nee, dann erst gerne, wenn das letzte Brötchen verspeist ist.
0: Timo, du startest ja, während Johannes die Frühschicht wuppt und mal einen kleinen Haps zwischendurch zu sich nimmt. Das wird mal eine andere Frühschichtzeit mit vielen verschiedenen Leuten und ihren Geschichten, oder?
3: Davon gehe ich aus. Ich meine, wir sind ja in den Praxen, in Büros, in Werkstätten, wo auch immer unterwegs. Wir sind sehr gespannt, wer sich alles anmelden wird. Und ich glaube, und das ist die Erfahrung von mir, auch wenn ich als Reporter unterwegs bin, es sind so viele Geschichten in Thüringen da draußen unterwegs und die wollen wir natürlich zum Frühstück einsammeln.
0: Das MDR Thüringen Frühschicht-Frühstück. Wir kommen in Ihre Firma. Am Dienstag geht's los und Sie können sich schon mal anmelden in der MDR Thüringen App und uns erzählen, warum gerade Ihre Kollegen und Kolleginnen das Frühschicht-Frühstück verdienen. Mit Glück starten Timo und Johannes mit Ihnen in der Firma oder im Büro dann lecker in den Tag.
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Einfach gute Musik von Laid Back bei MDR Thüringen am Pfingstsonntag gleich nach 18 Uhr. Gibt's Frank Huber und er bringt die Kultur am Sonntag zu Ihnen. Ich bin Tobi Breuer und tschüss.

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2: Politiker weltweit haben den russischen Luftangriff auf Kiew scharf verurteilt. Bei dem Angriff waren vergangene Nacht mindestens 4 Menschen getötet und Dutzende verletzt worden. Russland hat dabei auch Mittelstreckenraketen vom Typ Oreshnik eingesetzt. Getroffen wurde auch das ARD-Studio in Kiew. Die Außenbeauftragte der Europäischen Union Kallas sprach von abscheulichen Terrorakten. Zur Reaktion der Bundesregierung jetzt der MDR Thüringen-Reporter Chris Briadro.
3: Bundeskanzler Friedrich Merz spricht auf der Plattform X von einer rücksichtslosen Eskalation, die die Bundesregierung scharf verurteile. Deutschland stehe weiter fest an der Seite der Ukraine. Außenminister Johann Wadephul äußerte sich ähnlich. Russlands Raketenterror sei schockierend. Es ist nicht das erste Mal, dass Russland Raketen vom Typ Oreshnik im Angriffskrieg gegen die Ukraine verwendet. Sicherheitsexperten sehen darin auch eine Machtdemonstration Russlands gegenüber den Verbündeten der Ukraine.
2: Bei sommerlichen Temperaturen haben Christen in Thüringen Pfingsten gefeiert. Viele Gottesdienste gab es heute unter freiem Himmel, wie bei einem Waldgottesdienst in Großbreitenbach im Ilmkreis oder auf der Kreienburg im Wartburgkreis. Aber auch viele andere Veranstaltungen lockten Besucher, etwa Mittelalterspektakel in Ohrdruf im Landkreis Gotha und auf Burg Posterstein im Altenburger Land. Erdbeerhungrige können in Thüringen jetzt auch selbst pflücken. Den Auftakt hat der Erdbeerhof in Gebesee im Kreis Sömmerda gemacht. Hier darf laut Betreiber seit Donnerstag gepflückt werden. Auch in Kromsdorf bei Weimar sind Selbstpflücker gern gesehen. Ab morgen öffnet zum Beispiel auch ein Feld bei Erfurt zwischen Hochheim und Schmira. Unionsfraktionschef Jens Spahn steht mit Aussagen zum BAföG massiv in der Kritik. Spahn hatte gestern im Interview gesagt, man könne staatliche Leistungen wie BAföG oder Elterngeld auf absehbare Zeit nicht erhöhen. Vom Bundesverband Liberaler Hochschulgruppen heißt es, angesichts steigender Mieten und Lebenshaltungskosten sei das ein Schlag ins Gesicht für Studierende. Das Deutsche Studierendenwerk verweist auf den Tankrabatt und sagt, wer dafür Milliarden ausgibt und gleichzeitig an Bildungschancen sparen will, agiere zukunftsblind. Die türkische Polizei hat die Parteizentrale der Oppositionspartei CHP in Ankara gestürmt. Zuvor hatten die Behörden angeordnet, das Gebäude zu räumen. Dort hatten sich seit Donnerstag der abgesetzte CHP-Chef Özel und Unterstützer verschanzt. Ein Gericht hatte seine Wahl zum Parteivorsitzenden wegen mutmaßlicher Unregelmäßigkeiten für ungültig erklärt. Das Urteil gilt bei Beobachtern als Versuch, die CHP zu schwächen. Das waren die Nachrichten. 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
0: Danke dir, Doreen. Das Wetter in Thüringen, heute Abend Sonne und Schleierwolken, trocken, Abendwerte 20 bis angenehme 24 Grad. In der Nacht ist es gering bewölkt oder klar, die Werte sinken dann auf 12 bis 9 Grad. Morgen wenige Wolken, den ganzen Tag Sonnenschein, trocken, 26 bis 28 Grad. Am Dienstag sind sogar bis 32 Grad möglich. 18 Uhr und 3 Minuten. Und hier sind die aktuellen Verkehrsmeldungen. Da sehe ich aber, es gibt nichts zu melden zu den Blitzern. Da auch nur einer auf der A4 Frankfurt Richtung Dresden zwischen Hermsdorf Ost und Rüdersdorf. Das war's also schon. Melden Sie uns Staus oder Blitzer kostenfrei im MDR Thüringen Verkehrszentrum 0800 218 16 00. Dankeschön. Das ist die Kultur am Sonntagabend bei MDR Thüringen. Heute mit Frank Huber. Ich grüße Sie.
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Die Kultur am Sonntagabend bei MDR Thüringen mit Madonna und Live to Tell. Für manche Künstler ist es durchaus eine schwere Zeit. Die Kassen werden klammer und an der Kunst wird ja nicht selten auch zuerst gespart. Umso schöner ist es, dass es Stipendien gibt. Eins davon ist seit 1994 das ACC-Atelierprogramm in Weimar. MDR Thüringen-Reporterin

0: nicht nur einmal auszustellen, sondern eben auch für eine gewisse Zeit zu beherbergen, ihnen hier einen Raum zu bieten, wo sie wirken können und ja, bestenfalls sich auch gegenseitig zu beeinflussen, zu inspirieren.
1: 4 Monate sind die Künstler in der Stadt, arbeiten zu einem bestimmten Thema, bekommen Atelier, Wohnung und ein Honorar, an dem sich auch die ACC-Galerie beteiligt. Ein attraktives Angebot, das sich inzwischen in der Szene rumgesprochen hat, sagt ACC-Chef Frank Motz.
2: Das ist auf jeden Fall europaweit, wenn nicht weltweit, sehr bekannt. Und ich glaube, dass es sogar so ist, dass man in Weimar viel weniger von dem Programm mitbekommt, als man im Ausland mitbekommt. Es ist auf jeden Fall, gehört zu den etablierteren Programmen, ja.
1: Ein Programm, von dem alle Seiten profitieren, sagt Julia Mier.
0: Also ich glaube, dass das eine unglaublich große Bereicherung ist und wir auch nicht so im eigenen Saft kochen, wie wir es ja gerne auch tun in Weimar. Also die Einflüsse von außen und Blick von künstlerischen Einflüssen aus der Welt nach Weimar zu holen.
1: Künstlerin Ella ist auf der Zielgeraden. Anfang Juni wird sie abgelöst vom nächsten Stipendiaten, der dann aus China kommt. Sie hat die Zeit in Weimar genossen, hat sich fokussiert und Kunstwerke aus Texten und Buchstaben erschaffen, inspiriert übrigens auch vom historischen Friedhof, der gleich neben dem Atelierhaus liegt.
3: I think the cemetery. It's the most important for me in Weimar.
1: Auch das Bauhaus und dessen Typografie haben Ella inspiriert. Ihre Werke sind in einer Ausstellung im kommenden Jahr im ACC zu sehen.
4: Vorher aber, nämlich am 27. Mai, gibt es in der Galerie einen Artist Talk. Bevor Ella Weimar verlässt, kommt sie also mit Interessierten ins Gespräch.
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0: 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White Duff, das waren die Scorpions hier bei MDR Thüringen. Ob Herbstlese, Kriminalfestival oder Autorenauftritte in einzelnen Buchhandlungen, Erfurt ist ja mit Lesungen und Lesefestivals recht gut versorgt. Als nächstes sind die Kinderbuchtage dran. Sie beginnen am kommenden Sonnabend. Und wir haben auch wieder Karten zur Verlosung für Sie und Ihre Familie. Also zuhören. MDR Thüringen Kulturredakteur Ulrich Böhme hat sich das Programm angesehen.
1: Für die 5- bis 9-Jährigen ist was dabei, für die 12- bis 14-Jährigen und auch für alle dazwischen. Das Team der Buchhandlung Peter Knecht und ihr Verlagspartner haben wieder ein abwechslungsreiches Festival zusammengestellt. Diesmal ist der Partner der Verlag Fischer Sauerländer, sagt Peter Knecht.
2: Das ist einer der wirklich großen Kinderbuchverlage, obwohl er oft so nicht wahrgenommen wird, weil Fischer Sauerländer manchmal hinter Fischer so ein bisschen verschwindet. Aber die haben ein tolles Programm und wir haben da viele, viele Autoren bekommen, die eben zu uns zu den Kinderbuchtagen kommen.
1: Zum Beispiel Gina Meyer. Aus ihrer Reihe Wilderland stellt sie den neuesten Titel Das Meer vor.
3: Der Lux wollte, dass Miro zu ihm kam. Auch in den Nächten zuvor hatte Miro ihn gerochen. Aber so sehr der Lux auch lockte und rief, Miro hatte ihn ignoriert. Er hatte nicht nach ihm gesucht. Nachdem er Rust verloren hatte, wollte er keinen neuen Lux mehr.
1: Wie dieser kurze Auszug aus dem Hörbuch zeigt, feinste Fantasy. Für Peter Knecht ist Gina Meyer eine der vielseitigsten Kinderbuchautorinnen.
2: In dieser Buchreihe werden wir in eine nahe fremde Welt entführt. Also ein Fantasy-Roman ist aber gleichzeitig ein Roman über das CIA. Also spannend bis zum geht nicht mehr und deswegen sind wir damit auch ins LKA gegangen.
1: Weitere Orte der Lesungen sind zum Beispiel die Fuchsfarm im Steigerwald, das Nashornhaus im Zoo, der Severi-Garten auf dem Domberg oder das Atrium der Stadtwerke Erfurt. Dort präsentiert Katja Brandes Nico und Damon, sagt Veranstalter Peter Knecht.
2: Es geht um einen kleinen Jungen, der hat einen kleinen Hausdrachen und mit diesem Hausdrachen zieht er auch durch die Lande und Frau Brandes ist sehr bekannt durch Seawalker und Woodwalker und dieses Mal hat sie sich für etwas ganz, ganz anderes entschieden, eine Geschichte zur Stärke von Kindern.
0: Die Kinderbuchtage in Erfurt beginnen und Sie können dabei sein mit Ihrer Familie, entweder bei Gina Meyer mit Wilderland, Katja Brandes mit Nico und Damon, verflammt gute Freunde, Frauke Scheunemann mit Jo und Yomoto oder Alexander Steffensmeier mit seiner Lieselotte auf großer Fahrt. Rufen Sie an unter 0800 213 218 13 13 und die Kollegin vom Hörerservice kann dann auch sagen, wann die Veranstaltungen stattfinden.

0: Down on the Corner. Das Wetter in Thüringen, das ist ein schöner Sommerabend. Temperaturen Eisenach 25, Erfurt 24, Gera 25 Grad. Heute Abend Sonne und Schleierwolken 20 bis 24 Grad. In der Nacht dann gering bewölkt oder klar bei 12 bis 9 Grad. Morgen wenige Wolken, viel Sonnenschein, 26 bis 28 Grad. Am Dienstag sogar bis 32 Grad. 18.30 Uhr. Und hier sind die aktuellen Verkehrsmeldungen, aber da gibt's nichts zu melden. Kommen Sie gut an Ihr Ziel. Blitzer, auch nur einer auf der A4 Frankfurt Richtung Dresden zwischen Hermsdorf Ost und Rüdersdorf. Das war's. Melden Sie uns Staus oder Blitzer kostenfrei im MDR Thüringen Verkehrszentrum unter 0800 218 16 00. Kommen Sie gut an Ihr Ziel. Jetzt mit PhD. I won't let you down.
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0: Der Sommerabend mit Musik von Supertramp bei MDR Thüringen und Take the Long Way Home. Das Naturtheater Steinbach-Langenbach ist ja eine der schönsten Open-Air-Locations, die wir in Thüringen haben. Und es lockt im Sommer immer wieder mit besonderen Konzerten, auch in diesem Jahr. Rund 3000 Besucher haben auf dieser Tribüne dort Platz. Vielleicht zu wenig für Max Giesinger?
1: Ich weiß es nicht, doch ich frage es mich schon. Wie hast du mich gefunden? Einer von 80 Millionen.
0: Tja, mal sehen. Noch allerdings gibt es Tickets für rund 60 Euro. Das sind dann alles Sitzplätze. Und dieser Song wird in seinem Live-Programm nicht fehlen, wenn sie tanzt.
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0: fehlt noch der Termin. Es wird sein am Samstag, 22. August, und zwar ab 20 Uhr.
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0: Musik aus Norwegen von Aha mit Hunting High and Low. Die Kultur am Sonntagabend. Aus unserem Buchregal nehme ich jetzt eins der amerikanischen Thriller-Autorin Frieda McFadden. Im Winter lief im Kino The Housemaid, wenn sie wüsste, verfilmt nach einem ihrer internationalen Bestseller. McFadden heißt ja eigentlich Sarah Cohen und ist im Hauptberuf Ärztin. Gerade erschienen ist nun Die Ehefrau, was hat sie zu verbergen? Bei mir im Studio ist MDR Thüringen-Kollegin Katja Becher, sozusagen unsere Frieda McFadden-Expertin.
1: Ja, von Frieda McFadden habe ich schon ganz viele Bücher gelesen. Ich glaube, 7, 8 Stück habe ich davon zu Hause. Und die Handlung ist immer sehr spannend, sehr mitreißend, immer tolle kurze Kapitel schreibt sie. Und schön ist auch, die Bücher haben alle einen schönen Farbschnitt. Also die sind rot oder orange und blau und grün. Macht sich ganz gut im Buchregal.
0: Aber zuerst wollen wir es mal lesen. Die Hauptrolle in dem Buch spielt aber gar nicht die Ehefrau, sondern eine Silvia. Wer ist das?
1: Silvia ist eigentlich eine alleinstehende Frau, die auf Jobsuche ist und in einem Diner dort einfach sitzt und sich vorbereitet aufs nächste Vorstellungsgespräch. Und wie es der Zufall so will, trifft sie dort einen jungen Mann, nämlich Adam. Und die beiden kommen ins Gespräch und Adam bietet ihr einen Job an. Und zwar soll sie sich, was sich im Laufe des Gesprächs ergibt, um die Frau Victoria kümmern. Die ist nach einem Unfall leider eingeschränkt. Die kann nicht richtig sich bewegen oder sprechen. Und da braucht Adam eben jemand, der hilft und unterstützt.
0: Und wer ist dieser Adam?
1: Adam ist ein Schriftsteller, ein Buchautor, sehr erfolgreich, sehr charmant, kann gut mit Worten umgehen, ist sehr freundlich zu ihr, zuvorkommt und überzeugt sie eben damit, mitzukommen.
0: Und die Ehefrau Victoria als dritte Person kann sich also kaum äußern. Wie aber kommt sie trotzdem zu Wort?
1: Das Buch spielt in zwei Zeitebenen, nämlich einmal in der aktuellen Situation, in der eben Silvia bei Victoria ist und ihr hilft, und aus der Sicht von Victoria in dem Tagebuch, wie sie eben beschreibt, wie sie Adam kennengelernt hat. Und nach wird klar, dass Adam zwar nach außen hin sehr charmant ist, aber auch eine andere Seite hat, nämlich eine sehr kontrollierende, eine sehr narzisstische Seite. Er ist sehr speziell, was manche Sachen angeht.
0: Also gut, da frage ich jetzt nicht weiter nach. Wir wollen ja auch nicht zu viel verraten. Was hat dich besonders beeindruckt an diesem Buch?
1: Ach, von Frieda McFadden kann man eigentlich nur schwärmen. Die schreibt so schöne, kurze, schnelle Kapitel, dass man das Buch gar nicht aus der Hand legen will. Jedes ist immer sehr spannend und zum Ende hin baut sich das immer mehr auf und man denkt, ah, jetzt hat man es durchschaut, jetzt weiß man, okay, wer ist jetzt der Bösewicht? Und dann wechselt es nochmal und dann wechselt es nochmal und am Ende ist man erstmal kurz durcheinander, um zu verstehen, was war das denn gerade? Und so macht dieses Buch unglaubliche Lust, gleich das nächste zu lesen von ihr.
0: Okay, Katja, danke für deine Einschätzung. Die Ehefrau, was hat sie zu verbergen, von Frieda McFadden, ist im Heine Verlag erschienen. Das Buch kostet als Taschenbuch 17 Euro.

Und hier kommt eine wichtige Meldung aus dem MDR Thüringen Verkehrszentrum. Achtung, Falschfahrer auf der B93 Schneeberg-Borna zwischen Krossen und der A4 Merane. Ist ein Falschfahrer unterwegs, bitte äußerst rechts fahren, nicht überholen. Wir melden, wenn die Gefahr vorüber ist. Falschfahrer auf der B93 Schneeberg-Borna zwischen Krossen und der A4 Merane.

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3: Politiker weltweit haben den jüngsten russischen Luftangriff auf die Ukraine scharf verurteilt. Bundeskanzler Friedrich Merz sprach von einer rücksichtslosen Eskalation. Außenminister Johann Wadepfuhl von einem schockierenden Raketenterror. Die EU-Außenbeauftragte Kallas wirft Russland nukleares Säbelrasseln vor. Russland hatte den Einsatz einer atomwaffenfähigen Mittelstreckenrakete bestätigt. Bei den russischen Angriffen in der vergangenen Nacht waren mindestens 4 Menschen getötet und Dutzende weitere verletzt. Beschädigt wurde auch das Fernsehstudio der ARD-Korrespondenten in Kiew. Bei sommerlichen Temperaturen haben die Thüringerinnen und Thüringer Pfingstsonntag gefeiert. Neben Gottesdiensten unter freiem Himmel gab es auch zahlreiche Feste und Veranstaltungen. MDR Thüringen-Reporterin Angela Hahn, wo wurde denn heute zum Beispiel gefeiert?
4: Ja, die Christen, die feierten unter anderem einen Waldgottesdienst in Großbreitenbach im Innkreis. Auf der Krainburg im Waldburgkreis, da fand außerdem der traditionelle Burggottesdienst statt. Und auch abseits der Gottesdienste war in Thüringen einiges los. In Ohrdruf, da lockte ein Mittelaltermarkt mit Ritterturnier zahlreiche Gäste an, während auf Burg Posterstein ein großes Mittelalterspektakel die Besucher unterhielt. Parallel dazu laufen ja dann auch noch die Thüringer Schlössertage.
3: Durch einen Anlagebetrug hat eine Frau aus Sömmerda 90.000 Euro verloren. Nach Polizeiangaben hatten Betrüger bei der 74-Jährigen angerufen und sie zu einem angeblichen Investment in Kryptowährung überredet. Sie sollte demnach eine App auf ihrem Computer und ihrem Handy installieren. Damit sind die Betrüger an die Kontodaten der Frau gekommen und haben mehrere Kredite abgeschlossen. Unionsfraktionschef Jens Spahn steht mit Aussagen zum BAföG massiv in der Kritik. Spahn hatte gestern im Interview gesagt, man könne staatliche Leistungen wie BAföG oder Elterngeld auf absehbare Zeit nicht erhöhen. Vom Bundesverband Liberaler Hochschulgruppen heißt es, angesichts steigender Mieten und Lebenshaltungskosten sei das ein Schlag ins Gesicht für Studierende. Das Deutsche Studierendenwerk verweist auf den Tankrabatt und sagt, wer dafür Milliarden ausgibt und gleichzeitig an Bildungschancen sparen will, agiere zukunftsblind. In der Türkei verschärft sich der Machtkampf zwischen Präsident Erdogan und der Opposition. Die Polizei hat am Nachmittag damit begonnen, das Hauptquartier der stärksten Oppositionspartei CHP in Ankara zu räumen. Dabei haben die Polizisten auch Tränengas und Gummigeschosse eingesetzt. MDR Thüringen-Reporter Benjamin Weber.
5: Mit dem Polizeieinsatz solle das Gerichtsurteil umgesetzt werden, das den ehemaligen Parteichef Kemal Kılıçdaroğlu vorläufig wieder als Parteichef einsetze, teilte das Gouverneursamt Ankara mit. Der abgesetzte Chef Özgür Özel hat sich seit Bekanntwerden des Urteils am Donnerstag in der Parteizentrale verschanzt. Ein Gericht in Ankara hatte die Ergebnisse des CHP-Parteitags von 2023 für ungültig erklärt. Dort war Özel zum Vorsitzenden gewählt worden. Er hatte die Partei danach neu ausgerichtet. In den Umfragen lag sie regelmäßig vor der AKP von Staatspräsident Erdogan.
3: Das waren die Nachrichten. 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
2: Dankeschön, Doreen. Das Wetter in Thüringen, heute Abend Sonne und Schleierwolken, 20 bis 24 Grad. Die Nacht ist gering bewölkt oder klar bei 12 bis 9 Grad. Morgen wenige Wolken, viel Sonnenschein, 26 bis 28 Grad. Am Dienstag sogar bis 32 Grad. 19.04 Uhr. Und hier sind die aktuellen Verkehrsmeldungen. Achtung, Falschfahrer auf der B93 Schneeberg-Borna zwischen Krossen und A4 Merane ist der Falschfahrer unterwegs. Bitte äußerst rechts fahren, bitte überholen Sie nicht. Zwei Blitzer mittlerweile auf der A4, einer Frankfurt Richtung Dresden zwischen Hermsdorf-Ost und Rüdersdorf und ein weiterer in Jena in der Friedrich-Engel-Straße in beiden Fahrtrichtungen. Melden Sie uns Staus oder Blitzer kostenfrei im MDR Thüringen Verkehrszentrum unter 0800 218 16 00. Dankeschön, ich bin Frank Huber. Das ist die Kultur am Sonntagabend und gleich geht's um das Eckhoff-Festival in Gotha.
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0: Die Kultur am Sonntagabend hier bei MDR Thüringen. Auch in diesem Sommer rückt es wieder ins Rampenlicht, das Eckhoff-Theater auf Schloss Friedenstein in Gotha. Beim Eckhoff-Festival sind nicht nur die Schauspieler und Musiker die Stars, sondern das Theater und die historische Bühne selbst, denn es zählt ja zu den ältesten Barocktheatern der Welt. Gestern Abend gab es das Eröffnungskonzert. MDR Thüringen-Reporter Bastian Albrecht weiß, was die Zuschauer in diesem Jahr erwartet.
1: Es ging schon mal phänomenal los. Gestern Abend ist das Eckhoff-Festival, übrigens schon das 28., mit einem Kammerkonzert der Thüringen Philharmonie eröffnet worden. Das Spohr-Quartett spielte zusammen mit dem weltweit bekannten Cellisten Alexei Stadler, sagt Susanne Weisheit von der Thüringen Philharmonie.
2: Und zwar das Stück Souvenir de Florence von Tschaikowski, das sehr, sehr selten aufgeführt wird und dennoch zu eines seiner Meisterwerken gehört. Und das Streichsextett Nummer 1 von Brahms.
1: Und in zwei Wochen geht es auch schon weiter mit dem nächsten Konzert des Barockorchesters der Thüringen Philharmonie. Insgesamt 23 Veranstaltungen sind im Rahmen des Eckhoff-Festivals geplant.
2: Tatsächlich tragen wir zum Eckhoff-Festival dieses Jahr 7 verschiedene Produktionen bei, von Kammerkonzert über Oper, über Melodram, ist alles dabei. Und hier und da heißt es ranhalten, weil 2 unserer Veranstaltungen sind auch echt schon ausverkauft.
1: Doch nicht nur die Konzerte sind ein echter Hingucker und Hinhörer, sondern auch das Schauspiel Die Schule der Frauen von Molière der Friedenstein-Stiftung, das am 10. Juli Premiere feiert, sagt Susanne Finne-Hör von der Stiftung.
3: Also es geht um einen Junggesellen, der auf Nummer sicher gehen möchte und sich seine zukünftige Braut selbst erzieht. Also er schließt sie ein und sie hat nicht wirklich viel Kontakt zur Außenwelt. Aber dann funkt natürlich ein Mann dazwischen, der sich in sie verliebt und sie sich in ihm, und dann geht der ganze Plan nicht auf.
1: 16 Mal wird das Stück aufgeführt. Das

Und Tickets gibt es für das Eckhoff Festival auch noch, einfach online im Ticketshop Thüringen. Und bis zum 3. Oktober läuft dann das Festival. Jetzt noch schnell die Falschfahrerentwarnung. Entwarnung von der B93 Schneeberg-Borna. Zwischen Krossen und der A4 Merane besteht keine Gefahr mehr durch den Falschfahrer.

0: Kultur am Sonntagabend bei MDR Thüringen. Thüringen ist ja ein Land der Schlösser. Da gibt es die großen Residenzen, die von verschiedenen Stiftungen getragen werden. Aber es gibt auch viele kleinere Schlösser und Burgen in privater Hand. 13 davon öffnen morgen zum ersten Ostdeutschen Schlössertag ihre Tore. Mit dabei ist auch die mittelalterliche Burg Tannroda im Weimarer Land mit ihrer bewegten Geschichte. Dazu Sabine Ortmann von der Interessensgemeinschaft Private Burgen, Schlösser und Gutsanlagen.
1: Das ist die gleiche Geschichte nach 1945, die diese Anwesen durchgemacht haben mit Enteignung und Verfall. Die Gegenwart verbindet uns, weil die Damen und Herren alle viel zu tun haben, im Grunde die Schlösser, Burgen und Gutsanlagen zu erhalten. Das ist ja auch eine Jahrhundertaufgabe.
0: In Tannroda hat Gutsherr Thomas Beer in den vergangenen Jahren viele Millionen Euro investiert. Der alte Glanz kehrt also zurück. Für Besucher gibt es morgen Führungen über das Burggelände und ins Blaue Schloss. Am Schlössertag beteiligen sich in Thüringen unter anderem auch die Schlösser Kannawurf, Stettfeld, Bethheim und Oppurg.

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1: Der Blick zum Wetter. Und das ist wunderbares Sommerwetter bei uns in Thüringen. Heute Abend Sonne und Schleierwolken, 20 bis 24 Grad. Die Nacht ist dann gering bewölkt oder klar bei 12 bis 9 Grad. Morgen wenige Wolken, viel Sonnenschein, 26 bis 28 Grad. Am Dienstag bis 32 Grad sogar. 19.31 Uhr jetzt. Und hier sind die aktuellen Verkehrsmeldungen. Jetzt ist aber alles ruhig. Keine Meldungen, auch keine Blitzer. Melden Sie uns Staus oder Blitzer kostenfrei im MDR Thüringen Verkehrszentrum unter 0800 218 16 00. Dankeschön, kommen Sie gut an Ihr Ziel. Mit Billy Ocean jetzt. Love really hurts without you.
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Billy Joel und We Didn't Start the Fire. Heute am Pfingstsonntag, eigentlich genau jetzt, wird der alljährliche Weimarer Orgelsommer in der Herderkirche eröffnet. Es ist ja eine der traditionsreichsten und ältesten Konzertreihen in Weimar mit regelmäßigen Veranstaltungen bis Ende September. Einen internationalen Orgelsommer gibt's aber auch in Jena. Dort erklingen nicht am Sonntagabend, sondern immer mittwochs Orgelkonzerte, und zwar in der Stadtkirche St. Michael. Das erste in dieser Woche, allerdings noch mit Einschränkungen, denn fast ein Jahr lang war die Jenaer Stadtkirche ja wegen anstehender Sanierungsarbeiten geschlossen. MDR Thüringen-Reporterin Anke Preller hat sich dort umgesehen.

0: Es ist beglückend, in dieser großen Hallenkirche wieder dem Orgelspiel zu lauschen. Erst recht natürlich für Lukas Förster.
1: Der Kantor ohne Kirche. Und ich freue mich, dass es jetzt wieder hier losgeht und man die Orgel auch wieder in Aktion hören kann.
0: Im Mai letzten Jahres war der 28-jährige Kirchenmusiker als Kantor der Stadtkirche nach Jena gekommen. Wenig später passierte, was niemand erwartet hatte. Ein handtellergroßes Stück Putz brach aus der Decke. Die Kirche wurde aus Sicherheitsgründen gesperrt. Nun ist ein Teilbereich wieder geöffnet. Die beeindruckende Schuke-Orgel mit ihren rund 4500 Pfeifen kann gespielt werden.
1: Eingerostet ist er nicht. Klar, so ein Instrument braucht Aufmerksamkeit und wenn es lange nicht benutzt wird, dann hat das so seine Schwierigkeiten. Sicherheitshalber wird dann doch im Laufe des Jahres nochmal ein Orgelbauer drüber schauen.
0: Eine Orgelnacht mit Werken von ausschließlich französischen Komponisten hat den diesjährigen Orgelsommer eröffnet.
1: Der steht dieses Jahr unter dem Motto Zwischen Himmel und Erde und zeigt eigentlich die ganze Bandbreite, die Orgelmusik zu bieten hat, von alter Orgelmusik bis zeitgenössischer Orgelmusik.
0: Lukas Förster spielt einen Ausschnitt aus Claude Balbastres Konzert für Orgel, Musik aus dem 18. Jahrhundert. Doch nicht alle Konzerte wird er bestreiten.
1: Wir haben auch dieses Jahr sehr viele internationale Gäste. Wir haben Gastorganisten aus Frankreich, Italien, Tschechien und Polen. Ich selber werde auch ein paar Konzerte spielen.
0: Und das hoffentlich vor vielen Zuhörern. Etwa 220 Menschen können wieder in den Kirchenraum. Dreimal so viele wären möglich. Doch Sicherheit geht vor, sagt Theresa Ertel, die Sprecherin des Evangelisch-Lutherischen Kirchenkreises. Und so sind nur der Eingangsbereich und ein Abschnitt im westlichen Mittelschiff freigegeben.
2: Andere große Seitenschiff, der Chorraum, Altar vorne alles und auch oben auf der Nonnenempore ist leider alles komplett gesperrt und auch wirklich nicht sicher zu betreten.
0: Das gilt auch für die Gottesdienste und andere kleinere Veranstaltungen ab nächster Woche.
2: Was es nach wie vor nicht geben wird, sind große Konzerte, Einmietungen, die wir ja auch viel hatten. Also es gilt auch als einfach eine große Konzertlocation in Jena. Das können wir nicht machen, weil das einfach viel zu aufwendig ist, das abzusichern, auch die Kapazität einfach nicht da ist.
3: Die Orgelsommersaison hat in Jena und Weimar begonnen. Auch der Thüringer Orgelsommer steht bevor. Zum Eröffnungskonzert wird am 19. Juni in die Augustinerkirche nach Gotha eingeladen.
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0: Vaya con Dios mit Ne Na Na Na in der Kultur am Sonntagabend. Wenn Sie an Landwirtschaft denken, also an Bauernhof, Tiere, Arbeit, denken Sie dann vielleicht zuerst an einen Bauern oder doch an eine Bäuerin? Ich frage, weil im Hennebergischen Museum in Kloster Fessra gibt es ab Donnerstag eine Ausstellung zu Frauen in der Landwirtschaft und MDR Thüringen-Reporterin Luisa Krüger stellt sie uns vor.
1: Im neuen Pferdestall auf dem Klostergelände sind sie, die Frauen, die hart schufteten und die Höfe über Epochen hinweg am Laufen hielten. Vor 3 Jahren entstand die Idee, dass die Ausstellung Ungesehen Frauen in der Landwirtschaft dieses Jahr zur Aufführung kommt, ist kein Zufall, weiß Kuratorin Annik Göllbach.
2: Und zwar ist in diesem Jahr 2026 das Jahr der Bäuerin ausgerufen worden. Und zwar von der Food and Agricultural Organization der United Nations, also der Ernährungs- und Landwirtschaftsorganisation der Vereinten Nationen.
1: Dafür sammelte sie Biografien, Fotos und Geschichten von Menschen aus der Region. Schon vor Jahrhunderten waren es die Frauen, die ernteten, schleppten und nebenbei die Kinder betreuten, aber von den Männern überschattet waren.
2: Die Geschichtsschreibung ist stark männlich dominiert. Das hat natürlich auch mit familienstrukturellen Mechanismen zu tun, dass Frauen mehr innen stattfinden, also mehr im Haus, sich um die Kinder kümmern, für die Care-Arbeit zuständig sind. Männer hingegen waren immer für das nach außen Stehende zuständig.
1: Hier in der Region können viele noch über die Arbeit in der LPG berichten. Zum Beispiel eine Frau, die zu DDR-Zeiten die Qualität der Milch ganz genau prüfte und jede Kuh genau kannte.
2: Das hat die alles händisch gemacht und in Tabellen aufgelistet. Und es war einfach eine ganz spannende Tätigkeit, die mir zum Beispiel im Sinn geblieben ist, ja.
1: Und neben Geschichten aus der Umgebung zeigt die Ausstellung auch internationale Bilder, passend zum UN-Themenjahr. Das ergibt ein gemeinsames Bild von weiblichen Lebens- und Arbeitswelten. In jedem Fall werden in Kloster Fessra die Ungesehenen sichtbar und spürbar gemacht.
0: Und wenn Sie die Ausstellung im Hennebergischen Museum in Kloster Fessra sehen wollen, eröffnet wird sie am Donnerstag um 16 Uhr und sie läuft dann bis mindestens November.
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Michael Jackson, The Way You Make Me Feel. Das war's schon wieder in Sachen Kultur am Sonntagabend hier bei MDR Thüringen. Schön, dass Sie mit dabei waren. Ab 20 Uhr, wie gewohnt, der ARD-Abend. Ich bin Frank Huber, verabschiede mich und wünsche Ihnen weiter schöne Pfingsten.

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1: Um 20 Uhr mit Doreen Kister. Guten Abend. Nach den russischen Luftangriffen in der vergangenen Nacht hat die Ukraine eine Dringlichkeitssitzung des UN-Sicherheitsrats beantragt. Der ukrainische Außenminister Zbia sprach von einer barbarischen Raketenattacke. Russland hatte Kiew und Umgebung mit Drohnen und Raketen angegriffen, auch mit einer atomwaffenfähigen Mittelstreckenrakete. Die ukrainischen Behörden meldeten 4 Tote und inzwischen rund 100 Verletzte. Beschädigt wurde auch das Fernsehstudio der ARD Korrespondenten in Kiew. Bundeskanzler Friedrich Merz verurteilte die Angriffe als rücksichtslose Eskalation. Die EU-Außenbeauftragte Kallas wirft Russland nukleares Säbelrasseln vor. Bei sommerlichen Temperaturen haben Christen in Thüringen Pfingsten gefeiert. Viele Gottesdienste gab es heute unter freiem Himmel, wie bei einem Waldgottesdienst in Großbreitenbach im Ilmkreis oder auf der Kreienburg im Wartburgkreis. Aber auch viele andere Veranstaltungen lockten Besucher, etwa Mittelalterspektakel in Ohrdruf im Landkreis Gotha und auf Burg Posterstein im Altenburger Land. Ausflüge auch per Rad oder Motorrad standen auf dem Programm bei Temperaturen teils deutlich über der 25-Grad-Marke. Durch einen Anlagebetrug hat eine Frau aus Sömmerda 90.000 Euro verloren. Nach Polizeiangaben hatten Betrüger bei der 74-Jährigen angerufen und sie zu einem angeblichen Investment in Kryptowährung überredet. Sie sollte demnach eine App auf ihrem Computer und ihrem Handy installieren. Damit sind die Betrüger an die Kontodaten der Frau gekommen und haben mehrere Kredite abgeschlossen. Erdbeerhungrige können in Thüringen jetzt auch selbst pflücken. Den Auftakt hat der Erdbeerhof in Gebesee im Kreis Sömmerda gemacht. Hier darf laut Betreiber seit Donnerstag gepflückt werden. Auch in Kromsdorf bei Weimar sind Selbstpflücker gern gesehen. Ab morgen öffnet zum Beispiel auch ein Feld bei Erfurt zwischen Hochheim und Schmira. Der Vorteil sind oft günstigere Preise als die der fertig gepflückten Beeren. Bundesinnenminister Alexander Dobrindt will den Kampf gegen Linksextremismus verstärken. Der CSU-Politiker sagte den Funke-Medien, der Linksextremismus sei in den vergangenen Jahren nicht im Fokus der Politik gewesen. Die linksextremistische Szene sei zunehmend bereit, auch den Schaden der Bevölkerung in Kauf zu nehmen, wie etwa beim Anschlag auf das Berliner Stromnetz im Januar. Kritik kommt aus der Linkspartei. Dobrindt müsse sich mit den wahren Gefahren für die Demokratie auseinandersetzen. Die rechte Gewalt sei auf einem Höchststand, sagte die Bundestagsfraktion. Abgeordnete Clara Bünger. Das Wetter in Thüringen: am Abend sind im Osten vereinzelt kurze Schauer möglich, sonst trocken bei immer noch bis zu 25 Grad. In der Nacht kaum Wolken, 14 bis 9 Grad und morgen dann wieder viel Sonne. Es bleibt trocken bei 26 bis 28 Grad. Dienstag wird es noch heißer bei bis zu 32 Grad. Das waren die Nachrichten. Es ist damit 20.03 Uhr.
2: Dankeschön. Damit starten wir jetzt gut informiert in den gemütlichen Sonntagabend. Hier ist der Verkehrsservice für den ARD-Abend. A1 Bremen Richtung Osnabrück, Ausfahrt Osnabrück Nord. Achtung bitte, hier sind Enten auf der Fahrbahn. Die A52 mal Richtung Gelsenkirchen ist zwischen Gelsenkirchen-Buer West und dem Übergang zur B224 nach einem Unfall bis ca. 8 Uhr gesperrt. Die B173 Richtung Zwickau ist im Abzweig Neumark nach einem Unfall gesperrt. Und Hamburg, B3, die Kölandbrücke ist wegen Brückenarbeiten in beiden Richtungen gesperrt. Umleitungen in Richtung Westen führt über die U30, in Richtung Osten nehmen Sie bitte die U40. Und damit wünschen wir eine gute und unfallsichere und unfallfreie Fahrt durch den Abend.
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2: Der Pfingstochse des Abends ist Hanno Bauer. Ja. Schon geschmückt für den Feiertag morgen, mit Blumen gesteckt zwischen den Hörnern. Und ein Ave Maria macht uns auch gleich musikalisch den Auftakt. Schön, dass Sie den Abend mit dem Radio genießen. Von mir einen schönen Gruß aus Magdeburg, wo immer Sie uns hören.

0: Jennifer Rush. In den 80er Jahren war sie ja immer und überall zu hören. Seit einiger Zeit ist es sehr still geworden um sie. Mit ihren 65 Jahren hat sie sich wohl leiser aus dem Musikgeschäft verabschiedet, ohne sich zu verabschieden. Genießt offenbar die Früchte ihres Erfolges. Den letzten Auftritt gab es vor 13 Jahren und sie besitzt ja nicht mal einen Social-Media-Kanal für die Fanpflege. Sehr merkwürdig, aber es ist ihr Recht.
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Blick in den Großraum Berlin-Potsdam. Hier ist ein Leben in Gefahr. Achtung bitte auf der A115 zwischen Kleinmachnow und Potsdam-Babelsberg. Gefahr durch und für eine Person auf der Autobahn. Hier ist der ARD-Abend am Sonntag mit den vielen Autofahrern auf der Straße, wie ich vorhin selbst miterleben musste. Und wie immer Sonn- und Feiertags fahren so viele so dicht auf. Zur Beruhigung gibt es jetzt erstmal zwei Erholungsmusiken von uns. Ed Sheeran gleich Lego House und Harry Neeson hier Without.

Hier ist der ARD-Abend und Diana hört die Sendung und kann etwas zu Jennifer Rush beitragen. In der E-Mail steht, Jennifer Rush, ja, sie ist als Talkgast im Riverboat für den 29. Mai angekündigt. Grüße von Diana. Dankeschön für die Info. Gebe ich doch gerne weiter hier im Radio. Mensch, nächste Woche Freitag gleich bei den Kollegen vom MDR Riverboat. Da schaue ich auf jeden Fall rein. Um 22 Uhr. Da gibt's bestimmt Neues von ihr zu hören.

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7: 20.31 Uhr, hier ist der Verkehrsservice für den ARD-Abend. A2 zwischen Rehren und Lauenau, in beiden Richtungen Gefahr durch eine Person auf der Autobahn. Für Neugierige teilt die Polizei übrigens sogar mit, der Mann trägt seine Einkäufe auf dem Seitenstreifen nach Hause. Wahrscheinlich auf beiden Seiten. Vielleicht wäre eine Taxifahrt in der Grünen Minna gar nicht so übel für den Fall. Damit weiter gute Fahrt durch den Abend.
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7: Hanne Bauer ist hier in Magdeburg. Schönen Sonntagabend.

0: Also ich habe es mir nochmal durch den Kopf gehen lassen. Das war doch bestimmt eine Polizeiente, oder? Also eine Ente, nicht der Mann auf der, nicht der Mann, sondern natürlich, dass die Meldung an sich da auf der A2. Vermute ich mal, dass es eine Ente ist. Also nicht nur, dass man ja mal als Einzelperson schlecht beiderseits eine Gefahr darstellt oder in Gefahr ist, es sei denn, man balanciert auf dem Mittelstreifen. Nee, wer trägt denn auch am Sonntagabend Einkäufe nach Hause?
1: Du sollst auch mal deinen Verstand benutzen.
0: So ist das. Hier ist der ARD Abend. 20.37 Uhr ist es. Tolle Musik jetzt von Lionel Richie, Just For You.

Schöne, ruhige Sonntagabendmusik im ARD-Abend. Claudi in Stuttgart, schöne Grüße. Sie hat die Entenmeldung gut gefunden, schreibt sie. Also die Meldung, die vermutlich eine Ente ist. Und sie schreibt, Ente gut, alles gut. So ist es.

Hier ist der AD Abend und es gibt eine Warnmeldung für die Autofahrer auf der Autobahn 72. Achtung bitte, zwischen Zwickau Ost und Hartenstein. In beiden Richtungen Kinder auf der Fahrbahn. Achtung bitte, Vorsicht auf der A72, unbedingt zwischen Zwickau Ost und Hartenstein wurden uns Kinder auf der Fahrbahn gemeldet. Vorsicht bitte hier in beiden Richtungen.

ist der ARD-Abend. 10 Minuten vor 21 Uhr ist es. Und ich erinnere noch einmal, Achtung bitte, auf der Autobahn 72. Hier sind Kinder in Gefahr zwischen Zwickau Ost und Hartenstein in beiden Richtungen. Müssen Sie aufpassen, denn es sind Kinder auf der Fahrbahn.

Ja, so ein Sexy Eis mit Sahne. Sexy Eis Banane ist doch genau das Richtige für den Abend zur Abkühlung. 33 Grad waren es in Regensburg in Bayern in der Spitze. Und Baden-Württemberg ist auch gleich noch mit zwei Orten dabei. Mit Temperaturen über 30 Grad Wagenhäuser-Kirnach 32 Grad und Wolfbach-Mannheim 31 Grad. Wow. Nee, Wolfach und Mannheim. Natürlich, dann sind es drei Orte, die mit dabei sind.

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1: Um 21 Uhr mit Doreen Kister. Guten Abend. Nach den russischen Luftangriffen in der vergangenen Nacht hat die Ukraine eine Dringlichkeitssitzung des UN-Sicherheitsrats beantragt. Der ukrainische Außenminister Zubia sprach von einer barbarischen Raketenattacke. Russland hatte Kiew und Umgebung mit Drohnen und Raketen angegriffen, auch mit einer atomwaffenfähigen Mittelstreckenrakete. Die ukrainischen Behörden meldeten 4 Tote und inzwischen rund 100 Verletzte. Beschädigt wurde auch das Fernsehstudio der ARD-Korrespondenten in Kiew. Bundeskanzler Friedrich Merz verurteilte die Angriffe als rücksichtslose Eskalation. Die EU-Außenbeauftragte Kallas wirft Russland nukleares Säbelrasseln vor. Bei sommerlichen Temperaturen haben Christen in Thüringen Pfingsten gefeiert. Viele Gottesdienste gab es heute unter freiem Himmel, wie bei einem Waldgottesdienst in Großbreitenbach im Ilmkreis oder auf der Krainburg im Wartburgkreis. Aber auch viele andere Veranstaltungen lockten Besucher, etwa Mittelalterspektakel in Ohrdruf im Landkreis Gotha und auf Burg Posterstein im Altenburger Land. Auch morgen am Pfingstmontag gibt es zahlreiche Open-Air-Gottesdienste und Veranstaltungen, auch zum Mühlentag und zum Thüringer sowie Ostdeutschen Schlössertag. Durch einen Anlagebetrug hat eine Frau aus Sömmerda 90.000 Euro verloren. Nach Polizeiangaben hatten Betrüger bei der 74-Jährigen angerufen und sie zu einem angeblichen Investment in Kryptowährung überredet. Sie sollte demnach eine App auf ihrem Computer und ihrem Handy installieren. Damit sind die Betrüger an die Kontodaten der Frau gekommen und haben mehrere Kredite abgeschlossen. Unionsfraktionschef Jens Spahn steht mit Aussagen zum BAföG massiv in der Kritik. Spahn hatte gestern im Interview gesagt, man könne staatliche Leistungen wie BAföG oder Elterngeld auf absehbare Zeit nicht erhöhen. Vom Bundesverband liberaler Hochschulgruppen heißt es, angesichts steigender Mieten und Lebenshaltungskosten sei das ein Schlag ins Gesicht für Studierende. Das Deutsche Studierendenwerk verweist auf den Tankrabatt und sagt, wer dafür Milliarden ausgibt und gleichzeitig an Bildungschancen sparen will, agiere zukunftsblind. US-Präsident Trump dämpft Hoffnungen auf ein baldiges Abkommen mit dem Iran. Trump erklärte, die Verhandlungen liefen geordnet und konstruktiv, man werde keine vorschnelle Übereinkunft schließen. Erst gestern hatte der US-Präsident erklärt, dass ein Rahmenabkommen weitgehend ausgehandelt sei. Nach Angaben des iranischen Außenministeriums wird derzeit ein 14-Punkte-Plan erstellt, auf dessen Grundlage innerhalb von 30 bis 60 Tagen ein Abkommen ausgehandelt werden soll. Das Wetter in Thüringen. In der Nacht gibt es wenige Wolken. Oft ist es sternenklar bei 14 bis 9 Grad. Morgen dann bei wenigen Wolken ganztags Sonnenschein. Es bleibt trocken und die Temperaturen steigen auf 26 bis 28 Grad. Dienstag wird es noch heißer. Sonnenreiches Hochdruckwetter bei bis zu 32 Grad. Das waren die Nachrichten, 21.03 Uhr.
2: Dankeschön für die 3 Minuten Nachrichten. Jetzt ist hier die Zeit für den Verkehrsservice im ARD-Abend. Noch gibt's keine Entwarnung von der A72. Seit einer Viertelstunde wird gewarnt, dass hier Kinder in Gefahr sind. Zwischen Zwickau Ost und Hartenstein. Also Achtung weiter auf der A72 zwischen Zwickau Ost und Hartenstein. Ich denke aber, die Polizei ist sofort in die Spur und klärt die Situation. So, dann Vorsicht auch noch auf der Autobahn 9 Richtung München. Zwischen Halle und Wiedemar liegen 2 Fahrräder auf der Fahrbahn. Und damit weiter gute Fahrt durch den Abend.
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2: Mit Hanno Bauer in Magdeburg. Ich grüße schön.

0: Susi Quattro, Don't Change My Luck. Und Annette aus Leipzig ist auch wieder am Radio, lässt sich ja selten einen ARD-Abend entgehen. Und sie schreibt mir per E-Mail an ard-abend@mdr.de. Neben der Musik im Küchenradio hört sie gerade, nein, liest sie gerade die Gala, um sich über die Welt der Promis zu informieren, und schreibt liebe Grüße nach Magdeburg und in die ganze Welt, wo auch immer der ARD-Abend gehört wird. Ich wünsche allen ein schönes Pfingstfest. Von Stammhörerin Annette aus Leipzig. Annette, schönen Gruß zurück.
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0: Und natürlich wünsche ich auch einen schönen Pfingstmontagmorgen.

0: so daran denke, kann ich's eigentlich kaum erwarten.
1: Stichpunkt 100 Enkel. Es gibt erstmal die Entwarnung. Keine Kinder mehr auf der Autobahn 72 zwischen Zwickau Ost und Hartenstein ist die Situation gesichert. Das ist erstmal gut. Allerdings gibt es eine neue Meldung. Vorsicht bitte auf der Autobahn 7 Ulm Richtung Hamburg zwischen Kirchheimer Dreieck und Bad Hersfeld West gibt's im Baustellenbereich eine Unfallstelle und diese Unfallstelle ist auch noch ungesichert.

glaube, wir bestärken hier gerade so ein bisschen Reisegelüste. Ja. Denn Claudia hat die Verkehrsmeldung eben gehört, das mit der Autobahn 7 Ulm Richtung Hamburg, und hat darauf hingeschrieben, hoi, was für eine Richtung Ulm Richtung Hamburg. Ja, so weit ist das, also so lang ist die Autobahn. Und sie schreibt noch, Hamburg doch nicht so weit, wie ich dachte. Ich möchte dahin. Na, morgen ist doch Pfingstmontag. Ginge doch. Aber nur für ganz Kurzentschlossene.

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7: 21.30 Uhr, hier ist der Verkehrsservice für den ARD-Abend. Und Achtung, schon wieder sind Kinder auf einer Straße. Und zwar ist es diesmal die B6 Hildesheim Richtung Hannover zwischen Saarstedt Nord, Heisete und Gleidingen. In beiden Richtungen bitte aufpassen, hier sind Kinder auf der Fahrbahn. Ja, und Claudia hat ja voll recht. Ich habe es mal eingekürzt, die Strecke von der A7. Das wäre dann jetzt also Fulda Richtung Kassel zwischen Kirchheimer Dreieck und Bad Hersfeld-West. Gefahr durch eine Unfallstelle im Baustellenbereich. Und außerdem liegen hier mehrere Gegenstände auf der Fahrbahn. Hat also ordentlich gescheppert. Dann A48 Koblenz Richtung Dreieck Vulkaneifel zwischen Kreuz Koblenz und Ochtendung in beiden Richtungen. Tiere auf der Fahrbahn. Und ebenfalls Tiere auf der Fahrbahn, und zwar Rehe. Hier ist es konkret bekannt. A293 Stadtautobahn Oldenburg zwischen Dreieck Oldenburg West und Oldenburg Bürgerfelde in beiden Richtungen. Gefahr durch und für Rehlein auf der Fahrbahn. Ich wiederhole auch nochmal die Gefahr auf der B6. Und zwar sind hier Kinder in Gefahr. Achtung bitte, B6 Hildesheim Richtung Hannover zwischen Saarstedt Nord, Heisede und Gleindingen. Ja, in beiden Richtungen natürlich aufpassen. Hier sind Kinder auf der Fahrbahn.
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7: Mit Hanne Bauer in Magdeburg. Hallo.

Annie Lennox, Walking on Broken Glass, also wie auf Scherben laufen, die Scherben einer zerbrochenen Liebe. Also auf keinen Fall ein positives Gefühl, vermute ich, dass Annie Lennox da in so schöne Musik gegossen hat. Übrigens weiß ich, dass es auf jeden Fall hilft, die Scherben gegen Sand einzutauschen an einem schönen Urlaubsstrand und dort dann vielleicht auch Sandalen anzuhaben. Könnte ja auch eine Muschel dabei sein, an der man sich auch noch die Füße schneiden kann. Hier ist der ARD-Abend, jetzt mit Musik der Boxtop.

10 vor 10 ist es. Hier ist der ARD-Abend. Der Sonntag geht so langsam vorbei. Danach beginnt ja schon der Feiertag. Also insgesamt ist es ruhig und entspannt heute Abend in Deutschland. Wobei natürlich gibt's auch genug Leute, die auch feiertags oder nachts natürlich den Laden zusammenhalten und gleich auf Nachtschicht starten werden. Für Sicherheit, für Gesundheit oder fürs Bruttosozialprodukt. Und für alle, die da schon wieder mit der kleinen Spitzhacke auf dem Rücken ins Bergwerk einmarschieren, in den Kohletagebau, um Kohle abzubauen. Ja, da gibt es jetzt hier die Lumineers. Hey, ho, das klingt wie die kleinen Zwerge, die da gerade ins Bergwerk reinmarschieren. Schöne Nachtschicht.

ho, wir sind vergnügt und froh. Singen doch die kleinen Zwerge, wenn sie unterwegs sind mit ihrer Spitzhacke. Ja, hier ist der ARD-Abend und wenn Sie unterwegs sind zur Nachtschicht, Vorsicht bitte, unterwegs auf der A2 Richtung Hannover in Höhe Kreuz Wolfsburg-Königslutter gibt's eine ungesicherte Unfallstelle auf der Parallelfahrspur. Was ist denn das? Parallelfahrspur. Naja, steht hier so.

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Julia. Und ich habe mir natürlich gleich mal angeschaut, was die Parallelfahrspur ist, also der zusätzliche Fahrstreifen, der abschnittsweise neben der Hauptfahrbahn verläuft, steht im Internet. Wieder schlauer. Hat also alles seinen Namen. Muss er auch sein. In 3 Minuten ist Zeit für die aktuellen Nachrichten. Bis dahin noch Zeit fürs Electric Light Orchestra Living Thing.

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1: Um 22 Uhr mit Doreen Kister. Guten Abend. Nach den russischen Luftangriffen in der vergangenen Nacht hat die Ukraine eine Dringlichkeitssitzung des UN-Sicherheitsrats beantragt. Der ukrainische Außenminister Sybiha sprach von einer barbarischen Raketenattacke. Russland hatte Kiew und Umgebung mit Drohnen und Raketen angegriffen, auch mit einer atomwaffenfähigen Mittelstreckenrakete. Die ukrainischen Behörden meldeten 4 Tote und rund 100 Verletzte. Beschädigt wurde auch das Fernsehstudio der ARD-Korrespondenten in Kiew. Bundeskanzler Friedrich Merz verurteilte die Angriffe als rücksichtslose Eskalation. Die EU-Außenbeauftragte Kallas wirft Russland nukleares Säbelrasseln vor. Bei sommerlichen Temperaturen haben Christen in Thüringen Pfingsten gefeiert. Viele Gottesdienste gab es heute unter freiem Himmel, wie etwa ein Waldgottesdienst in Großbreitenbach im Ilmkreis oder auf der Kraienburg im Wartburgkreis. Aber auch viele andere Veranstaltungen lockten Besucher. Mittelalterspektakel gab es zum Beispiel in Ohrdruf im Landkreis Gotha und auf der Burg Posterstein im Altenburger Land. Auch morgen am Pfingstmontag sind zahlreiche Open-Air-Gottesdienste und Veranstaltungen geplant, auch zum Mühlentag und zum Thüringer sowie ostdeutschen Schlössertag. Betrüger haben eine Frau aus Sömmerda um 90.000 Euro gebracht. Sie hatten nach Polizeiangaben bei der 74-Jährigen angerufen und die Frau zu einem angeblichen Investment in Kryptowährung überredet. Sie sollte demnach eine App auf ihrem Computer und ihrem Handy installieren. Über die App sind die Betrüger an die Kontodaten der Frau gekommen und haben mehrere Kredite abgeschlossen. Erdbeerhungrige können in Thüringen jetzt auch selbst pflücken. Den Auftakt hat der Erdbeerhof in Gebesee im Kreis Sömmerda gemacht. Hier darf laut Betreiber seit Donnerstag gepflückt werden. Auch in Kromsdorf bei Weimar sind Selbstpflücker gern gesehen. Ab morgen öffnet zum Beispiel auch ein Feld bei Erfurt zwischen Hochheim und Schmira. Der Vorteil sind oft günstigere Preise als die der fertig gepflückten. Bundesinnenminister Alexander Dobrindt will den Kampf gegen Linksextremismus verstärken. Der CSU-Politiker sagte den Funke-Medien, der Linksextremismus sei in den vergangenen Jahren nicht im Fokus der Politik gewesen. Die linksextremistische Szene sei zunehmend bereit, auch den Schaden der Bevölkerung in Kauf zu nehmen, wie etwa beim Anschlag auf das Berliner Stromnetz im Januar. Kritik kommt aus der Linkspartei. Dobrindt müsse sich mit den wahren Gefahren für die Demokratie auseinandersetzen. Die rechte Gewalt sei auf einem Höchststand, sagte die Bundestagsabgeordnete Clara Bünger. Das Wetter in Thüringen. In der Nacht gibt es wenige Wolken. Oft ist es sternenklar bei 14 bis 9 Grad. Und morgen dann bei wenigen Wolken ganztags Sonnenschein. Es bleibt trocken und die Temperaturen steigen auf 26 bis 28 Grad. Dienstag wird es noch heißer. Wir bekommen ein sonnenreiches Hochdruckwetter bei bis zu 32 Grad. Das waren die Nachrichten.
2: Dankeschön fürs 3-Minuten Nachrichtenupdate. Von mir der Blick auf die Straßen im Lande. Hier ist der Verkehrsservice für den ARD-Abend. Vorsicht bitte auf der A2 Richtung Hannover in Höhe Kreuz Wolfsburg-Königslutter. Gibt's eine ungesicherte Unfallstelle auf der Parallelfahrspur. Dann A7 zwischen Neumünster-Mitte und Neumünster-Süd in beiden Richtungen Gefahr durch und für Rehe auf der Fahrbahn. Ebenfalls Rehe auf der Fahrbahn auch auf der A73 zwischen Breitengüßbach-Nord und Breitengüßbach-Mitte. Vorsicht dort. Und Hamburg B3, die Köhlandbrücke, ist wegen Brückenarbeiten in beiden Richtungen gesperrt. In eine Umleitung in Richtung West führt über die U30, in Richtung Ost über die U40. Und damit weiter gute Fahrt durch den Abend.
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2: Mit Hanno Bauer in Magdeburg. Schön, dass Sie dabei sind.

0: Schaut im Radio und Hiltraut im Katzenstübchen, wo sich alle Samtpfoten und Hiltraut selbst natürlich wohlfühlen, ist gerade Shootingzeit, Fotostunde für den Abendhimmel aus Hiltrauts Fenster. Sie hat mir gerade ein Bild geschickt, herrlicher Übergang zwischen dem roten Streifen noch ganz schmal am Horizont und dem dunkel werdenden Blau des Himmels. Sehr schön, Dankeschön. Und die wunderschönen Abendgrüße kommen natürlich auch dazu aus Boxdorf. Hiltraut weist darauf hin, morgen wird wieder ein schöner Tag. Da erinnere ich gleich an den deutschlandweiten Mühlentag. Wir als Heimatverein haben uns große Mühe gegeben und reichlich Kulturelles sowie Kulinarisches vorbereitet. Kommt gerne an die Boxdorfer Windmühle. Liebe Grüße von der Frau Müllerin. Ja, das ist ausgerichtet. Und natürlich nicht nur in Boxdorf bei Dresden, sondern Mühlentag überall in Deutschland mit ganz viel interessanten Geschichtsstunden zum Entdecken.
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0: Pfingstmontag, immer der Mühlentag in Deutschland. So, wenn jetzt schon dieses Foto vom Abendhimmel da ist, dann auch gleich noch Sandra dazu, One More Night. Oh, und was sehe ich hier? Es gibt schon wieder eine Gefahrenmeldung. Kleinen Moment. Achtung bitte, Falschfahrer auf der A13 Richtung Berlin. Zwischen Großkörres und Bestensee ist ein Falschfahrer unterwegs. Bitte ganz rechts fahren, nicht überholen. Wir melden, wenn die Gefahr vorüber ist, auf der A13 Richtung Berlin. Zwischen Großkörres und Bestensee ein Falschfahrer.

Hier ist der ARD-Abend und Achtung, ich wiederhole nochmal die Falschfahrerwarnung auf der Autobahn 13. Zwischen Großköris und Bestensee ist ein Falschfahrer unterwegs. Bitte ganz rechts fahren, nicht überholen. Und Vorsicht hier in beiden Nachrichten auf der A13. Zwischen Großköris und Bestensee ist ein Falschfahrer auf der Straße.

0: Hier ist der ARD Abend, 22.20 Uhr ist es und Brigitte aus Bischofsheim hat mir letzte Woche gerade ihre Heimat zwischen Rhein und Main gezeigt. Danke nochmal, Brigitte, war wirklich ein interessanter Ausflug. Studiofreundin, die ja auch schon hier im Hitnachtstudio zu Gast war. Und sie hat mir ja auch gleich noch per E-Mail dieses nachgelegt zur Info. Zu der Mühle, die ich da auch sehr interessant fand, in der Nähe der Mainspitze am Rheinufer. Da gibt's nämlich eine Schiffsmühle. Ja, also nein, da werden keine Schiffe gemahlen, sondern Getreide. Es ist also ein Mühlenschiff. Aber es heißt nun mal Schiffsmühle. Finde ich komisch, eigentlich vertreten. Naja, jedenfalls, die Mühlräder werden dadurch angetrieben, dass das Schiff ankert und die Strömung des Flusses genutzt wird. Sieht so ein bisschen aus wie so ein Mississippi-Dampfer. Und morgen, schreibt Brigitte, ist auch an dieser Schiffsmühle Mühlentag. Und alles geöffnet. Also ich fand es sehr interessant, konnte es nur von außen anschauen, als wir die Woche dort waren. War nämlich leider geschlossen. Morgen also der Mühlentag, wo alle Mühlen oder fast alle jedenfalls in Deutschland auf sind. Brigitte schreibt allerdings, um morgen zum Schiffsmühlenfest zu gehen, ist es mir einfach zu heiß. Das verstehe ich.
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0: Dankeschön trotzdem nochmal für den Tipp und schönen Gruß, Brigitte.

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9: 22.30 Uhr. Zeit für den Verkehrsservice im ARD-Abend. Achtung, die Falschfahrerwarnung gilt immer noch auf der Autobahn 13 zwischen Großköris und Bestensee. Vorsicht hier noch, es gab noch keine Entwarnung. Vorsicht bitte auf der A2 Richtung Hannover in Höhe Kreuz Wolfsburg-Königslutter gibt es eine ungesicherte Unfallstelle. Dann Autobahn 73 Suhl Richtung Bamberg zwischen Breitengüßbach Nord und Breitengüßbach Mitte in beiden Richtungen. Gefahr durch und für Rehe auf der Fahrbahn. Und Hamburg, B3, die Köhlandbrücke, ist wegen Brückenarbeiten in beiden Richtungen das Wochenende übergesperrt gewesen und ist auch noch bis morgen am Feiertag gesperrt, also jedenfalls bis 5 Uhr in der Früh. Umleitung in Richtung Westen führt über die U30 und in Richtung Osten über die U40. Damit weiter gute Fahrt durch den Abend.
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9: Mit Hanno Bauer in Magdeburg. Und alle sind am Radio und keiner ist allein. Auch wenn die Bee Gees jetzt singen, Alone.

Bei den Bee Gees habe ich auch festgestellt, dass ich wirklich nicht allein bin, sondern dass es viele aufmerksame Zuhörerinnen und Zuhörer gibt. Anjo zum Beispiel hat gerade geschrieben, Moinsen, also in Hamburg gibt es eher eine Köhl-Brandbrücke über den Köhlbrand, die gerade gesperrt ist, aber eine Köhllandbrücke ist mir nicht bekannt. Dankeschön für den Hinweis, hab das korrigiert. Hier bei uns im Verkehrsservice stand es tatsächlich so, wie ich es vorgelesen habe.

0: Hier ist der ARD-Abend. Und es gibt erstmal die Entwarnung von der Autobahn 13. Keinen Falschfahrer mehr zwischen Großköris und Bestensee. Hier fahren alle wieder in die richtige Richtung. Also Haken dran. Und E-Mail auf für Silke, die uns wohl aus Brandenburg hört. Wie ich vermute, denn sie schreibt: Hallo, liebes Antenne-Team. Der musikalische Gruß ist bei uns Bergleuten angekommen. Wir sagen Danke mit einem herzlichen Glück auf. Silke, ich grüße schön zurück. Schön, dass der Gruß angekommen ist. Gegengruß auch. Lumineers, schöne Musik, oder? Hey, ho.
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1: Gerade in diesem Moment kommt eine neue Falschfahrermeldung rein. Achtung bitte, Falschfahrer auf der A25 zwischen Hamburg-Bergedorf und Geesthacht ist ein Falschfahrer auf der Straße und ein weiterer Falschfahrer auf der Autobahn 8 in Höhe Neunkirchen-Kohlhof in beiden Richtungen. Achtung, nee, hier werfen Personen Gegenstände auf die Fahrbahn. Also der eine ist ein Falschfahrer auf der A25 zwischen Hamburg-Bergedorf und Geesthacht und Steinewerfer auf der A8 in Höhe Neunkirchen-Kohlhof. Yeah.

Koko Kutschu, haben sie gesungen. Der Kuckuck macht einen Abflug jetzt in die Frühlingsnacht. Ja, es ist ein sehr seltener Nachtkuckuck. Der ist auch nachtaktiv. Hanno Bauer sagt Tschüss. Ich wünsche eine schöne ARD-Hitnacht gleich mit Ronny Kappmann aus Dresden nach 23 Uhr. Ciao, ciao.

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1: Um 23 Uhr mit Martin Wilhelmi. Die europäischen Verbündeten der Ukraine haben die russischen Angriffe auf Kiew und den Einsatz der Hyperschallrakete Oreshnik scharf verurteilt. Bundeskanzler Merz sprach von einer rücksichtslosen Eskalation. Aus der Nachrichtenredaktion Petra Mittermeier.
2: Außenminister Wadephul sagte, Russlands Raketenterror sei schockierend. Frankreichs Präsident Macron erklärte, Russland müsse verstehen, dass es für alle seine Verbrechen die Verantwortung tragen müsse. Und die EU-Außenbeauftragte Kallas kündigte ein Treffen der Außenminister in den kommenden Tagen an, um darüber zu beraten, wie der internationale Druck auf Russland erhöht werden kann. Russland hatte in der Nacht die Ukraine wieder massiv beschossen. 4 Menschen kamen ums Leben. Zum dritten Mal setzte Moskau eine Hyperschallrakete ein, die nach Angaben des Verteidigungsministeriums die 10-fache Schallgeschwindigkeit erreichen kann.
1: US-Präsident Donald Trump hat Hoffnungen auf eine schnelle Einigung mit dem Iran gedämpft. Trump erklärte, die Verhandlungen liefen geordnet und konstruktiv. Man werde keine vorschnelle Übereinkunft schließen. Die Zeit sei auf der Seite der USA, erklärte er in den sozialen Medien. Erst gestern hatte Trump noch erklärt, dass ein Rahmenabkommen weitgehend ausgehandelt sei. Bei neuen israelischen Angriffen im Süden des Libanon sind nach libanesischen Angaben mindestens 2 Menschen getötet worden. Unter den Toten sei ein Rettungssanitäter von der Hisbollah-nahen Organisation Islamisches Gesundheitskomitee, teilte das Gesundheitsministerium in Beirut mit. Bei den Angriffen seien weitere 10 Menschen verletzt worden, unter ihnen 6 Nothelfer. Erst gestern waren bei israelischen Angriffen im Südlibanon 11 Menschen getötet worden. Im EU-Inselstaat Zypern haben die Konservativen die Parlamentswahl gewonnen. Nach Auszählung fast aller Stimmen kommt die Partei DISI auf rund 27%. Zweitstärkste Kraft wird die linke AKEL-Partei. Sie liegt bei knapp 24%. Drittstärkste Kraft wird die ultranationalistische Nationale Volksfront mit etwa 11%. Alle relevanten Parteien gelten als grundsätzlich pro-europäisch. Das Parlament übernimmt in Zypern vor allem eine Kontrollfunktion. Die politische Macht liegt beim Präsidenten, der vom Volk 2028 neu gewählt wird. 3 Raumfahrer sind in Richtung der chinesischen Raumstation Tiangong gestartet. Das Raumschiff Shenzhou 23 mit den 3 Taikonauten an Bord hob vom Weltraumbahnhof Jinchuan im chinesischen Teil der Wüste Gobi ab. Im Rahmen der Mission soll erstmals ein chinesischer Raumfahrer ein ganzes Jahr lang auf der Raumstation Tiangong bleiben. Das waren die Nachrichten. Das Wetter in Deutschland, nachts im Norden teils bewölkt mit einzelnen Schauern, im Rest des Landes meist klar bei 17 bis 8 Grad. Morgen häufig sonnig, von Norden bis in die Mitte ziehende Wolken, daraus vereinzelte Schauer bei 20 bis 34 Grad und am Pfingstmontag sonnig, teils locker bewölkt, die Temperaturen 22 bis 34 Grad. Es ist 23.03 Uhr.
3: Dankeschön an die Kollegen der Nachrichten. Und wir machen gleich weiter mit dem Blick auf die Straßen. Hier ist der Verkehrsservice in der ARD-Hitnacht. Achtung, auf der A8 Neukirchen-Saarlouis in Höhe Neunkirchen-Kohlhof werden Gegenstände auf die Fahrbahn geworfen. Entwarnung auf der A25 Hamburg-Geesthacht. Kein Falschfahrer mehr zwischen Bergdorf und Geesthacht unterwegs. Entwarnung auf der A13 Dresden Richtung Schönefelder Kreuz. Kein Falschfahrer mehr zwischen Großköris und Bestensee unterwegs. Entwarnung auch auf der B9 Mainz-Ludwigshafen. Kein Falschfahrer mehr zwischen Mainz-Laubenheim und Nackenheim unterwegs. Und weiter geht's hier im Verkehrsservice in der ARD-Hitnacht. A3 Passau Richtung Nürnberg. Da ist die Fahrbahn zwischen Kirchroth und Wörth an der Donau-Ost nach einem Unfall bis ca. 23.30 Uhr gesperrt. Die Umleitung führt über die U30, U28a. Die A23 Hamburg Richtung Heide ist zwischen Eidelstedt und Pinneberg Süd wegen Bauarbeiten bis Dienstag 5 Uhr gesperrt. A40 Duisburg Richtung Essen zwischen Kreuz Duisburg und Kreuz Kaiserberg bis Dienstagmorgen Fahrbahn gesperrt. A44 Düsseldorf Essen zwischen Kreuz Düsseldorf Nord und Ratingen Schwarzbach bis Dienstagmorgen in beiden Richtungen die Fahrbahn gesperrt. Und eine Meldung von der A67 Mannheim Richtung Darmstadt zwischen Viernheimer Dreieck und Lorsch wegen einer Baustelle bis Dienstagmorgen etwa 5 Uhr die Fahrbahn gesperrt. Aber es gibt eine Umleitung ab dem Viernheimer Dreieck über die A659 und die parallel verlaufende A5. Nun, wo auch immer Sie uns hören, haben Sie eine gute und sichere Fahrt.
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3: Herzlich willkommen am Mikrofon Ronny Krapmann und ich sende aus dem Landesfunkhaus Sachsen vom Mitteldeutschen Rundfunk Ja, Pfingstsonntagnacht. Die meisten sitzen draußen, hören schön Musik, machen Feuerchen, trinken ein Weinchen und ja, wir machen die passende Musik dazu. Freue mich, dass ihr am Radio sind. Also, schön dranbleiben und mit uns. Genny.

Ich sage nochmal ganz, ganz herzlich willkommen, egal wo Sie uns hören, ob ja vielleicht in der Nähe von Würzburg, oben an der Ostsee, am Gardasee in Italien, da hört man auch die ARD-Hitnacht oder auf der Schwäbischen Alb. Oder sogar ganz, ganz weit oben, in der Nähe von Stockholm, haben wir gerade Nachricht bekommen. Es scheint eine große Fangemeinde zu geben für die ARD-Hitnacht. Naja, bietet sich auch an. Nach Pfingsten, Sonntag, man kann morgen ausschlafen, das Wetter spielt mit. Einige haben hier schon Bilder geschickt mit Feuerchen und so und mit Weinchen. Da werde ich ja fast neidisch mit dem Team. Wir sind hier mit schön versorgt mit Tee und allem drum und dran und ein bisschen Schokolade und so. Vielleicht gibt es später auch noch eine kleine Überraschung, wer weiß. Auf jeden Fall bin ich gefragt worden von der Marion aus der Nähe von Würzburg. Was ist denn heute so beim Ronny Krappmann das Thema der ARD nach passend zur Musik? Tja, und nachdem die Pointer Sisters liefen mit Jump, habe ich gedacht, genau das ist es. Denn Pfingsten steht ja irgendwie auch für eine Art Neuanfang im Geist, in dem, was man tut, was man denkt, was man vorhat. Nicht nur aus Glaubenssicht, sondern vielleicht auch für sich selber als ein Neuanfang. Auch im Punkto Liebe, Leben, Arbeit, Freundschaft. Ein Sprung, was das Herz sagt, hinein in etwas Neues. Und ich kann mir vorstellen, dass viele heute so da sitzen und sagen, genau, ich habe was Neues in Angriff genommen. Oder ich will was Altes neu aufmöbeln. Oder ich will mich völlig neu orientieren. Möchten Sie mich daran teilhaben lassen? Und unsere Hörer können Sie mir gerne schreiben unter ard-hitnacht@mdr.de. Das würde mich wirklich sehr freuen, weil der nächste Titel kommt von Max Giesinger. Er singt von 80 Millionen. Nun, 80 Millionen Zuschriften kann ich vielleicht nicht gleich beantworten und auf dem Sender bringen. Aber ein paar so deutschlandweit würden mich schon sehr freuen. Freunde, schreiben Sie mir ard-hitnacht@mdr.de. Jump, unser Thema heute. Hineinsprung, nein, springen. Ein Sprung ins Leben, ins Glück, ins pure Leben. Lassen Sie mich daran teilhaben. Ich freue mich drauf. Und jetzt freue ich mich erstmal auf einen richtig schönen deutschen Hit von und mit Max Giesinger.

0: I Promise Myself. Nick Kamen, das muss man wirklich sagen, das war ein Welthit und damit prädestiniert für uns für die ARD-Hitnacht. Heiko und Andrea sitzen auf ihrer Terrasse, haben sich's gemütlich gemacht mit einem Weinchen. Und die kennen sie ja ewig, ne? Also ich glaube, die sind über 30, 40 Jahre verheiratet, wie er mir geschrieben hat. Spannend. Wie hält man das eigentlich so lange aus? Mit oft auf der Terrasse sitzen und so. Oder immer wieder einen Neuanfang starten. Jump hinein in was Neues, in einen neuen Tag, in ein neues Leben, in eine neue Freundschaft oder in völlig neue Projekte. Unser Thema heute, Sie können mir gerne dazu schreiben unter ard-hitnacht@mdr.de. Gerade habe ich Post bekommen von Ralf. Hallo, schreibt er, wir sind mit Lesungen in der Schweiz, Österreich auf neuen Wegen unterwegs, finde ich klasse. Bei der Rückfahrt sagte Lea gerade zu mir, wahrscheinlich ist die Beifahrer, hättest du so eine heiße Stimme wie der Ronny da im Radio, dann hättest du heute mehr Bücher verkauft. Freut mich. Naja, wir können ja mal zusammen irgendwas lesen oder so. Gute Fahrt weiterhin und danke fürs Schreiben. Also ja, und alles Gute auch für die Bücher und die Projekte. Tja, und dann gibt es noch Simone. Simone ist in Leipzig, guckt gerade auf ein schönes Hotel. Hat gestern beim WGT, das ist das Three Gothic Treffen in Leipzig, wo viele, viele Leute ganz toll gekleidet, so als Vampire und so rumrennen. Da war die auch zu einer schönen Lesung und hat sich gefreut und hatte tolle Begegnungen gehabt, hat sie mir geschrieben und bedankt sich ganz, ganz herzlich. Na, ich glaube, die Leute geben den Dank ganz, ganz herzlich auch zurück. Tja, und wenn Sie mir jetzt noch ein bisschen was schreiben wollen zum Thema Neuanfang, dann können Sie das tun unter ard-hitnacht@mdr.de. Ich bin wirklich sehr gespannt auf das, was da kommt.
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0: Und damit ist es 23.30 Uhr. Wir schauen auf die Straßen in Deutschland, gemeinsam hier in der ARD-Hitnacht. Die A3 Passau Richtung Nürnberg ist zwischen Kirchroth und Wörth an der Donauost nach einem Unfall noch bis ca. 3 Uhr gesperrt. Die Umleitung führt über die U30 und die U28a. A23 Hamburg Richtung Heide zwischen Eidelstedt und Pinneberg Süd wegen Bauarbeiten bis Dienstag 5 Uhr Fahrbahn gesperrt. A40 Duisburg Richtung Essen, da ist die Fahrbahn zwischen Kreuz Duisburg und Kreuz Kaiserberg bis Dienstagmorgen gesperrt. A44 Düsseldorf-Essen, da ist die Fahrbahn zwischen Kreuz Düsseldorf-Nord und Ratingen-Schwarzbach bis Dienstagmorgen in beiden Richtungen gesperrt. A67 Mannheim Richtung Darmstadt, zwischen Viernheimer Dreieck und Lorsch wegen einer Baustelle bis Dienstagmorgen etwa 5 Uhr die Fahrbahn gesperrt. Eine Umleitung gibt es ab dem Viernheimer Dreieck über die A659 und die parallel verlaufende A5. Blitze haben wir keine zu vermelden, auch keine Falschfahrer, das freut uns sehr. Dann wünschen wir weiterhin eine gute und sichere Fahrt.
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0: Am Mikrofon Ronny Krabmann.

Also wenn ich dieses Lied höre, dann denke ich immer an eine bestimmte Hebefigur. Hat mir gerade jemand geschrieben, schönes Lied, wer macht denn von uns beiden die Hebefigur? Na garantiert nicht ich. ARD Hitnacht, 23.40 Uhr, schön, dass Sie eingeschaltet haben. Wo auch immer Sie uns hören, ob auf der Autobahn, wenn Sie gerade unterwegs sind oder Sie sitzen, wie der Bene am Gardasee oder wie die Simone im Hotel und blickt auf eine wunderschöne Stadt oder wie Heiko und Andrea, die sitzen auf der Terrasse und gucken auch auf was Wunderschönes. Tja, und alle vereint etwas, nämlich ein Neuanfang. Und die Geli hat mir auch was Schönes geschrieben. Neuanfang ist was ganz Spezielles, gerade zum Pfingstfest für auch sehr gläubige Menschen. Was ganz, ganz Spezielles. Aber auch für Nichtgläubige kann das ein Input sein, etwas neu zu gestalten. Musik kann verbinden. Wie zum Beispiel auch hier. Hedwig hat mir geschrieben, mit Viola feiern sie gerade den 13. Geburtstag. Also ein neues Lebensjahr, ein Neuanfang, in guter Gemeinschaft, in guter Verbindung zu sein. Und so kann man doch Verbindung schaffen und auch so ein Fest, so ein Wochenende, so einen Feiertag zu etwas ganz Besonderem machen, auch wenn man nicht nur den ganz gläubig ist, sondern im Herzen mit sich etwas Neues anfängt. Und Ihre Gedanken dazu, die würden mich sehr, sehr interessieren. Und ich lese hier wirklich lustige Sachen. Also ich versuche auch alles zu beantworten. Wirklich, Freunde, ich versuche alles zu beantworten. Sei es nur mit einem netten Satz. Ne? Und ich schreibe selber zurück. Also keine Bange. Ja. ard-hitnacht@mdr.de. Und Dankeschön für das Lob, für die Musik und auch für alles andere. Ich mache das gerne hier. Ich freue mich, dass wir heute zusammen sind. In diesem Pfingstmoment. Schön. 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

Was für eine schöne Musik von Chicago. Hard to say I'm sorry in der ARD-Hitnacht. Inzwischen 23.44 Uhr. Geschrieben hat uns auch die Pitchy, die Petra, und zwar ganz weit aus dem Norden, von der Ostsee, aus Nienhagen. Und die hatte heute einen schönen Pfingstsonntag mit Brunch, mit ganz tollem Essen, mit ganz, ganz tollen Freunden, mit jede Menge guten Getränke. Ich glaube, Bierchen war es und Weinchen und Prosecco und überhaupt. Und sie hat geschrieben, sie ist so dankbar für die ganzen Begegnungen und für die Freundschaft und für das Miteinander. Und es ist da eigentlich jeden Tag ein Neuanfang. Ob in der Freundschaft, in der Liebe, im Zusammensein, auf Arbeit oder was auch immer. Jeder Tag ist ein guter Tag, ne? Wo einem auch nicht die Knochen wehtun, wenn man früh aufsteht. Und wo man eine gute Zeit zusammen hat. Und sie hat durchgehalten bis jetzt, weil sie unbedingt reinhören wollte hier in die ARD-Hitnacht, die sie über NDR 1 Radio MV hörte. Und wir freuen uns sehr. Dankeschön für die Zuschrift. Und wenn es dann ins Bettchen geht, eine gute Nacht und ruhig das Radio anlassen, weil der Vorteil ist, der Sender, mit dem sie einschlafen, mit dem wachen sie auch wieder auf. Und dann geht es weiter mit der richtig guten Musik. Jetzt zum Beispiel Smokey am Start. Und danach Eros Ramazzotti.

Musik aus Bella Italia von Eros Ramazzotti hier bei uns in der ARD Hit nach 23.52 Uhr. 8 Minuten noch, dann gibt's wieder Nachrichten, Wetter und Verkehr und nach 0 Uhr hören wir uns natürlich wieder hier zur ARD Hit Nacht. Aus ganz, ganz weiter Ferne habe ich gerade eine E-Mail bekommen. Ich dachte, ich sehe nicht richtig. Und zwar hat uns die Christina geschrieben aus Atlanta, Georgia, USA. Sie schreibt viele Grüße und schöne Sendung und macht weiter so und schöne Pfingsten und überhaupt. Und das ist toll. Also, wir werden überall gehört, übers Internet. Und das ist schön. Und Sie können mir auch weiterhin schreiben. Denn heute unser Thema, so ein bisschen auf die Musik. Jump, das war der erste Titel in dieser Sendung von den Pointer Sisters. Jump, also der Sprung hinein in was Neues, ins Leben, in die Liebe und der Neuanfang. Und es passt ja auch irgendwie zum Ansinnen und Charakter von Pfingsten. Also, wenn auch Sie irgendwie einen Neuanfang gestartet haben, planen, was auch immer, und möchten mich daran teilhaben lassen, dann schreiben Sie mir ganz einfach unter ard-hitnacht@mdr.de. Und jetzt gibt's noch richtig coole Musik von einer Frau, die hat ganz oft neu angefangen, hat es nie einfach gehabt, aber die ist wirklich unglaublich klasse. Hier ist Musik von Celine Dion.

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1: Um 0 Uhr Mitternacht mit Olaf Knapp. Die europäischen Verbündeten der Ukraine haben die russischen Angriffe auf Kiew und den Einsatz der Hyperschallrakete Oreschnik scharf verurteilt. Bundeskanzler Merz sprach von einer rücksichtslosen Eskalation. Aus der Nachrichtenredaktion Petra Mittermeier.
2: Außenminister Wadefuhl sagte, Russlands Raketenterror sei schockierend. Frankreichs Präsident Macron erklärte, Russland müsse verstehen, dass es für alle seine Verbrechen die Verantwortung tragen müsse. Und die EU-Außenbeauftragte Kallas kündigte ein Treffen der Außenminister in den kommenden Tagen an, um darüber zu beraten, wie der internationale Druck auf Russland erhöht werden kann. Russland hatte in der Nacht die Ukraine wieder massiv beschossen. 4 Menschen kamen ums Leben. Zum dritten Mal setzte Moskau eine Hyperschallrakete ein, die nach Angaben des Verteidigungsministeriums die 10-fache Schallgeschwindigkeit erreichen kann.
1: US-Präsident Trump hat Hoffnungen auf eine schnelle Einigung mit dem Iran gedämpft. Trump erklärte, die Verhandlungen liefen geordnet und konstruktiv. Man werde keine vorschnelle Übereinkunft schließen. Die Zeit sei auf der Seite der USA, erklärte er in den sozialen Medien. Erst gestern hatte Trump noch erklärt, dass ein Rahmenabkommen weitgehend ausgehandelt sei. Bei neuen israelischen Angriffen im Süden des Libanon sind nach libanesischen Angaben mindestens 2 Menschen getötet worden. Unter den Toten sei ein Rettungssanitäter von der Hisbollah-nahen Organisation Islamisches Gesundheitskomitee, teilte das Gesundheitsministerium in Beirut mit. Bei den Angriffen seien weitere 10 Menschen verletzt worden, darunter 6 Nothelfer. Erst gestern waren bei israelischen Angriffen im Südlibanon 11 Menschen getötet worden. Im EU-Inselstaat Zypern haben die Konservativen die Parlamentswahl gewonnen. Nach Auszählung fast aller Stimmen kommt die Partei DISI auf rund 27%. Zweitstärkste Kraft wird die linke Akel-Partei. Sie liegt bei knapp 24%. Drittstärkste Kraft wird die ultranationalistische Nationale Volksfront mit etwa 11%. Alle relevanten Parteien gelten als grundsätzlich pro-europäisch. Das Parlament übernimmt in Zypern vor allem eine Kontrollfunktion. Die politische Macht liegt beim Präsidenten, der vom Volk 2028 neu gewählt werden wird. Das waren die Nachrichten. Das Wetter in Deutschland. Nachts locker bewölkt bis klar und verbreitet trocken, minimal 17 bis 7 Grad. Am Tage wird es dann oft sonnig, im Südschwarzwald und an den Alpen später bewölkt, vereinzelt Schauer möglich, bei Höchstwerten von 20 bis maximal 34 Grad. Es ist 0 Uhr 3.
3: 34 Grad, unglaublich. Da freut man sich über so ein Wetterchen, oder? Und wenn dazu noch die Verkehrslage stimmt, ist alles in bester Ordnung. Grund für uns jetzt gleich auf die Straßen zu schauen. Hier ist der Verkehrsservice in der ARD-Hitnacht. Los geht's mit der A3 Passau Richtung Nürnberg. Zwischen Kirchroth und Wörth an der Donau-Ost. Nach einem Unfall noch bis ca. 3 Uhr Fahrbahn gesperrt. Es gibt aber eine Umleitung und die führt über die U30 und U28a. A23 Hamburg Richtung Heide, zwischen Eidelstedt und Pinneberg Süd wegen Bauarbeiten bis Dienstagmorgen 5 Uhr die Fahrbahn gesperrt. A40 Duisburg Richtung Essen, da ist die Fahrbahn zwischen Kreuz Duisburg und Kreuz Kaiserberg bis Dienstagmorgen gesperrt. A44 Düsseldorf Essen, zwischen Kreuz Düsseldorf Nord und Ratingen Schwarzbach bis Dienstagmorgen in beiden Richtungen die Fahrbahn gesperrt. Und A67 Mannheim Richtung Darmstadt, zwischen Viernheimer Dreieck und Lorsch, wegen einer Baustelle bis Dienstagmorgen etwa 5 Uhr die Fahrbahn gesperrt. Es gibt eine Umleitung, die führt ab dem Viernheimer Dreieck über die A659 und die parallel verlaufende A5. Blitzer haben wir keine zu vermelden und auch keine Falschfahrer. Das ist schön und wünschen Ihnen in diesem Sinne eine gute und sichere Fahrt.
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3: Genau so ist es. Im Studio Ronny Krappmann. Das Ganze natürlich live und ich freue mich, dass Sie mit dabei sind. Wo auch immer Sie uns hören, haben Sie eine gute Zeit und

Robin Jones. Schöne Musik, oder? Hier bei uns in der ARD Hitnacht. Damit ein Dankeschön an den Thomas Leonardi und den Christian Ildken, die die Musik gebaut haben, auch für diese ARD Hitnacht, für alle, die immer wieder fragen, wer macht denn das? Bei uns wird das noch handgemacht. Ja, da gibt es zwei Redakteure, die hören die ganze Zeit rein und die machen mir dann die Musik und den Kollegen fertig für den Abend, für die Nacht. Und ich finde, das ist wirklich eine ganz, ganz tolle Aufgabe, was die machen. Die Melanie hat uns geschrieben, weil wir gerade Grüße vorgelesen haben aus den Vereinigten Staaten, aus Atlanta, und sie schreibt, ja, ich höre euch in Fresno in Kalifornien und bin richtig froh darüber. Na, da, wir sind auch froh, dass sie uns einschalten und über den großen Teich hören. Und so bleiben wir in Verbindung, denn auch jeder neue Auftakt einer guten Verbindung ist ja ein Neuanfang. Und das passt ein bisschen zu Pfingsten. Pfingstmontag, heute nochmal Feiertag. Für die einen, die noch draußen sitzen, die wissen, die können ausschlafen. Ein bisschen huscheln, ein bisschen was für sich tun an so einem schönen Tag. Und Temperaturen bis 34 Grad werden erwarten, deutschlandweit, Sonne satt. Was will man denn mehr? Außer sich freuen und die Zeit genießen, ist auch wichtig. Und wenn Sie das zusammen mit uns genießen möchten, dann können Sie mir gerne schreiben unter ard-hitnacht@mdr.de. Was bewegt Sie denn? Was starten Sie Neues? Wo ist denn der Geist vom Pfingsten bei Ihnen ganz persönlich zu finden? Also springen Sie rein in was Neues oder frischen Sie was Altes neu auf? Wer weiß? Geschrieben hat uns gerade der Gunther, der ist unterwegs mit seinem Tanklastzug. Schön jetzt das Lenkrad festhalten, Gunther, nicht loslassen. Der versorgt die Regionen deutschlandweit mit Kraftstoff und es macht Spaß, wenn er die Musik hört und auch so ein bisschen witzige Moderation, weil das hält ihn und alle anderen, die in der Nachtschicht sind, wach. Und er freut sich auch ganz dolle, weil irgendwie scheint seine Frau auch mit dabei zu sein, die Simone. Die wird jetzt auch grinsen, denn beide feiern heute am 25. dazu noch ihren 14. Hochzeitstag. Also auch wieder ein Neuanfang. Was will man dann mehr, ne? Da fällt man praktisch jeden Tag in die Liebe. Lieber in der Liebe bleiben. Und dazu passt jetzt auch gleich die Musik. Und ich wünsche Ihnen gute Fahrt. Und für alle die, die sich gerade zugeschaltet haben, Pfingsten, Neuanfang, rein in was Neues. Teilen Sie unsere Gedanken oder teilen Sie Ihre Gedanken mit mir. ard-hitnacht@mdr.de und Sie werden merken, ich verbinde gern Ihre Gedanken mit dem, was wir musikalisch zu bieten haben. Und da ist jetzt am Start UB40 mit Can't Help Falling in Love.

coole Mucke. Sweet Home Alabama. In der ARD-Hitnacht. 0.20 Uhr inzwischen. Und wir haben auch eine Zuschrift von dem Mario. Mario und seine Katze. Das ist ein ganz starkes Team. Und die sind heute schwofen. Die sind in irgendeinem Gasthof, wo eine schöne Bühne ist. Und da lief gerade Flames of Love. Und da haben die sich irgendwie, ich weiß nicht, geknutscht wahrscheinlich und getanzt und eine gute Zeit verbracht. Also schön ist es, wenn man in Verbundenheit ist und jeden Tag sich neu findet. Das ist ja auch so ein bisschen der Sinn des Ganzen, dass man sich Zeit füreinander nimmt und an so einem Wochenende wie Pfingsten, wo man auch ein bisschen Freizeit hat, dann geht man halt mal schwofen und zu einem Konzert. Und wenn dann sowas läuft, noch eben halt so um die Liebe geht, da darf man auch ein bisschen knutschen. Also, und in Verbundenheit bleiben, das ist ganz, ganz wichtig. So geht's auch der Tanja, die sagt Dankeschön an ihren Mann Frank. Der bringt sie nämlich gerade wieder gut von Belgien nach Hause und sie hat ihn unglaublich lieb. Also, was verbindet Tanja mit ihrem Mann Frank, Kattel und Mario? Ganz einfach, die sind ein gutes Team und man könnte sagen, als solches auch ganz oft zu finden wie zwei in einem Boot. Und damit passt auch die Musik, die jetzt kommt. Hier ist Peter Maffay, 2

bisschen was von Weihnachten irgendwie, wenn man das manchmal so hört. Stay Another Day, Musik von East 17, lange nicht gehört. Freut man sich drüber. Hier bei uns in der ARD-Hitnacht. Wir haben noch ein bisschen Zeit, bis es losgeht, dass wir auf die Straßen blicken in Deutschland. Da haben wir noch ein bisschen Musik von Max Werner, Rain in May. Tja, freuen wir uns drauf. Los geht's.

0: Die Claudia hat uns gerade geschrieben, schöne Zeilen, und zwar: fang ich neu an, zu unserem Thema heute der Sendung, Jump, hineinspringen in was Neues, nehme ich erstmal den Stress raus, alles, was mich stresst, absagen, Drama hat bei mir keinen Platz, so weit wie möglich. Ein stressfreien, freier Tag wünsche ich allen, die da gerade zuhören. Und wir sagen Dankeschön. Und geben rüber ins Zentrum für den Verkehr, also sprich unserem Verkehrsservice, und schauen mal auf die Straßen in Deutschland, was da passiert. A3 Passau Richtung Nürnberg, das ist die Fahrbahn zwischen Kirchroth und Wörth an der Donau-Ost. Nach einem Unfall noch bis 3 Uhr gesperrt. Bitte Vorsicht, die Umleitung führt über die U30 und U28a. A23 Hamburger Richtung Heide zwischen Eidelstedt und Pinneberg Süd wegen Bauarbeiten bis Dienstagmorgen 5 Uhr die Fahrbahn gesperrt. A40 Duisburg Richtung Essen zwischen Kreuz Duisburg und Kreuz Kaiserberg bis Dienstagmorgen die Fahrbahn gesperrt. A44 Düsseldorf Essen zwischen Kreuz Düsseldorf Nord und Ratingen Schwarzbach bis Dienstagmorgen in beiden Richtungen die Fahrbahn gesperrt. Und A67 Mannheim Richtung Darmstadt, das ist die Fahrbahn zwischen Viernheimer Dreieck und Lorsch wegen einer Baustelle bis Dienstagmorgen noch etwa 5 Uhr gesperrt. Es gibt aber eine Umleitung und die führt über das Viernheimer Dreieck und über die A659 und die parallel verlaufende A5. So, jetzt sind Sie darüber informiert. Staus, weitere Staus gibt es nicht, auch keine Blitzer, keine Falschfahrer, Gott sei Dank. Wir wünschen weiterhin eine gute und sichere Fahrt.
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0: Und auf den Burschen hier habe ich mich schon ganz den Abend drauf gefreut. Ja! Die Rede ist von Mr. Rod Stewart. Forever Young, sein Titel. Seit ich Radio mache, spiele ich das Ding und habe jedes Mal ganz, ganz große Freude. Also jetzt am Start, Rod Stewart und am Mikrofon weiterhin für Sie, Ronny Krabmann.

Musik von Ronan Keating hier bei uns in der ARD-Hitnacht. Mittlerweile 0.40 Uhr, 10 Minuten nach 1. Schön, dass Sie bei uns dabei sind in dieser besonderen Hitnacht. Pfingstmontag, früher Feiertag, so manch einer sitzt noch draußen zusammen. Bei einem Weinchen, beim Feuerchen, mit guten Freunden oder einfach nur mit der Ehefrau, weil die Kinder schlafen. Und dann macht man sich so einen kleinen Spaß und schreibt an die ARD Hitnacht und gibt dann sogenannte Challenges auf. Muss ich mir mal vorstellen, ne? Dann schreiben mir hier junge Menschen und sagen, mal sehen, was der daraus macht. Na, das ist ja ganz einfach, überhaupt kein Problem, wenn man die Menschen dann so ein bisschen richtig hier lesen kann, was sie denn so schreiben. Und da habe ich eine... Das gefällt mir sehr, sehr gut. Und zwar, es geht bei uns heute ja um Neuanfang, ne? Also Pfingsten, Feiertag, ein christlicher Feiertag, wo es ja um die Ausschüttung des Heiligen Geistes geht und damit auch mit einem Bekenntnis für was Neues, für die Kraft von was Neuem. Und die zwei, die jetzt hier gleich zur Sprache kommen, die haben sich auch was vorgenommen. Tja, genau. Und zwar sind das Tim und Katrin. Tim fährt in der Freizeit gern Gabelstapel. Das ist ein Gabelstaplerfahrer in der Freizeit. Ich weiß zwar nicht, wo er das Ding parkt, aber es ist unglaublich gut. Sie liebt Nutella oder andere Erdnusscreme, wie auch immer. Und beide, das ist das Schwierige, beide möchten ein neues Hobby starten. Und da habe ich mir gedacht, wie wäre es denn mit was ganz, ganz Besonderem, nämlich mit Gartenzwergen. Die kann er mit einem Gabelstapler rumfahren. Katrin kann sie bemalen mit Nutella. Und die Kinder, die werden ihre Freude haben, weil die haben, glaube ich, zwei Kinder. Und die werden dann denken, die Eltern sind bekloppt. Nee, die haben sich einfach nur eine Challenge gestellt. Für einen Neuanfang. Das hält die Liebe frisch. Weil sie sind ja seit gut einem Jahr verheiratet, wie sie mir geschrieben haben. Und da macht man schon manchmal verrückte Sachen. Und hört nachts die ARD-Hitnacht. Herzlich willkommen.

If I Was. Musik von Mature aus den 80ern. Hier bei uns in der ARD-Hitnacht. Bin gerade gefragt worden, wie lange ich schon Radio mache. Mittlerweile 30 Jahre. Das ist eine lange Zeit. Da hatte ich auch noch lange Haare. Die Bilder gibt es zum Glück nicht mehr. Können Sie suchen im Netz, wo Sie wollen. Ronny Krappmann, lange Haare werden Sie sich finden. Nur noch mit Glatze. Aber als ich meine langen Haare hatte, dann habe ich noch so richtige Heavy-Metal-Musik gehört. Unter anderem von Anthrax und anderen. Und die wiederum haben coole Musik von Bands gecovert, die ich damals so gar nicht schick fand, wie zum Beispiel U2. Und dann habe ich umgeschwenkt, weg vom Heavy-Metal hin zum Rock und zum Pop und bin letztendlich dann noch beim Schlager gelandet. Wer will's wissen, ne? Also von daher jetzt eine Erinnerung an einen Song, den ich mal als Heavy-Metal-Nummer gehört habe. Und die gibt's aber jetzt im Original von U2. Sweetest Thing in der

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1: Um 1 Uhr mit Olaf Knapp. Internationale Friedensmissionen weltweit stehen zunehmend unter Druck. Das zeigt ein neuer Bericht des Friedensforschungsinstituts SIPRI. Aus Stockholm, Jana Sinram.
2: Ende 2025 waren weltweit knapp 79.000 internationale Kräfte in Friedensmissionen im Einsatz, so wenige wie seit rund 25 Jahren nicht mehr. Einer der Hauptgründe für den Rückgang ist demnach die finanzielle Situation bei den Vereinten Nationen. Große Geldgeber wie die USA und China haben ihre Beiträge verspätet oder gar nicht gezahlt. Dazu kommen politische Konflikte. Im UNO-Sicherheitsrat blockieren sich die Vetomächte zunehmend gegenseitig.
1: Der dritte russische Einsatz einer Hyperschallrakete gegen die Ukraine ist in Europa scharf verurteilt worden. Bei dem Angriff wurden 4 Menschen getötet und vor allem zivile Gebäude beschädigt. Nach Einschätzung von Florian Kellermann in Kiew ging es auch eher um ein Signal als um militärische Fortschritte.
3: International ist Russland vor allem wegen dieses Einsatzes dieser Oreshnik-Rakete nukleare Säbelrassen vorgeworfen worden, so von der EU-Außenbeauftragten Kaja Kallas. Und das finde ich auch sehr treffend. Also Russland will mit dieser Oreshnik-Rakete, so sehe ich es zumindest, nicht unmittelbare Erfolge in der Ukraine erzielen, sondern eben demonstrieren, wir haben diese Rakete und wir sind bereit, sie einzusetzen und können sie eben, wenn wir es wollen, auch mit nuklearen Sprengköpfen ausstatten.
1: In Zypern hat die konservative DISI-Partei die Parlamentswahl gewonnen. Sie kam nach Auszählung fast aller Stimmen auf gut 27%. Auf Platz 2 landete die kommunistische AKEL-Partei mit fast 24%. Drittstärkste Kraft wurde die ultranationalistische ELAM, die etwa 11% auf sich vereinigen konnte. Direkte Auswirkungen auf die Regierung hat die Wahl jedoch nicht. Die politische Macht hat laut Verfassung der Präsident. Mehr als 1,5 Millionen Gläubige aus aller Welt sind zur islamischen Pilgerfahrt Hadsch nach Mekka gereist, trotz des Krieges im Nahen Osten. Diese Zahl nannten die saudi-arabischen Behörden. Die US-Botschaft in Riad hatte ihren Bürgern geraten, wegen der angespannten Lage nicht an der Pilgerfahrt teilzunehmen. Der Hadsch gehört zu den 5 Säulen des Islam. Gläubige Muslime, die gesund sind und es sich finanziell leisten können, sollen mindestens einmal im Leben daran teilnehmen. Das Wetter in Deutschland. Nachts ist es locker bewölkt bis klar und verbreitet trocken, minimal 17 bis 7 Grad. Am Tage dann oft sonnig, im Südschwarzwald und an den Alpen später bewölkt, vereinzelt Schauer möglich, 20 bis 34 Grad. Und am Dienstag sonnig und trocken, 24 bis 34 Grad. Es ist 1.03 Uhr.
4: Und wir schauen gleich auf die Straßen in Deutschland. Hier ist der Verkehrsservice in der ARD-Hitnacht. A3 Passau Richtung Nürnberg zwischen Kirchroth und Wörth an der Donau-Ost. Nach einem Unfall bis ca. 3 Uhr noch die Fahrbahn gesperrt. Eine Umleitung führt über die U30 und U28a. A23 Hamburg Richtung Heide. Da ist die Fahrbahn zwischen Eidelstedt und Pinneberg Süd wegen Bauarbeiten bis Dienstag 5 Uhr gesperrt. Weiter mit der A40 Duisburg Richtung Essen zwischen Kreuz Duisburg und Kreuz Kaiserberg bis Dienstagmorgen die Fahrbahn gesperrt. A44 Düsseldorf Essen zwischen Kreuz Düsseldorf Nord und Ratinge Schwarzbach bis Dienstagmorgen beiden Richtungen die Fahrbahn gesperrt. A67 Mannheim Richtung Darmstadt, da ist zwischen Viernheimer Dreieck und Lorsch wegen einer Baustelle bis Dienstagmorgen etwa 5 Uhr die Fahrbahn gesperrt. Eine Umleitung gibt es ab dem Viernheimer Dreieck über die A659 und die parallel verlaufende A5. Wo auch immer Sie uns hören, haben Sie eine gute und sichere Fahrt.
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4: Am Mikrofon Ronny Krabmann. Und was soll ich Ihnen sagen? Vor vielen, vielen Jahren habe ich mal eine Sendung gehört, die gab es im Radio, die hieß Musikalische Luftfracht. Und der Moderator hat sich mal als Pilot bezeichnet. Finde ich irgendwie klasse. Also, Ihr Pilot heute am Mikrofon im Cockpit-Studio der ARD-Hitnacht heißt Ronny Krabmann. Und er lässt jetzt mal so richtig heiß aufdrehen mit Musik von Donna Summer. Also schnallen Sie sich ab oder an, wie auch immer. Und haben Sie eine richtige

Belted. Aus Berlin von Tanita Tikaram, Twist in My Sobriety. Musik aus den 80ern, 1.15 Uhr. Hören Sie das? Hört ihr das? Nee, ne? Nichts. Soll ich sagen, was es ist? Das ist der Feiertag. So klingt Feiertag. Stille. Und ein gutes Leben. Das wünsche ich uns allen. Die ganze Zeit. Passend dazu gibt's einen guten Song von One Republic. Natürlich

Phil Carmen mit On My Way in L.A. Hier sind Sie genau richtig. Hier ist die ARD-Hitnacht um 1.23 Uhr. Wir senden live aus dem Landesfunkhaus in Dresden. Vom Mitteldeutschen Rundfunk am Mikrofon Ronny Krappmann. Und mich haben gerade Zeilen aus der Schwäbischen Alb erreicht von der Omi H. Die grüßt ihren Enkel namens T. Naja, hätte sie auch den Rest dazu schreiben können, aber wenn man anonym bleiben will, dann ja, ist das auch möglich bei uns. Überhaupt kein Problem. Neuanfang, unser Thema in der ARD-Hitnacht zu Pfingsten. Wie starten Sie denn neu? Mit neuen Gedanken, in eine neue Liebe, in ein neues Leben? Reinspringen, schamt, förmlich, schreiben Sie.

0: richtig coole Musik hier bei uns in der ARD-Hitnacht. Damit ist es 1.30 Uhr. Und wir schauen gemeinsam auf die Straßen in Deutschland. Hier ist der Verkehrsservice in der ARD-Hitnacht. Entwarnung auf der B8 Würzburg-Neustadt an der Aisch. Kein Falschfahrer mehr dort unterwegs. Gute und sichere Fahrt. A23 Hamburg Richtung Heide zwischen Eidelstadt und Pinneberg Süd. Wegen Bauarbeiten bis Dienstagmorgen 5 Uhr noch die Fahrbahn gesperrt. A40 Duisburg Richtung Essen. Zwischen Kreuz Duisburg und Kreuz Kaiserberg bis Dienstagmorgen die Fahrbahn gesperrt. Wir machen weiter mit einem Blick auf die A40 Duisburg Richtung Essen zwischen Kreuz Duisburg und Kreuz Kaiserberg bis Dienstagmorgen. Fahrbahn gesperrt. Habe ich ja gerade vorgelesen. Zweimal hintereinander, doppelt hält besser. Wir machen weiter mit der A67 Mannheim Richtung Darmstadt zwischen 403 und Lorsch wegen einer Baustelle bis Dienstagmorgen etwa 5 Uhr die Fahrbahn gesperrt. Eine Umleitung erfolgt ab dem 403 über die A659 und die parallel verlaufende A5. Vielen Dank, liebe Kollegen, dass ihr mir das doppelt reingeschrieben habt. Ich wünsche eine gute und sichere Fahrt.
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0: Ach ja. So ist das, ne? Wenn man einfach gut, glaube ich, alles hier vorliest, was hier steht. Am Mikrofon Ronny Krappmann. Herzlich willkommen in der Show. Und ich freue mich, dass Sie am Radio sind. Sie merken, wir senden

0: Joris mit Herz über Kopf hier bei uns in der ARD-Hitnacht. Na, was machen Sie Schönes? Sind Sie noch am Feuerchen? Sitzen Sie drin? Kuscheln Sie? Machen Sie Liebe oder schlafen Sie gleich ein? Ich weiß, ich bin wieder ganz schön frech, ne? Aber so ist das nun mal. In der ARD-Hitnacht sind wir. Wir sind nachtaktive Menschen und wollen Sie ja unterhalten. Und deswegen sind wir auch hier am Start im Team und freuen uns sehr, dass Sie dabei sind. Und bedanken uns ganz herzlich fürs Einschalten und grüßen an dieser Stelle mal alle, die Neuanfang wagen zu diesem Pfingstfest 2026, ob beruflich in der Liebe oder auch ganz persönlich mit Ihrem Mindset. Und Dankeschön auch an alle, die nachts dafür sorgen, dass es uns gut geht. Sprich, dass sie arbeiten, dass sie uns versorgen, pflegen oder einfach nur auch am Seelsorgetelefon uns beistehen und einfach nur helfen, da sind, ihre Lebenszeit für uns mit hergeben. Das ist was Schönes. Vitamin D ist was ganz Wichtiges. Das bekommen wir morgen bei 34 Grad und viel, viel Sonne über dem Land. Und das andere Vitamin D ist ganz einfach Dankbarkeit. Und wenn wir die leben und fühlen, ich glaube, dann geht's uns allen ein Stück besser, auch an so einem schönen Feiertag.
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Lieblingsmusik. Hot Chocolate. You sexy thing. Hier bei uns in der ARD-Hitnacht 1.50 Uhr. Dankeschön für die vielen, vielen Zuschriften, die mich hier erreichen. Ich versuche auch jede irgendwie ein bisschen zu wenigstens zu beantworten und bin sehr beeindruckt von Ihren Zeilen und den lieben Grüßen und guten Wünschen und überhaupt. Und die Hilda hat gerade geschrieben, Neuanfang ist gerade nicht so fröhlich und nicht so einfach. 44 Jahre verheiratet mit ihrem Liebsten, aber seit 10 Tagen ist man plötzlich getrennt. Krankenhaus, schwere Krankheit, nicht so einfach. Aber das Verhalten ist immer die Botschaft und ja, Pfingsten nimmt sie als Anlass und das Ganze mit Mitgefühl, mit neuen Aussichten, mit Hilfsbereitschaft, Mut und Liebe geht man nicht nur im Sonnenschein, sondern auch im Regen gemeinsam. Jeden Tag wieder und darauf kommt es an, neu. Und das ist das Wichtigste. Und irgendwie kommt alles so, wie es kommen soll. Und das ist vielleicht auch eine Botschaft von Pfingsten. Annehmen, aushalten. Und das Neue, auch wenn es einem nicht gefällt, es wird schon seinen Grund haben, warum es so ist. Dankeschön für Ihre Zuschriften, Hilda.

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1: Um 2 Uhr mit Olaf Knapp. Internationale Friedensmissionen weltweit stehen zunehmend unter Druck. Das zeigt ein neuer Bericht des Friedensforschungsinstituts SIPRI. Aus Stockholm, Jana Senram.
2: Ende 2025 waren weltweit knapp 79.000 internationale Kräfte in Friedensmissionen im Einsatz, so wenige wie seit rund 25 Jahren nicht mehr. Einer der Hauptgründe für den Rückgang ist demnach die finanzielle Situation bei den Vereinten Nationen. Große Geldgeber wie die USA und China haben ihre Beiträge verspätet oder gar nicht gezahlt. Dazu kommen politische Konflikte. Im UNO-Sicherheitsrat blockieren sich die Vetomächte zunehmend gegenseitig.
1: Die türkische Bereitschaftspolizei hat die Zentrale der größten Oppositionspartei CHP geräumt. Dort hatte sich Parteichef Özel verschanzt, seit ein Gericht am Donnerstag seine Absetzung beschlossen hatte. Benjamin Weber in Istanbul über den Einsatz in der Zentrale.
3: Sie ist geräumt worden mit einer massiven Polizeipräsenz. Die Polizei hat ganz zu Beginn ein sehr großes Tor, was die Einfahrt zur Parteizentrale abgesperrt hat, niedergerissen. Und dann ist die Polizei auch mit sehr viel Tränengas und Gummigeschossen in die Parteizentrale eingedrungen. Özel hat diesen Gerichtsentscheid, der ihn abgesetzt hat vom Parteivorsitz, nicht akzeptiert und hat gesagt, das ist ein politisches Urteil und ein Justizputsch. Er hat eine Rede gehalten, eine sehr kämpferische Rede, hat gesagt, wir werden weiterhin Widerstand leisten. Meine Partei ist jetzt auf den Plätzen und Straßen dieses Landes zu Hause.
1: In Zypern hat die konservative DISI-Partei die Parlamentswahl gewonnen. Sie kam nach Auszählung fast aller Stimmen auf gut 27%. Auf Platz 2 landete die kommunistische AKEL-Partei mit fast 24%. Drittstärkste Kraft wurde die ultranationalistische ELAM mit 11%. Direkte Auswirkungen auf die Regierung hat die Wahl jedoch nicht. Die politische Macht hat laut Verfassung der Präsident. Zehntausende Menschen haben in Madrid gegen hohe Mieten und Wohnungsknappheit demonstriert. Die Organisatoren gaben die Zahl der Teilnehmer mit mehr als 100.000 an. Ein Regierungsvertreter sprach von geschätzt 23.000 Demonstranten. Zu dem Protest aufgerufen hatte der Mieterbund.